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1: 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Willkommen bei Radiodispositiv. An den Mikrofonen begrüßen euch diesmal meine Sendungsgäste Leo Zehender und Leo Hemmetsberger sowie der unerlässliche Herbert Gnauer. Für die heutige Sendung habe ich mich außer Haus begeben und sitze hier im Proberaum des Monday-Orchesters. Wer oder was das ist, ist vielleicht in einer der künftigen Sendungen zu erfahren. Was ich auch noch eingangs festhalten möchte, diese Sendung ist vorproduziert. Wir schreiben heute den Tag nach der Arbeit, den 2. Mai 2026. Und es könnte sein, dass unser Wissensstand zum Zeitpunkt der Erstausstrahlung bereits ein historischer ist. Das eigentliche Thema unseres launigen Beisammenseins sind die 13. Nächte der Philosophie, die Mittwoch 27.05. bis Sonntag 31.05. in Wien, Linz und Innsbruck stattfinden werden. Also es werden 5 Nächte lang wird philosophiert, was das Zeug hält. Leo Zehender, Philosoph und Jurist, Lehrer an einer berufsbildenden höheren Schule und neben der philosophischen Praxis auch als Publizist tätig. Näheres ist im Internet unter philosophischepraxis.at auch zu erfahren. Würdest du dich mit dieser Vorstellung zufrieden geben?
2: Ja, natürlich. Das passt absolut.
1: Könnte ja sein, dass du etwas hinzuzufügen hättest. Schwerpunktmäßig widmest du dich Fragen der feministischen Philosophie und beschäftigst dich zentral auch mit dem Thema Alter und Emanzipation aus philosophischer, soziologischer, historiografischer und pflegewissenschaftlicher Sicht. In diesem Zusammenhang ist auch jüngst ein Buchmanuskript fertig geworden, habe ich deiner Website entnommen.
2: Das ist hochinteressant, nur jüngst stimmt nicht ganz. Das war mein erstes Buch, das ich tatsächlich im Fakultas, ja, Universitätsverlag, herausgegeben habe, beziehungsweise es dort erschienen ist. Es hatte sogar die Ehre, die Reihe Pflegewissenschaft einzuleiten. Und das ist keine Wiedergabe meiner Dissertation. Ich habe ja auch eine Dissertation geschrieben über das Alter. Aber natürlich hängt es damit inhaltlich zusammen. Und ich habe über das Thema Alter dann immer wieder auch kleinere Beiträge in Sammelbänden oder in der Österreichischen Pflegezeitung etc. Verfasst.
1: Dann solltest du deine Website vielleicht bei Gelegenheit mal adaptieren und aktualisieren.
2: Okay, werde ich machen.
1: Ich kann dich trösten, du bist nicht der erste Sendungsgast, der einen derartigen Auftrag bekommt.
2: Tatsächlich.
1: Bist du als Jurist auch noch tätig in irgendeiner Form oder ist das eine Vorstufe gewesen?
2: Nein, bin ich nicht mehr. Das Jusstudium war mein Broterwerbsstudium, wenn man so will. Ich hatte leider nicht das Glück, einen wohlhabenden Vater oder eine wohlhabende Mutter zu haben. Und von daher war es für mich klar, ich muss zunächst einmal und möglichst schnell etwas studieren, wo ich dann auch Geld verdienen kann. Bei der Philosophie ist das weit schwieriger. Alle wollen Universitätsprofessor oder Professorin werden. Und wenn man das nicht wird, ist es nicht ganz leicht, auch als philosophischer Praktiker nicht ganz leicht. Ein bisschen etwas kann man da schon verdienen, aber mein Leben wäre ein sehr studentisches, wenn ich nur von dem Einkommen leben hätte müssen.
1: Das heißt, von Sicht des Einkommens her, wenn man ja immer sagt, vor Gericht ist man in Gottes Hand, sagen sogar Atheisten. Vom Einkommen her ist es dann doch eine sichere Angelegenheit. Juristen verdienen ja an vielen Sachen mit.
2: Ja, das ist überhaupt keine Frage. Ich gebe zu, heute würde vielleicht ein junger Mann dann Betriebswirtschaftslehre oder so studieren, das ist auch immer gut. Ja. Damals war es noch so, ich bin auch ein durchaus ironischer Mensch, ja, wenn man keine großartigen Talente hat oder so. Ja. Also Jusstudium, man muss fleißig sein, aber das bringt man schon zusammen. Ja, und von daher war ich auch schnell fertig. Ich war in 9 Semester fertig und habe dann erst begonnen, mir viel Zeit zu lassen und viele Jahre auch Philosophie und Politikwissenschaft zu studieren.
1: Was kann man sich unter feministischer Philosophie vorstellen?
2: Ich kann sagen, warum ich damals, vielleicht ist es heute anders, aber wahrscheinlich einer der wenigen männlichen Philosophiestudenten war, die sich gut in der feministischen Philosophie ausgekannt haben. Ich hatte nämlich die Idee, und da bin ich bis heute stolz darauf, die habe ich nicht irgendwo gelesen, dass das Thema Alter und das Thema Geschlecht, dass die sehr, sehr große Ähnlichkeiten haben. Ja? Wann fällt dir dein Geschlecht auf oder dein Alter auf? Normalerweise wacht man nicht auf und sagt, juche, ich bin ein Mann oder juche, jetzt bin ich 27 Jahre alt, sondern es fällt dann auf, wenn es Schwierigkeiten gibt. In jungen Jahren, wenn du zu jung bist, dass du dir gewisse Filme noch nicht anschauen kannst oder schon um 9 Uhr zu Hause sein musst. Und das ist beim Geschlecht sehr ähnlich. Auch das Geschlecht ist relativ, genauso wie das Alter. Eine 50-jährige Universitätsprofessorin ist durchaus jung. Eine 50-jährige Frau, die im Verkauf tätig ist, gehört bereits zu den reiferen Semestern und läuft Gefahr, dass man sie kündigen wird. Also das ist alles ganz relativ. Und besonders jung ist man, wenn man unter 70 Notenbankchef wird. Da gilt man als Benjamin. Also von daher war es wirklich diese Ähnlichkeit, die mich dazu gebracht hat, mich mit dem Thema Feminismus zu beschäftigen.
1: Also es geht um eine philosophische Betrachtung der gesellschaftlichen Realität.
2: So ist es, ja. Also für mich ist Philosophie schon immer etwas auch sehr Politisches und Aktuelles. Ja? Natürlich habe auch ich meinen Platon gelesen und so, das ist schon klar, und meinen Kant. Aber wirklich bedeutungsvoll ist es nur dann, wenn das quasi Stimmen aus der Vergangenheit sind, die wir heute noch brauchen können. Das ist also mein Zugang zur Philosophie.
1: Insofern würde ich auch Platon und Kant ihre aktuelle politische Bedeutung nicht absprechen.
2: So ist es, ja.
1: Leo der Andere, Hemetsberger, Sprecher, Musiker und Philosoph, am liebsten alles gleichzeitig.
3: Richtig, in Kombination derzeit mit einer wunderbaren Geigerin, mit der Maria Salomon, das Projekt, wo wir philosophische Tonreisen machen, das heißt meditative Musik mit Hang und auf der anderen Seite eine elektronische Violine. Da gibt es ein Konzept dazu und insofern, ja, am liebsten verbinde ich das miteinander. Und eine meiner Aufgaben, die ich mir zugeteilt haben lasse, ist, dass ich Obmann der Gesellschaft für angewandte Philosophie geworden bin und deshalb seit 12 Jahren, vorher hat es wer andere gemacht, die Nächte der Philosophie organisiere, die auch heuer wieder, wie du sagst, stattfinden werden, und zwar in Innsbruck, in Linz und in Wien. Das heißt, wir breiten uns aus.
1: Auch du betreibst eine philosophische Praxis. Nähere Details dazu ebenfalls im Internet unter www.philprax.at.
3: Genau. Also einer der aktuellen Schwerpunkte, die ich habe, ist Ethik in der KI. Das heißt, ich bin dort in Seminaren und Vorträgen unterwegs, um für die öffentliche Verwaltung, aber auch für Organisationen einfach das Thema der Large Language Models und die problematischen Situationen und Gegebenheiten, die sich aus Anthropomorphismen, das heißt, dass die Maschinen vorgeben, so etwas wie Menschliches zu sein, ergeben können. Das sind sozial, aber auch gesellschaftlich ganz, ganz brennende Fragen. Für die Nächte der Philosophie habe ich mir aber ein ganz anderes Thema ausgesucht. Ich werde da selber auch einen kleinen Vortrag machen, gemeinsam mit der Musik, mit Maria Salomon. Das heißt, mein Thema heißt heuer die Ethik der Verletzlichkeit. Aber vielleicht kann ich da noch ein bisschen was dazu sagen. Hauptsächlich bin ich ja heute hier, um die anderen Teilnehmerinnen und Teilnehmer zu promoten und die Hörerinnen und Hörer darauf hinzuweisen, wo sie überall hingehen sollen. Insofern ist die Fähigkeit, sich bilozieren zu können, das heißt gleichzeitig an mehreren Orten zu sein, für die Nächte der Philosophie nicht von Nachteil.
2: Na, das ist ja wohl eine der grundlegenden Anforderungen für Philosophen und Philosophinnen. Das Zentrum der philosophischen Nächte in Wien ist definitiv das Dorf.
3: Richtig, das Zentrum ist das Dorf. Ich möchte aber, so wie sich Veränderungen auch im Politischen manchmal von der Peripherie aus ergeben, mit der Peripherie beginnen. Und was mich ganz besonders freut, ist, dass Innsbruck heuer unter der Organisation von Gerd Forcher wirklich sehr, sehr spannende Beiträge hat. Wenn ich da kurz was dazu sagen darf, Gerd Forcher macht am 27. einen Spaziergang zum Thema Phänomenologie und danach wird es einen wunderbaren Abend geben im Domcafé, nämlich werden dort Christian Kanzian zu der Fragestellung, was Philosophie überhaupt ist und wozu sie gut sein soll, sprechen. Danach wird Noah Jennewein, das Erhabene, das heißt politische und ästhetische Perspektiven beleuchten, und Winfried Löffler wird die Frage stellen, warum sind Witze überhaupt witzig, das heißt Sprachphilosophie. Des Humors ist sein Thema, das heißt, wer am 27.05. er zuerst spazieren gehen möchte und danach viel Brainfood im Café Dom konsumieren möchte, ist herzlich eingeladen, dorthin zu gehen, beginnt um 17.15 Uhr, der Spaziergang ist schon am Nachmittag und endet spätnächtens, wie die Nächte halt so sind.
2: Gerd Forcher ist ein Vertreter der These, dass so richtiges Denken eigentlich nur im Gehen möglich ist?
3: Ja, das stimmt. Einerseits und andererseits wird er am 28. in Hall zu dem Thema Die Kunst zu leben angesichts des Todes gemeinsam mit Ingrid Mart und Christoph Gabel im Hospizhaus in Hall, im Hospizcafé eine Veranstaltung machen. Also das Gehen geht ja irgendwann auch auf ein Ende zu und insofern ist es ganz gut, dass man sich mit diesem Ende philosophisch auch ein bisschen beschäftigt.
2: Die Kunst zu leben angesichts des Todes, Untertitel, ein Trialog zu sterben, leben und dem Umgang mit beiden in Kooperation mit der Tiroler Hospizgemeinschaft.
3: Genau, und die letzte Veranstaltung findet am 30. dem Samstag statt. Da werden dann Sonja Dörfler und Gebhard Oberlichner einen Spaziergang im Schlosspark Amras durchführen zu dem Thema glücklich und zufrieden. Als Fragestellung oder als Lebensprinzip? Das wird sich im Gehen herausstellen.
2: Sind schon mal einige sehr unterschiedliche Ansatzpunkte im philosophischen Denken.
3: Ja, das ist uns bei den Nächten ja auch ganz wichtig. Das heißt, die Teilnehmerinnen und Teilnehmer können frei ihre Themen suchen. Manchmal ergeben sich Schwerpunkte im Hinblick auf aktuelles Geschehen. Darum freue ich mich jetzt, dass der Leo das Thema Pazifismus sich ausgesucht hat. Aber es werden auch metaphysische oder existenzialistische oder epistemologische Themen oder einfach Themen im Hinblick auf Popkultur philosophisch betrachtet.
2: Vielleicht fahren wir mit dieser Einkreisung Wiens weiter fort und wandern nach Linz.
3: Das ist eine sehr gute Idee. In Linz wird an zwei Tagen etwas stattfinden, nämlich am 28. und am 29., also am Donnerstag 28.05. und Freitag 29.05. Ich beginne mit dem 28.05., dann werden Alexandra Gossetti und Adelheid Heinzel zum Thema Geschichten erzählen im Kepler-Salon. Narrative, Storytelling, Geschichten von Homer bis aktuelle Promi-Ereignisse. All das bewegt uns Menschen, Geschichten, die das Leben schreibt oder Geschichten, die wir ins Leben schreiben. Dazu werden Alexandra und Adelheid in Linz sprechen.
2: Genauer gesagt in der Rathausgasse 5.
3: Im Kepler-Salon, wer den in Linz in Oberösterreich kennen sollte. Und am Tag darauf wird um 19 Uhr Lorenz Homolka die ästhetische Wende im Denken betrachten. Lorenz macht ja zwei Veranstaltungen heuer. Er wird jetzt nicht nur in Linz vortragen, sondern er lädt auch interessierte Teilnehmerinnen und Teilnehmer ein. Und da landen wir jetzt gleich in Wien. Die erste Veranstaltung, die heuer im Zuge der Nächte in Wien stattfindet, ist ein Spaziergang im Kunsthistorischen Museum zu Sinn und Sinnlichkeit. Auch das macht der Lorenz Homolka.
2: Aber ich würde doch ganz kurz noch in Linz gern bleiben und die Frage stellen, hat eine ästhetische Wende im Denken stattgefunden? Also schon öfter mal, aber so in letzter Zeit.
3: Dazu bitte nach Linz gehen und den Lorenz fragen.
2: In Wien angekommen sind wir ja vielleicht gleich mal bei deinem Thema, Leo. Also ja, Leo Zehender. Du hast dir den Pazifismus ausgesucht, ein schwieriges Thema, insbesondere in Zeiten wie diesen, wo wir so von Krieg umgeben, ist jetzt vielleicht ein bisschen übertrieben, aber doch, es sind durchaus sehr ernstzunehmende Konflikte im Gange, mehr als sonst, heftigere als sonst, und die Gefahr zur Eskalation ist groß. In solchen Momenten ist es schwierig, nach Pazifismus zu rufen und ihn zu vertreten, während der Rest der Welt eigentlich eine Militarisierung, um nicht zu sagen schon fast Mobilmachung, betreibt.
4: Ja, da gebe ich dir sofort recht. Das ist aber auch der Grund, warum mich dieses Thema interessiert. Ich bin im Grunde meines Herzens doch eher ein politischer Mensch, ja, und ich darf ein Beispiel bringen. Vor 2 Jahren habe ich auch einen kleinen Vortrag in den damaligen Nächten der Philosophie gehalten, der übrigens sehr gut besucht war. Und das war das Thema Israelkritik und Antisemitismus. Das war genau damals das Thema. Und ich habe mich diesem Thema sofort angenommen. Und heute habe ich das Thema etwas breiter aufgestellt und mich sowohl historisch als auch organisationsgeschichtlich, ideengeschichtlich mit dem Thema Pazifismus beschäftigt. Ich kann auch sagen, warum. Ich leugne meine Gefühle in keinster Weise. Also ich bin nicht der Philosoph, der da nur rational im Elfenbeinturm lebt. Ganz im Gegenteil. Ich gehöre zu jenen Menschen, die sich tierisch ärgern können über gemeine Artikel, die ich in Zeitungen lese, über blödsinnige Expertengespräche im Fernsehen, wo irgendwelche selbsternannten Experten uns nachher den Ukraine-Krieg oder die Verbrechen der Russen erklären, sondern ich bin jemand, ja, den das stört. Insbesondere hat mich das Wort Lumpenpazifisten gestört, das im Spiegel genannt wurde und dann immer wieder wiederholt wurde, auch von zweit- und drittklassigen Journalistinnen und Journalisten in Österreich. Ja, das war mein Ärger zunächst einmal. Und meinen Ärger reagiere ich sehr gerne dadurch ab, dass ich mich einmal einlese, einmal selber schlau mache und mir diesbezüglich eine Meinung bilde. Und meine Zuhörer und Zuhörerinnen, am 28. Mai lade ich einfach dazu ein, hier mitzudenken, mitzudiskutieren und vielleicht auch Gegenpositionen zu vertreten. Das gehört für mich ganz selbstverständlich zu jeder philosophischen und auch politischen Diskussion dazu. Also das wäre so ein erster Antwortversuch. Du musst mir sagen, wenn ich zu lange rede, ja, das ist leider bei mir manches Mal der Fall. Ja.
2: Ich würde sagen, das ist sozusagen berufsimmanent.
4: Das ist offensichtlich berufsimmanent, ja, das stimmt natürlich.
2: Lumpenpazifismus, da hat schon ein Paradigmenwechsel stattgefunden. Weil vor einigen Jahren galt Pazifismus in gewissen Kreisen zumindest als, wie soll ich sagen, utopische Spintisiererei und ja, nicht ernst zu nehmen, aber im Augenblick ist das eine weit feindseligere Haltung. Also Lumpenpazifismus, ja, das ist so irgendwo so am Volksverräter, würde ich sagen, schon mal hart dran.
4: Genau.
2: Die Polarisierung ist also
1: weiter fortgeschritten und heftiger geworden. Siehst du da einen Weg, dass man irgendwie wieder aufeinander zukommen kann?
2: Also ich habe keinen Königsweg, aber jeder und jede, ja, sollte sich dort, ja, wo sie in der Lage ist, ja, zur Meinungsbildung beizutragen, ganz bewusst hier einmischen. Uns muss klar sein, dass jeder Krieg im Frieden beginnt. Wie gerecht oder ungerecht der Frieden sein mag. Und von daher ist diese verbale Aufrüstung, die es leider in den deutschen Medien gibt und ich nehme an, auch international gibt, ja, das ist bereits eine Form, ja, von vielleicht nicht heißen Krieg, aber von ideologischem Krieg. Im Krieg funktioniert alles nach der Befehlslogik. Da wird nicht diskutiert. Jeder Krieg ist etwas enorm Undemokratisches. Und mir fällt auf, und nicht nur mir, da sind auch andere kluge Leute schon drauf gekommen, ja, dass dieses Schwarz-Weiß-Denken, ja, dieses, wo es ganz klar ist, ja, wer sind die Guten, das sind natürlich immer wir, und wer sind die Bösen, ja, dass das bereits die erste und ganz, ganz wichtige Stufe hin ist zu einem tatsächlichen Krieg und Waffengewalt. Und von daher glaube ich, dass der Pazifismus sehr, sehr zeitgemäß ist. Auch wenn der Stefan Zweig schon im Jahr 1917, ja, in der ihm eigenen, auch ironischer Art festgestellt hat, der Pazifismus ist nie zeitgemäß. Im Frieden ist er überflüssig und in der Kriegszeit ist er hilflos oder wahnwitzig. Ja. Zweig wusste, dass das nicht so ist. Das war pointiert formuliert. Der Pazifismus muss in Friedenszeiten beginnen. Weil ich kann heute alles sagen. Das ist nicht für alle Leute so. Ich kann heute dieses Referat halten oder am 28. Mai halten im Dorf. Ich würde mich niemals trauen, mein Referat in Moskau zu halten. Abgesehen davon, dass ich kein Wort Russisch spreche. Ja? Aber wir können natürlich leicht aus der österreichischen, aus der Wiener Kaffeehausperspektive, ja, jetzt so Konflikte analysieren, etc. Uns muss aber klar sein, dass wir nicht mutig auf Kosten anderer sein dürfen. Und von daher stört mich auch tatsächlich dieses Russland-Bashing, das es da permanent gibt, auch von Leuten, die hohe akademische Ausbildungen haben. Ja. Ich kann das, um ehrlich zu sein, nicht mehr lesen. Ja. Und ich bin, sage ich auch gleich dazu, ich bin kein Putin-Versteher. Das ist das Nächste, so ein Begriff. Wenn man irgendetwas sagt, was von der Einheitsmeinung ablenkt, ja, vielleicht etwas tiefer versucht, hineinzugehen in den Konflikt, dann wird man als Putin-Versteher abgekanzelt.
1: Andererseits ist nicht zu leugnen, dass Russland in diesem Konflikt eindeutig der Aggressor ist. Wenn man jetzt Krieg als ein Scheitern des Pazifismus versteht, wie wäre dem entgegenzutreten, wenn die Aggression bereits passiert ist? Also wie wäre ein Pazifismus des Angegriffenen zu verstehen? Wäre das denkbar?
2: Ja, natürlich ist das denkbar. Es ist ja, um es vielleicht so zu formulieren, das Erste, du kennst, und alle unsere Zuhörer und Zuhörerinnen kennen das Zitat, das Erste, das im Krieg stirbt, ist die Wahrheit. Ja? Wir haben keine Ahnung, wir wissen es nicht, wie die Mehrheit der Menschen in der Ukraine denkt. Wir wissen es schlicht und einfach nicht. Ja, die wir vorgeführt bekommen in den Medien, bei den Interviews und so, ja, die erzählen im Großen und Ganzen genau das, was ihr Präsident erzählt. Nämlich, wir brauchen mehr Waffen, stärkere Waffen. Ja. Gleichzeitig wissen wir aber nicht, was die Menschen oder ein großer Teil der Menschen tatsächlich will. Jetzt kann man sagen, naja, und das ist nur ein kleines Beispiel, ja, in Österreich, vor allem in Wien, fahren sehr viele ukrainische Autos herum. und darin sitzen keineswegs nur Frauen oder Greise, sondern durchaus auch Männer, die im kriegsfähigen Alter sind und die es sich offensichtlich leisten konnten, sich von dieser Wehrpflicht in irgendeiner Form freizukaufen.
5: Oder es sonst irgendwie geschafft haben, das Land halt zu verlassen.
2: Genau.
5: Was ich niemandem verdenken
2: kann. Ich auch kann. In keinster Weise. Ich nehme das nur als Beispiel dafür, dass es offensichtlich schon auch sehr viele Menschen gibt, die es vorziehen, auch in einem Verteidigungskrieg, lieber nicht an der Front mit dabei zu sein. Und ich verurteile diese Menschen in keinster Weise. Ich weiß nur nicht, wie es ihnen quasi im Land selber geht. Ja? Und das ist das große Problem, dass jeder Krieg, auch wenn er von demokratischen Staaten geführt wird, autoritäre Komponenten hat. Und von daher bin ich nicht so pessimistisch, und ich gebe dir vollkommen recht. Normalerweise das Freundlichste, was man Pazifisten zuordnet, ist, dass sie ein bisschen, du hast es gesagt, glaube ich, illusorisch sind oder naiv sind, das ist das Freundliche. Ja? Und dann kommt der Vaterlandsverräter und so. Ja? Also ich glaube nicht, dass man sagen kann, der Pazifismus hat nicht funktioniert und deswegen gibt es Krieg. Ja? Also die Kriegsgründe, und das wäre ein eigenes Thema, ja? Die muss man sich sehr, sehr genau anschauen. Vielleicht darf ich einen Namen nennen, der leider in Österreich vollkommen untergegangen ist. Das ist ein gewisser Alfred Fried, der übrigens ein Mitarbeiter und Mitkämpfer von der viel berühmteren Bertha von Suttner ist, der auch tatsächlich 5 Jahre nach ihr oder 6 Jahre nach ihr auch den Friedensnobelpreis erhielt. Und der sich mit den damaligen Pazifistinnen und Pazifisten schon sehr kritisch auseinandersetzt und sagt, wir bräuchten eigentlich einen wissenschaftlichen Pazifismus. Der Magier, das ist Beginn des 20. Jahrhunderts gewesen, der Magier ein bisschen Anleihe genommen haben an dem wissenschaftlichen Sozialismus, der damals in der Sozialdemokratie und so weit verbreitet war. Er ist mit der Idee aber gleichzeitig auch zum Stammvater, wenn man so möchte, der Friedensforschung geworden. Das heißt, tatsächlich müssen wir uns sehr, sehr genau beschäftigen, was passiert im Frieden, was ist alles letztlich kriegstreibend, und das beginnt schon im Alltagsleben. Sie kennen alle, oder du kennst diesen berühmten lateinischen Spruch, si vis pacem para bellum. Ja? Wer den Frieden will, der bereite den Krieg vor. Das ist ein vollkommener Schwachsinn. Übrigens viele, auch der Karl Marx hat das schon kritisiert. Aufrüstung, ja, wofür die immer gut sein soll, ja, aber für den Frieden mit hoher Wahrscheinlichkeit nicht. Und zwar aus dem einfachen Grund. Eine Aufrüstung richtet sich ja immer gegen einen potenziellen Gegner und der empfindet das nicht besonders friedlich oder seiner Sicherheit gemäß, sondern ganz im Gegenteil. Und was macht der nachher? Der rüstet ebenfalls wieder auf. Das ist diese berühmte Rüstungsspirale. Und da könnte ich lange dazu sprechen. Also mich ärgert das oft bei sogenannten Experten. Ja? Heute wird die Zeit des Gleichgewichts des Schreckens, ja? Also NATO gegen Warschauer Pakt, ja? Diese Zeit wird heute total romantisiert. Ja? Letztlich haben die Menschen mehr Glück als Verstand gehabt, ja? Dass es nicht damals schon einen dritten Weltkrieg und einen Atomkrieg gab.
5: Meines Wissens waren wir zumindest einmal wirklich haarscharf vor einer Atomkatastrophe. Das war eigentlich nur der Besonnenheit eines russischen Offiziers zu danken, der die Anzeigen der Instrumente nicht geglaubt hat, und er hatte recht.
2: Exakt. Das ist dieser berühmte Fall, der in der Literatur immer wieder zu Recht auch behandelt wird. Ja? Und von daher beginne ich da mit meiner Kritik. Ja? Also ich würde mich nicht sicherer fühlen heute in Deutschland, wobei ich oft in Deutschland bin, ja, weil ich Freunde habe, meine Frau Verwandte hat und so. Ja. Aber diese zusätzlichen Milliarden, die sie hier jetzt in die Aufrüstung stecken, um ganz offen und ehrlich zu sein, ja, vor denen fürchte, würde ich mich eher fürchten. Ja. Das heißt, es geht darum, dass man alles, was dem Frieden dienlich ist, ja, alles da hinein investiert und sich nicht von dieser Kriegslogik, ja, die so alltagstauglich zu sein scheint, von dieser quasi verirren lässt.
5: Die Demokratie ist im Kriegszustand ganz selbstverständlich außer Kraft gesetzt in weiten Teilen. Es finden keine Wahlen statt. Heere an sich sind keine demokratischen Veranstaltungen, sondern streng hierarchische. Was soll man der Ukraine jetzt raten zu tun, außer sich zu verteidigen? Soll man sie darin unterstützen oder soll man sich heraushalten? Was wäre der pazifistische Standpunkt?
2: Also mir fällt da sofort wieder ein, und ich hoffe, das stört nicht, wenn ich da immer wieder Literatur nenne, aber der Hemingway. Also der Hemingway war weit davon entfernt, ein Pazifist zu sein. Aber eines ist ihm aufgefallen. Er hat gesagt, einen Verteidigungskrieg gibt es überhaupt nicht. Weil ein Verteidigungskrieg muss sofort in einen Angriffskrieg übergehen, anders funktioniert militärische Verteidigung nicht. Daraus kann man auch schließen, dass all das, ja, was in den letzten Jahren in Zusammenhang mit der Ukraine auch in Deutschland diskutiert wurde, was sind Angriffswaffen, was sind Verteidigungswaffen, das ist alles Holler. Ja? Das ist wirklich Holler. Und meine Position, und die relativiere ich gerne, ja, meine Position richtet sich ein bisschen, und da darf ich jetzt in meinen Schummelzettel nachschauen, ja, Eugen Drewermann heißt er, ein großer deutscher Pazifist, ja, der Theologe ist, dazu kann ich dann vielleicht noch etwas sagen, zur Ideengeschichte des Pazifismus, da spielen auch religiöse Kräfte immer eine große Rolle, ja, und der in einem Interview folgenden Gedanken andeutet: Wenn wir für Waffenlieferungen sind, ja, letztlich bedeutet das, dass diese Waffen dann auch von ukrainischen Soldatinnen und Soldaten eingesetzt werden müssen. Das heißt, wie wir uns schon einig waren, dass in jedem Krieg, auch wenn Demokratien einen Krieg führen, es nicht demokratisch zugeht, ja, werden die dann gezwungen, noch länger Krieg zu führen. Mit all dem, ja, was ich niemals möchte. Ja. Also von daher bin ich ganz klar gegen Waffenlieferungen.
5: Gezwungen oder ermächtigt?
2: Das ist jetzt ein schönes Sprachspiel. Ja. Da mag es solche geben, ja, die sagen, ja, zum Glück haben wir jetzt die Leopard-Panzer. Ja. Und es wird wahrscheinlich auch andere geben, ja, denen es vielleicht lieber wäre, dass sie weder jede Nacht durchschlafen können, nicht permanent von Bomben und Raketen bedroht sind, ja, und ihnen diese 20% des ukrainischen Staatsgebietes, das momentan von der Russischen Föderation in etwa besetzt ist, ja, ziemlich gleichgültig sind. Ich bringe wieder ein anschauliches Beispiel. Ja. So sehr ich Vorarlberg schätze, ja, aber Vorarlberg liegt in etwa 800 Kilometer oder 700 Kilometer von Wien entfernt. Ja. Und natürlich, der Vergleich ist jetzt ironisch. Ja. Ich möchte die Schweizer Armee nicht mit der Armee der Russischen Föderation vergleichen. Aber sollten die Schweizer Vorarlberg annektieren, ja, bin ich dagegen, dass da auch nur ein Schuss fällt. Ja. Dann ist Österreich halt ein bisschen kleiner und die Sache hat sich gehabt. Ich würde niemals die Gesundheit von anderen Personen oder gar meine eigene aufs Spiel setzen, dass Vorarlberg bei Österreich bleibt.
5: Ja, aber dann hätte sich das Recht des Stärkeren durchgesetzt und es steht ja auch nirgendwo, dass es damit dann sein Bewenden hat. Das ist ja die große Furcht. Dass das ein Expansionsgelüste ist, das nicht so schnell aufhören wird und die Zielrichtung schon sehr plausibel erscheint, also so in Richtung Baltikum. Und dann vielleicht weitergehend in andere Teile Europas.
3: Was ich jetzt an den Ausführungen vom Leo spannend finde, ist sozusagen, dass der Pazifismus ja in den Friedenszeiten beginnt. Das heißt, was sind präventive Maßnahmen? Präventive Maßnahmen, die gesetzt werden sollten, um quasi gar nicht in diesen Zustand hineinzukommen. Und dabei klammere ich jetzt dann diese Aggression, die von einer Seite kommt, klammere ich bewusst aus. Das heißt, man versucht einfach einen gewissen Status des Miteinanderlebenwollens und Nebeneinanderlebenwollens zu kultivieren. Das funktioniert solange, wenn ich es jetzt bipolar sehe, solange beide Seiten wollen. Wenn eine Seite das nicht mehr will, dann sind dem Pazifismus natürlich auch bestimmte Grenzen gesetzt und das ist für mich die Verteidigung von, wie auch immer man zu den Begriffen steht, nationaler Souveränität oder Kultur oder Sprache oder Formen des Miteinanders oder Formen der Regierungsform, auf die man sich geeinigt hat, dann doch schon etwas, wofür ich Verständnis habe, dass Menschen über ihr subjektives Befinden hinaus gewillt sind, die Freiheit im Leben vorzuziehen. Das klingt jetzt auch wieder sehr sozusagen polemisch, ist es aber. Das heißt, ich glaube, dass es von der Motivationslage für viele Menschen in der Ukraine, und das ist ja das Schöne an einem philosophischen Diskurs, dass wir unterschiedliche Meinungen haben, eine ganz große Selbstverständlichkeit ist, wenn sie angegriffen werden, dass sie sich dagegen verteidigen. Und dann hat der Pazifismus eigentlich seine Zeit vorher gehabt und ist aus Ihrem Verständnis heraus notwendig, dass Ihre Form der Freiheit auf eine andere Art und Weise zu verteidigen. Und das kann auch mit Waffengewalt sein. Insofern finde ich spannend, wenn ich da kurz überleiten kann, zu anderen Vorträgen, und das ist ja eben auch das Spannende an den Nächten der Philosophie, dass wir die haben, die Regula Stempfli, die auch schon seit vielen Jahren bei den Nächten dabei ist und die auch schon zu Gast war im Radio Dispositiv, hat sich heuer das Thema genommen, Krieg, Porno und die strategische Macht der Narrative. Das heißt, auch das, was wir hier jetzt haben, sind Geschichten, sind Herangehensweisen, die Versprachlichungen, du hast auf das Sprachspiel hingewiesen, als du Herbert ihn quasi sozusagen vor eine Entscheidung gestellt hast, mit welchem Begriff wir jetzt weiterarbeiten. Das heißt, wir kommen nicht darum herum, uns mit dem Thema Sprache zu beschäftigen und in dem Wort kann eine Liebes- oder kann auch eine Kriegserklärung drinnen stecken. Insofern finde ich spannend, dass sie sich dieses Thema gesucht hat. Wir haben auch den Martin Kerschbaumer, der am 29.05. Führer und Verführer, Macht und Ohnmacht durch die Sprache. Dort wird er auf dieses Thema auch noch genauer eingehen. Vielleicht nur als kurzes Zwischenstatement zu einigen anderen Veranstaltungen, die wir haben. Im Café Korb finden heuer auch wieder zwei Veranstaltungen statt. Der Alfred Fabegan wird am 27.05. zum Wechselspiel oder zur gegenseitigen Unterstützung praktischer Philosophie und Psychotherapie sprechen. Und Monika Vogolje um 20.30 Uhr nimmt sich des Themas Liebe und Beziehung an. Das heißt, dass wir nicht nur die schwierigen Kriegsthemen haben, sondern was Liebe und Beziehung betrifft, auch andere Schwerpunkte setzen, der an diesem Abend noch einen ganz besonderen Abschluss hat, nämlich es wird sich sogar ausgehen, naja, knapp, aber doch um 20.30 Uhr Liebe und Beziehung bei der Monika Vogolje zu hören und dann um 22 Uhr im Dorf Anagios entweder oder, warum Kierkegaard Tinder löschen würde. Und alle haben sozusagen die Vorträge, die über die Schwierigkeit zu lieben von Anagios die letzten Jahre schon genießen können in drei Teilen. Und diesmal schaut sie sich an, was würde denn Kierkegaard zu den neuen Dating-Plattformen sagen. Denke ich mir, ist auch ein ganz spannender Ansatz. Nicht, ja.
5: Eine sehr grundlegende Frage wirft Lies Hirn auf, die ich schon auch in diesem Zusammenhang sehen würde. Sie lautet, sind wir noch zu retten?
3: Genau, das ist eine Veranstaltung, die macht sie mit dem Markus Mersitz gemeinsam im Café Schopenhauer, wo dann später am Abend auch Eva Seele zu Angst sprechen wird. Und die Frage, ob wir noch zu retten sind, die Liz publiziert auch sehr stark zu kontroversiellen Themen in ihren Büchern in den letzten Jahren, wo es um Maskulinität geht einerseits. Und ich denke mir, dass die Frage, wenn Hegel geschrieben hat, dass die Philosophie erst im Anbruch der Dämmerung sozusagen die Eule ihren Flug erhebt, kommen wir als Philosophinnen und Philosophen immer zu spät und vielleicht sind wir doch noch zu retten. Spannender Ansatz. Mal schauen, was bei der Diskussion herauskommt.
5: Es ist ja eine Frage, die sozusagen zwischen Fragestellung und verzweifeltem Aufruf irgendwo changiert, zurzeit jedenfalls.
3: Ja. Und deshalb möchte ich auch auf den Vortrag von Wolfgang Schweiger hinweisen, am 29. Tax the Rich. Das ist ja auch ein Schlagwort von Rutger Bregmann, der als Historiker ja in Davos für ziemlichen Wirbel gesorgt hat und auch in seinen nachfolgenden Publikationen immer wieder den Finger auf die Wunden gelegt hat. Und ich denke mir, dass wir mit den ganzen wahnsinnigen Tech-Firmen aus Amerika, die ja sehr stark in diese ganze Kriegstreiberei aus Profitinteressen mit einstimmen, dass das da schon ganz wichtig ist, weil wir einfach ein unglaubliches Ungleichgewicht haben zwischen dem, was Vermögensanhäufung betrifft. Der Elon Musk nähert sich ja jetzt dem Euro-Billionär und zwar im wirklichen Sinne zu. Und meine Hoffnung besteht, dass die Amerikaner dann vielleicht doch irgendwann aufwachen und so wie sie die Eisenbahnmonopole und die Ölmonopole gebrochen haben, dass sie vielleicht, sofern wir es noch erleben, dann doch noch die Tech-Firmenmonopole brechen werden.
5: Ich glaube, unter dem derzeitigen Präsidenten stehen die Chancen schlecht und das, was du bei dem Ölkonzern meinst, naja, das war ein Prozess, der, glaube ich, 30 Jahre gedauert hat, ja, im Endeffekt.
3: Wir haben diesmal natürlich auch wieder ein wunderbares Unterhaltungsprogramm, nämlich die Philo Poetry Slams finden diesmal am Samstag statt. KI oder I, das heißt die Frage der digitalen Liebe, was sehr spannend ist. Das ist wieder in Kooperation mit FOMP, wo die Philo Poetry Slammerinnen dabei sein werden. Und am Freitag vorher wird Simone Klein Forever Young, das heißt Gedanken und Lieder zum Älterwerden, wo wir bei einem Thema gelandet sind, das wir ja heute auch schon angesprochen haben. Und Simone bereitet ihre Vorträge so auf, dass es im Endeffekt dann dazu kommt, dass das Publikum mitsingt.
5: Auch Entspannungsprogramm könnte sein, theoretisch Martin Kerschbaumer mit einmal am Tag Yoga-Übung, wobei der Zusatz ewig leben bei mir eigentlich eher als Drohung ankommt.
3: Das ist eine Frage, was der Ewigkeitsbegriff ist. Es gibt, philosophisch kann man sagen, die Ewigkeit ist jetzt im Augenblick. Wenn die Ewigkeit die endlose Prolongation des Leidens ist, dann würde ich dem auch nicht zustimmen wollen. Aber wenn es mir gelingt, das, was ewig ist, im Augenblick erfahrbar zu machen, auf eine körperliche Art, meditative Weise, dann könnte ich mich dem schon anfreuen.
5: Also die Ewigkeit reduziert auf den idealen Punkt, der ja bekanntlich unendlich klein ist.
3: Und wenn es wirklich ein idealer Punkt ist, dann ist er ja eigentlich gar nicht vorhanden.
5: Naja, gut, okay. Man kann ihn aufzeichnen, aber das ist natürlich nur ein Bild davon.
3: Genau, genau, weil die Eindimensionalität ja sinnlich nicht fassbar ist.
5: Touché.
3: Ja, zur Popkultur gibt es zwei Vorträge. Das eine ist am 28.05. der Wolfgang Damoser, Philosophie und Popkultur. Und am Sonntag, den 31. Thomas Geldmacher, Where is my mind? Philosophisch ist er 70 Jahre Popkultur. Also nachdem wir ja Texte in Liedern haben, die sehr philosophisch angehaucht sind und vielleicht auch den Sturm und Drang der Jugend oder das Gesetztersein im Alter thematisieren. Das ist in der österreichischen Popkultur nicht ungewöhnlich, dass man auch, wenn man alt ist, dann noch wie mit der Bottle Rotwein in der Hand genau. Am Strand sitzen möchte. Es hat durchaus philosophische oder an Diogenes erinnernde Aspekte, die da zum Ausdruck kommen. Dazu wird eben der Thomas Geldmacher sprechen. Und einer unserer sehr geschätzten Vortragenden, weil er sich kein Blatt vor den Mund nimmt, ist der Helmut Hofbauer, der zum Abschluss der Nächte der Philosophie Nikomachische Ethik von Aristoteles eine Produkttestung vornehmen wird. Das heißt, er füllt dem guten Aristoteles mit seinen Weisen der Freundschaft und so weiter gehörig auf den Zahn. Und das ist beim Helmut immer eine ganz, ganz spannende Geschichte.
2: Sehr genüsslich. Ja.
5: Dazwischen ebenfalls im Dorf am Sonntag, den 31.05., ein Thema, das eigentlich deinem Leo sehr nahe kommt, dem Pazifismus. Das Thema ist die geistige Landesverteidigung. Was ich höre, ist ja tatsächlich auch im Augenblick so eine Zeit, in der Militärs in Schulen geschickt werden, um dort über geistige Landesverteidigung zu sprechen, was längere Zeit nicht der Fall war.
2: Ja, also das Bundesheer hat auch in früheren Jahren versucht, immer wieder an Schulen zu kommen. Es war Sache, um ehrlich zu sein, der Lehrer und Lehrerinnen oder des Direktors oder der Direktorin, ob man die eingeladen hat oder nicht. Und das findet jetzt, das habe ich auch den Medien entnommen, verstärkt statt. Österreich macht vieles auch nach, was in Deutschland passiert, und da passiert das auch ganz massiv. Ja, das ist doch gut so, das soll auch so sein. Ich sehe darin jetzt überhaupt kein Problem. Gleichzeitig könnte man, wenn man überkritisch ist, ja, auch auf die Idee kommen, dass man sagt, naja, es gibt einen Spiegel-Bestseller, der voriges Jahr erschienen ist, der Tögl Jonas, ja, kognitive Kriegsführung. Ja. Natürlich, wenn man sich unkritisch, ja, mit dem Bundesheer beschäftigt, ja, und so tut, als ob das jetzt quasi nur eine mehr oder weniger disziplinäre oder sportliche oder abenteuerliche Veranstaltung wäre, dann hätte ich tatsächlich schon auch ein Problem damit. Ja. Ich habe selbst, aber es liegt lange Zeit zurück, ja, einige Male so Auftritte miterlebt, ja, wo dann jüngere Offiziere plötzlich behauptet haben, dass das Bundesheer eine verfassungsrechtliche Grundlage im Neutralitätsgesetz, im österreichischen Neutralitätsgesetz hätte, was natürlich auch ein Blödsinn ist und nur eine Interpretation ist. Ja. Also da steht kein Wort vom Bundesheer drinnen. Also von daher, als Lehrer war ich aber nie dagegen, dass jemand vom Bundesheer vorbeikommt. Ich habe mich dann aber durchaus auch selber in die Diskussion eingebracht. Also das schon.
3: Aber könnte man jetzt denn sozusagen das Bestreben des Pazifismus auch im Rahmen der geistigen Landesverteidigung verortet sehen?
2: Das könnte man natürlich, das glaube ich auch. Wir haben schon darüber gesprochen, der Pazifismus ist tatsächlich in Friedenszeiten besonders wichtig. Und da würde ich sofort meinen, dass das auch eine wichtige Diskussionsgrundlage sein sollte. Ja? Und dass Pazifistinnen und Pazifisten auch gut daran tun, sich an diesen Diskussionen zu beteiligen. Das ist überhaupt keine Frage.

0: was die Soldatinnen und Soldaten, die wirklich in die Schule, in die Schulen kommen, hier erzählen, das weiß ich nicht. Aber ich würde das sofort so einbringen, wie du es soeben schön für mich auf den Punkt gebracht hast. Ja, also geistige Landesverteidigung und Pazifismus schließen sich für mich in keinster Weise aus.
1: Und vielleicht darf ich da zu meinem Thema, das ich heuer vortragen oder heuer zur Diskussion stellen möchte, was sagen, nämlich die Ethik der Verletzlichkeit. Das heißt, auch wenn wir von Krieg sprechen, wenn wir davon sprechen, dass jemand sein Leben einsetzen muss, wenn wir dann noch tiefer hinunter schauen, dann landen wir dabei, dass der Mensch per se ein verletzliches Wesen ist. Das heißt, wir kommen auf die Welt, sind schutzlos, verletzlich und wir gehen, du hast das Thema Pflege ja auch am Anfang angesprochen, dass das sozusagen und das Alter eines ist, das dich beschäftigt, auch wenn wir aus dieser Welt schön langsam hinaus, jetzt hätte ich vorhin gesagt diffundieren, das ist vielleicht ein bisschen komisch,
0: also hinauswandern,
1: dann spielt diese Verletzlichkeit auch eine große Rolle. Und wir haben halt ideologische Systeme, die behaupten, dass jeder Einzelne als Individualist sich durchsetzen soll und Leistungen bringen soll und dass auf dieser Ebene ja sehr oft ausgeblendet ist, dass auch da die Verletzlichkeit, das Anerkanntwerden des anderen, des sozialen Miteinanders, der gegenseitigen Unterstützung, der Achtsamkeit, des Taktgefühls anderen gegenüber ein ganz, ganz wesentlicher Punkt ist, wie wir damit umgehen können, dass wir grundsätzlich verletzlich sind. Und diese Verletzlichkeit kann auf der Ebene der Sprache beginnen, wie ich etwas interpretiere, das mir jemand anderer sagt. Diese Verletzlichkeit kann aber auch eine körperliche Verletzlichkeit sein oder eine Einschränkung im Sinne der Selbstständigkeit. Und all das macht etwas mit uns. Und daraus ergeben sich Fragen, die nicht nur im medizinischen und im therapeutischen Bereich ganz wichtig sind. Welche Ethik, das heißt, welche Handlungsentwürfe, Anregungen, ich meine, von Anleitungen möchte ich nicht sprechen, weil es ja doch dann immer im Einzelfall der oder die Einzelne ist, die eine Handlung oder eine Tat setzt, wie wir miteinander umgehen, wenn wir uns dessen bewusst bleiben, dass wir grundsätzlich verletzliche Wesen sind.
2: Zurück nochmal zu dem Satz, den du vorhin gesagt hast, dass bei kriegerischen Konflikten am Ende dann doch immer wieder miteinander geredet werden muss, also Verhandlungen stehen. Dem möchte ich entgegensetzen, dass das nicht immer der Fall ist. Also historisch betrachtet sind es oft nicht Verhandlungen gewesen, sondern Diktate und fallweise auch Vernichtung. Also ganz altes historisches Beispiel, Karthago war nach dem letzten Punischen Krieg einfach nicht mehr vorhanden. Die Äcker wurden gesalzen und damit auf Jahrzehnte unbrauchbar gemacht. Und eine ähnlich radikale Lösung steht meines Erachtens im Nahen Osten auch durchaus zu befürchten.
1: Gebe ich dir recht. Man muss ja nicht bis Karthago zurückgehen. Es reicht ja, wenn wir uns die Friedensverhandlungen nach dem Ersten Weltkrieg ausschauen, die ganz wesentlich dazu beigetragen haben, dass Radikalisierungen in Deutschland zum Beispiel stattgefunden haben, weil über das Friedensdiktat eigentlich die wirtschaftliche Selbstständigkeit dieses Landes so gut wie verunmöglicht worden ist. Der nächste Schritt nach dem Diktat oder nach der bedingungslosen Kapitulation ist ja wiederum doch die Diplomatie. Das heißt, in dem Moment, wo die Politik dann wieder ins Spiel kommt, ist es ja doch auch ein Miteinander verhandeln, ein Aufeinander zugehen. Und dann sieht man zum Beispiel nach Ende des Zweiten Weltkrieges, hat man sich das dann doch zum Beispiel auch im Zuge des Marshallplans überlegt, also dass jetzt die totale Vernichtung von Nazi-Deutschland jetzt auch für die europäische Sicherheitsstrategie nicht der beste aller Fälle ist, sondern dass wir versuchen müssen, dieses Land, ja, nennen wir es zu demokratisieren, wie auch immer man die Ergebnisse jetzt beurteilen möchte, aber es war dann nicht die totale Vernichtung, sondern man hat hoffentlich aus dem, was nach dem Ersten Weltkrieg passiert ist, was gelernt und hat sich ja dann zu einer doch sehr vulnerablen, aber doch Friedensordnung für viele Jahrzehnte geführt. Und das macht dann die Diplomatie.
2: Ich denke, dass, so wie es dann nach dem Zweiten Weltkrieg abgelaufen ist, schon einem Lerneffekt zum Teil zumindest geschuldet war. Allerdings ist meine Erfahrung mit der

0: Menschheit schon auch, dass sie sehr vergesslich ist und Lerninhalte hin und wieder mal aus dem Gedächtnis verliert und dieselben Fehler gerne mehrfach macht. Und insofern würde ich nicht damit rechnen, dass das jetzt ein bleibender Lerneffekt war.
1: Da gebe ich dir durchaus recht, da hat jede Generation die erneuerliche Aufgabe, sich an historischen Beispielen entlang zu überlegen, wie sie gegenwärtige oder zukünftige Konfliktszenarien lösen möchte. Insofern 80 Jahre Vereinte Nationen, denke ich mir, das Konzept hat sich nicht überlebt, sondern ist mit Reformbestrebungen beschäftigt, aber ohne internationale Kooperation und ohne Felder, wo man aufeinander zugehen und miteinander sprechen kann, wenn der Wille dazu da ist. Und der Wille ist offenbar bei imperialen Gelüsten oder bei Bestrebungen, die sich auf völkisches oder ethnisches oder religiöse Grundlagen beziehen und damit ganz eindeutige Ausschlusskriterien definieren, schwieriger, aber nicht unmöglich. Die Hoffnung bleibt.
0: Ich danke dir für diese tröstlichen Schlussworte. Die 13. Nächte der Philosophie. Ich denke, wir haben jetzt ein bisschen sogar vorgeführt, in welche Richtungen das gehen kann, was den Diskurs betrifft. Mittwoch 27.05. bis Sonntag 31.05. in Wien, Linz und Innsbruck mit zu erleben.
1: Unter gab.or.at kann man das Programm downloaden und den Flyer, beziehungsweise gibt es eine Facebook-Seite, die heißt Nächte der Philosophie, und es gibt eine Facebook-Gruppe, wo die einzelnen Vortragenden und ihre Themen vorgestellt werden. Und die Veranstaltungen der früheren Nächte der Philosophie, beginnend mit 2022, kann man natürlich auch in den üblichen Podcast-Formaten nachhören und findet man unter dem Begriff Philosophie hilft. Man findet es auf iTunes, man findet es auf Spotify, man findet es auf gab.or.at, haben wir diese Podcasts als kleines Fenster, das man anklicken kann, zur Verfügung gestellt.
0: Ich danke meinen Sendungsgästen Leo Zehender und Leo Hemitzberger für die Gastfreundschaft hier im Probenkeller. Und allen anderen fürs Zuhören. Als Nef Marburg mitten wurden es ist. 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

Hallo und willkommen bei Allnomad. Heute startet eine dreiteilige Sendereihe über Miles Dewey Davis. Am 26. Mai wäre er 100 Jahre geworden. Darum jetzt um 11 Uhr, am Abend um 23 Uhr, die Spezial Miles Davis Around the Corner. Für die heutige Sendung werde ich nicht viel berichten können, um die volle Länge jede Titelnummer integral zu spielen. Viel Spaß!

Tja, das war Miles on the Corner Part 1. Um 23 Uhr heute Nacht folgte Part 2. Wir hörten das Album Fille de Kilimanjaro. Einen schönen Tag, bis zum Abend. Ciao!

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Hier ist wieder die Sendung Mittagspause. Christine Nessler begrüßt Sie ganz, ganz herzlich. Und unser heutiges Thema ist ein ungewohntes Thema, sage ich einmal für mich, denn es geht um ein neues Theater in Wien. Es heißt Das Margareten. Und dazu habe ich hier heute bei mir im Studio die beiden Intendantinnen und das freut mich ganz besonders. Ich begrüße Sie, oder beziehungsweise darf ich jetzt du sagen, Nadja Buttner und Jasmin Avisar. Ich hoffe, ich habe es richtig ausgesprochen. Absolut. Wunderbar. Dann beginnen wir einmal zur Aufmunterung mit einem Musiktitel und dann schauen wir, wie alles entstanden ist und wie alles kam.

0: Ja, dann beginne ich gleich bei dir, Nadja Buttner. Du bist Intendantin und wie kam denn der Name Das Margareten zustande?
1: Der Name Das Margareten, der ist aus einem langen Denk- und Diskussionsprozess zwischen mir und der Jasmin herausgekommen. Und zwar war es so, dass uns dieser Ort so wahnsinnig wichtig war und wir wollten den besten aller Namen finden und hatten dann eine Phase, wo wir immer einzeln gedacht haben, das ist jetzt dieser beste Name. Und dann hat es der anderen überhaupt nicht gefallen und es war schrecklich. Und dann haben wir irgendwie begonnen, ein bisschen rationaler heranzugehen und haben uns erinnert, dass der Ort ja bis 2024 Volksmargareten geheißen hat und haben dann nach Namen gesucht, die vielleicht diese Sprachmelodie wieder aufnehmen und haben auch circa 1000 verschiedene Möglichkeiten gehabt, die niemandem dann gefallen haben. Und dann ist plötzlich Das Margareten herausgekommen und da hatten wir dann die gute Idee, dass wir dieses Das groß schreiben und dass jeder Buchstabe für etwas steht, zum Beispiel DAS, divers, authentisch, spürbar, aber da gibt es ganz, ganz viele, Dance, Act, Speak und das war dann der richtige Name.
0: Und wann hat dieses Projekt dann Wirklichkeit angenommen? Wann war es dann soweit? Jasmin?
2: Wir haben vor etwas einem Jahr, Anfang 26, von den Margareten, die Möglichkeit, die Margareten zu übernehmen, weil die Eigentümer haben gesucht, jemanden das zu betreiben und wieder diesen Ort als Kulturzentrum zu erwecken. Und dann haben wir unsere Hand gehoben, weil wir haben lange gesucht nach einem richtigen Ort und waren ein bisschen verzweifelt, weil nichts ist wirklich geworden von anderen Orten oder es war nicht... Jeder Ort war nicht genau, was wir wollten. Und dann plötzlich, Margareten hat alles in sich. Ein Ort für Theater, für Vorstellungen und auch ein Tanzstudio, wo unser Ausbildungsprogramm kann sich entwickeln und wo wir können auch einen Platz für die freie Szene von Tanz und Theater in Wien was entwickeln oder anbieten.
0: Nadja, eine Frage an dich. Braucht man eine spezielle Ausbildung dazu, um sich so einen, ich sage jetzt einmal, Traum zu verwirklichen? Welches Know-how hast du mitgebracht? Und natürlich auch die Frage an dich.
1: Also wir verfügen mal beide über eine künstlerische Ausbildung und Erfahrung. Ich denke, um so einen Ort zu betreiben, braucht man auf jeden Fall auch Wissen und Erfahrung in Betriebswirtschaft und ein bisschen Kulturmanagement. Also ich habe die insofern mitgebracht, weil ich fast 20 Jahre ein Tanzstudio geleitet habe. Das war zuerst das Studio in der Wien und dann das Unicorn Art Dance Studio und da sehr, sehr viel auch zum Teil hart, aber doch gelernt habe über Betriebswirtschaft und die Führung eines Betriebs. Und vom Kulturmanagement habe ich auch Erfahrung durch meine freie Gruppe Unicorn Art, die ich eben seit 2015 leite und wo wir eben auch viele Gastspiele, Tourneen, Auftritte und so weiter organisiert haben.
0: Und wie war das bei dir, Jasmin?
2: Ich wollte anschließen, das was die andere Bein, das man braucht für sowas, ist natürlich Erfahrung und Verbindung in der Kulturszene mit Theater, mit anderen Künstlern. Ja. Und weil ich habe fast 13 Jahre als freiberufliche Choreografin im Theaterbereich gearbeitet, habe ich plötzlich gefunden, wie viele Menschen kenne ich, das sind wunderbare Künstler, dass wir können auch das Anfang was bringen und dann durch diese Menschen auch andere Künstler, die wir kennen, noch nicht kennenlernen. Und ich glaube, diese Mischung zwischen Studioleitung, die wirtschaftliche Seite, die Erfahrung als freiberufliche Künstlerin, das Nadja bringt und auch, was ich bringe von meiner Seite mit den Verbindungen für verschiedene Theater und verschiedene Künstler in Europa, in Deutschland, in Slowenien, in Österreich, war ein guter Mix, weil wir bringen zu dem Tisch von verschiedenen Seiten unsere Erfahrung und dann zusammen können wir was entwickeln.
0: Genau, ihr ergänzt
2: euch
0: also in dieser Richtung wunderbar. Und dann setzt man sich hin und dann sagt, und jetzt machen wir das. Wie war der Beginn? Was war denn da so die Initialzündung dann dazu?
1: Naja, es war ja ein längerer Prozess, den wir durchlaufen haben. Und wie ich die Jasmin 2022 kennengelernt habe, da habe ich gerade versucht, ein anderes altes Theater in Wien in Gang zu setzen und habe sie als Projektpartnerin eingeladen, also künstlerische Projektpartnerin. Und das wurde dann leider nichts. Und wir haben aber dann, dadurch, dass wir dann begonnen haben, einfach einzelne Projekte gemeinsam zu machen und verstanden, dass wir gleich ticken, gleiche ja, auch gleiche Träume eigentlich haben und dann haben wir begonnen, gemeinsam weiterzusuchen und wir haben dann 1, 2, 3 Immobilien eigentlich, wo wir dachten, ja, das kann es werden, die dann immer nichts geworden sind und wie bei der dritten der Mietvertrag zu stocken begonnen hat und wir traurig waren, da wurden wir plötzlich gefragt, ob wir uns das Margareten, damals noch das alte Volksmargareten, anschauen möchten, weil da werden neue Mieter gesucht. Und das haben wir gemacht. Wir sind rausgegangen. Die Jasmin hat vor Glück, ist vor Glück gesprungen. Das machen wir. Ich war im ersten Moment, oh mein Gott, es ist so schmutzig, es ist so verfallen, es ist furchtbar, ich kann nicht noch eine Baustelle in mein Leben lassen. Aber dann eine Stunde später war klar, ja, natürlich will ich das auch. Und dann haben wir ja gesagt.
2: Ja, für mich war wie nach Hause zu kommen, weil mein Anfang als Choreografin im Volkstheater war in Volksmargareten. So ich war auf die Bühne, ich habe dort choreografiert. Das war für mich, ich kenne diesen Ort, wenn es lebt. Ja. Und ich glaube, ich habe nur das gesehen und nicht die zerfallte Baustelle, dass es war.
0: Das wäre jetzt die Frage gewesen, wieso hast du dich so wohl gefühlt?
2: So, das war für mich wirklich, und ich glaube, das ist am Ende auch für Nadja irgendwie nach Hause zu kommen. Das passt genau, weil das geht so mit ihrer Arbeit, ihrem Sozialaktivismus, das, was sie macht in ihrem Leben, das bringt die Layers zusammen.
1: Okay. Genau, weil das Haus ist ja das ehemalige Haus der Eisenbahnergewerkschaft und
0: wo
1: das war einmal
0: das genau?
1: Ein Gewerkschaftssaal.
0: Ja, sag mal die Adresse, das wäre vielleicht
1: das Margareten liegt in der Margaretenstraße 166 im 5. Bezirk.
0: Und das hat er mal gehört, den Eisenbahner?
1: Es war ursprünglich das Haus und eben auch dieser Veranstaltungssaal im Keller, war ursprünglich das Eisenbahnerwohnheim der Gewerkschaft, das eben so gebaut worden ist, dass Menschen aus allen Bundesländern gespendet haben, um eben für die, die die Eisenbahnerausbildung machen, ein Wohnheim zu schaffen. Dann war es kurz auch ein Gewerkschaftssaal, also Eisenbahnergewerkschaft. Und jetzt gehört das Haus anderen Eigentümern, aber dieser Spirit ist immer noch drinnen.
2: Ja. Die Wände sprechen. Das ist ein Ort von Entwicklung, wo Leute zusammenkommen, etwas Besonderes zusammenzubauen. Und man spürt das im Ort. Das ist nicht eine Person Idee, das sind sehr viele Herzen, Hände, Mühe von verschiedenen Menschen, das wollen für die ganze Gesellschaft was kreieren und nicht nur für sich selbst. Und diese Spirit wollen wir weiterführen in diesem Ort.
0: Sehr gut, das heißt, ihr habt ihn eigentlich aufgesogen und übernommen. Ja. Wunderbar. Und bevor wir zum nächsten Thema kommen, nämlich was soll denn alles in diesem Theater jetzt passieren, machen wir kurze Pause und spielen den Artischow.

0: Meine nächste Frage wäre, wie hat denn alles begonnen? Gab es eine Eröffnung oder was war das erste Programm? Wie habt ihr euch das vorgestellt? Das ist ja, man braucht ja auch Menschen dazu. Ich meine, ich nehme an, ihr beide habt nicht jetzt ausgemäunt und alles neu und die Bestuhlung neu gemacht und so weiter, sondern da braucht man ja auch Menschen dazu, bis es dann so weit kommt. Richtig?
1: Genau. Der Umbau, der 2 Tage vor unserer Eröffnung fast fertig war.
2: Aber noch nicht fertig.
0: Fast?
2: Ja, genau. Das war akkurat fast.
1: War für uns glücklicherweise nicht ganz so herausfordernd, wie man meinen mag, weil er nämlich durch die Eigentümer des Hauses durchgeführt wurde. Also es wurde ja alles generalsaniert, neue Elektrik, neue Brandmeldeanlage, das Haus wurde barrierefrei gemacht, das war es davor nicht. Wir haben jetzt barrierefreien Zugang zu allen Räumlichkeiten. Das wurde eben von den Eigentümern vorgenommen. Es wurde für uns dann im letzten Monat plötzlich extrem stressig, weil wir die Theatertechnik und das Theaterequipment eingebaut haben, also die Tribüne, die Bestuhlung, die Traversen, die Scheinwerfer, die Lichtanlage, die Verkabelung, die Tonanlage und so weiter. Und das war dann schon sehr, sehr, sehr aufwendig. Wir haben sehr viel gelernt, was wir davon nicht wussten, haben uns oft gewünscht, wir hätten es schon vorher gewusst, was man da alles für Fehler machen kann.
0: Ja, und dann kam der Tag der Tage. Wir gehen an die Öffentlichkeit und machen unser Theater ja auf für alle, die wissen wollen, was passiert, was wird geschehen.
2: Ja, wir haben versucht, so ein Programm zu entwickeln, das könnte die Leute ein Gefühl geben, was könnte dieser Ort anbieten. Verschiedene künstlerische Sprache zwischen experimenteller Musik zu Kabarett, zu politischer Kabarett, Sprechtheater, Tanz, von verschiedenen Künstlern, auch von der freien Szene. Wir haben auch unsere Stücke präsentieren. Das war so ein bisschen so eine schöne bunte Salat, die Potenzial von dem Ort zu zeigen und dann aber mit der Ansage, jetzt fangen wir an. Wir wissen noch nicht, wohin wir gehen. Das ist eine Reise, das fängt hier an mit einem Wunsch und wir sind offen auch zu lernen, wohin dieser Ort wird uns führen.
0: Und die Leute waren neugierig und sind gekommen?
1: Ja, wir waren voll bei der Eröffnung.
0: Und Fassungsvermögen, sagen wir, weil du sagst voll, komme ich auf die Idee, mal zu fragen, wie viele Leute gehen in das Theater oder gibt es mehrere Spielorte dort, wo ihr jetzt seid? Oder
1: also wir haben,
0: wie funktioniert es?
1: Wir haben einen Theatersaal. Im Moment haben wir eine Tribünenbestuhlung von 119 Personen. Mit der Zeit kann das noch ausgeweitet werden auf maximal 232
0: so
1: BesucherInnen.
0: Groß. Toll. Ja.
2: Und wir haben den Foyer als zweite Spielort für mehr intime Konstellationen und andere Art von Vorstellung oder Interaktionen.
0: Und jetzt könnte man gut vorstellen, bei dieser Größenordnung und die Eröffnung ist über die Bühne sprichwörtlicher gegangen, muss man ja vielleicht auch schon das nächste oder das erste Programm haben, weil das ist ja nur Eröffnung, es wäre zu wenig. Ja. Was habt ihr angeboten? Was habt ihr gemacht? Welche Idee stand dahinter für euch?
1: Unser erstes Programm, beziehungsweise eigentlich unsere erste halbe Saison, die wir da geplant haben, die besteht im Theaterbereich aus unterschiedlichen Formaten von Comedy, Kabarett, Tanz, Tanztheater, Sprechstücke und auch Musik. Und die haben wir eben schon letzten Sommer geplant gehabt, damit die jetzt auch umgesetzt werden kann. Gleichzeitig haben wir zu den künstlerischen Produktionen Rahmenprogramme, die eben der Vermittlung dienen sollen, dem Austausch mit dem Publikum, zum Beispiel begleitete Workshops mit den KünstlerInnen. Zu meinem aktuellen Projekt haben wir jetzt eine Videoausstellung auch im Haus über die Geschichte der Kärntner SlowenInnen. Künstlerinnengespräche, Publikumsgespräche und dann natürlich als den zweiten Teil des Programms haben wir unser Trainings- und Workshop-Programm, das umfasst Kurse für Kinder und Jugendliche, Tanzklassen für Erwachsene mit und ohne Vorkenntnisse und dann ein Bereich umfasst auch das Profitraining, mhm, Tanz und Theater. Ja.
0: Und wo macht ihr euch bekannt? Wo sind eure Partner oder euer Netzwerk, das diese ganzen Ideen trägt? Weil braucht ihr dann auch die Leute, die mitmachen und kommen und ja, Künstler und überhaupt alles, ja?
2: Ja, wir haben unsere Basisnetzwerk, also sind mitgebracht, ja, aber natürlich, das müssen wir jetzt erwarten und entwickeln. Deswegen, wir sind hier.
0: Genau so ist es.
2: Natürlich über die Social Media Kanäle, mhm, und öffentliche Presse, ja, und auch hoffentlich von Ear to Mouth, Mouth to Ear.
1: Mundpropaganda.
2: Mundpropaganda. Genau. Das funktioniert gut und schlecht in Wien, natürlich, in alle Richtungen. Das ist auch etwas, das wir wünschen, auch zu erweitern. Weil die Idee ist, dass dieser Ort bringt Leute zusammen. Mhm. Und das ist ein Prozess, das ist jetzt, wir arbeiten daran. Und was hat uns sehr gefreut, dass in manchen Vorstellungen haben wir auch Leute, die wir kennen nicht, erst kennengelernt. Genau. Und das hat für mich auch ein Zeichen, es funktioniert. Mhm. Es dauert, es ist eine harte Arbeit, es ist eine große Herausforderung. Aber das Zeichen ist schon da, dass es funktioniert. Nicht nur die Leute von unserer Bubble kommen, die Vorstellung zu sehen und zu stützen. Um die Basis von unserem künstlerischen Netzwerk, von Schule, von anderen Künstlern, das wir haben, versuchen wir jetzt, das Community von Publikum zu entwickeln. Und das ist jetzt unser großes Ziel.
0: Und du hast ja großartige Ausbildung, also ich habe da ein bisschen nachgelesen. Du darfst es auch ruhig erwähnen, sogar sehr gerne. Warum frage ich das und warum sage ich das? Es gab eine Veranstaltung, das ist schon etwas länger zurück, ich glaube im März war das, die du mit Kindern gemacht hast. Erzähl darüber, über deine Ausbildung und warum gerade mit Kindern. Was war so der Berührungspunkt bei der ganzen Sache oder die Idee?
2: Du meinst Bayabouf, die Baby, das ist nicht meine, das okay, muss ich. Die Vroom Performing Collective, ja, sie arbeiten schon seit 10 Jahren, sie haben jetzt 10 Jahre gefeiert. Sie sind ausschließlich für junge Publikum, ja, und mit junge auch Künstler. Ja. So, sie haben Programme, das sind wirklich gezielt für bestimmte Zielgruppe. Und ein sehr besonderes Format, das sie anbieten, ist diese Bayabouf, ist eine interaktive Tanzvorstellung für Babys, von 10 Monaten alt bis 2 Jahre.
0: Und das geht? Also ich meine,
2: ich war im Saaldienst, weil jemand muss aufpassen, dass die Kinder, ja, genau, krabbeln nicht unter die Tribüne. Und das war einer von den entzückendsten Erlebnissen, das ich habe erfahren. Und wie die Kinder feiern, die Freiheit zu bewegen und sie auch merken, dass die Tänzer mitmachen und dann sie auch interagiert miteinander, mit den anderen Babys, die sie kennen nicht, und mit dem Tänzer durch Bewegung. Und das war etwas so Besonderes. Und die Eltern sollen nicht mitmachen. Sie schauen zu. So, das ist wirklich ein Raum für die Kinder, für das Babys. Und das habe ich sehr Besonderes gefunden und auch sehr passend zu unserem Ort, ist, dass wir schaffen Räume für verschiedene Gruppen und Communities. Und es soll eine warme, willkommene Raum für verschiedene Gruppen. Und das ist, was wir versuchen, sehr jetzt zu entwickeln, dass Leute fühlen sich zu Hause in das Margareten und verschiedene Menschen, das vielleicht passen miteinander nicht normalerweise, können ihren Zugang und Eingangspunkt in diesen Ort finden, wo sie sind, sie fühlen sich angesprochen und verbunden. Und das ist, was wir versuchen, jetzt zu entwickeln.
0: Ich wünsche dem Publikum die Neugier, die diese Programme auch verdienen. Ja, was ich da höre, ist ja großartig. Und es wird eine Wiederholung geben, oder beziehungsweise hat es schon gegeben im Mai. Und ich glaube, es kommt wieder in der Richtung etwas weiter. Ja, und bevor wir in die nächste Gesprächsrunde einsteigen, machen wir wieder Musik dazwischen.

0: Wie lässt du aufgrund deiner tollen Ausbildung, Jasmin, diese ganzen Bereiche auch einfließen in die Programme, die ihr anbietet? Ist es möglich dann für dich gewesen?
1: Ich habe eine große Reise in meinem Leben gemacht. Ich bin ursprünglich in Israel geboren und gewachsen. Und dort habe ich, ich war Mitgründerin von der Jerusalem Ballet und Jerusalem Ballet Company. Das ist gegründet von einer primären Ballerina von der Bolshoi Ballet. Sie ist schon längst gestorben, aber ihre Tochter für diese Company. So, ich habe diese Erfahrung von wirklich zu kämpfen, etwas zu kreieren von null gegen alle, gegen den Sturm. Ja. Weil in Israel etwas Kulturelles zu entwickeln ist sehr schwer. Das ist ein Land von Kampf und Krieg. Und dann, ich bin verheiratet mit einem Palästinenser, also auch ein Künstler, und wir sind nach Europa gewandelt wegen politischen Gründen, weil wir könnten in Israel und Palästina nicht zusammenleben. Und dann habe ich meinen Weg gefunden als freiberufliche Künstlerin. Ich bin gelandet auch als Ballettlehrerin und eine Probeleiterin in der Ballettakademie und der Jugendkompanie von der Staatsoper in Wien. Und dann habe angefangen meine Karriere als Choreografin im Theater, ich war sehr viele Jahre in Volkstheater und in Burgtheater und dann in verschiedenen Stadttheatern in Deutschland, in Österreich. Und dort habe ich kennengelernt sehr viele andere Künstler, Theatermacherinnen, Leute, das kreieren, Kunst, entwickeln Kunst. Und dann, wenn wir haben versucht, jetzt das erste Programm zu stellen, haben wir gefunden, wir kennen so viele Leute. Wir kennen so viele Leute von verschiedenen Ländern, so wir können auch Gastspiele haben, was normalerweise vielleicht kleine Theater können nicht haben. Und Leute, das glauben auch auf die ähnliche Vision, wie wir glauben, was Kunst soll sein in Gesellschaft, was soll das bringen. Und dann sehr viele andere Künstler wollten mitmachen und beitragen von ihrer Kunst, von ihrem Wissen. Und ich glaube, das war für mich eine, ich bringe etwas von meiner Erfahrung und die Leute, die ich kenne, und das hilft uns, etwas neu zu etablieren. Ich bin dafür sehr dankbar.
0: Nadja, ich kann nur sagen, diese kämpferische Natur an deiner Seite, genießt du das hin und wieder?
2: Ja, natürlich, wobei ich auch sagen muss, ich sehr kämpferisch bin, weil ich habe mich als freiberufliche Künstlerin über 25 Jahre lang durchgeschlagen in Wien, habe alleine 2 Tanzstudios gegründet und geleitet und bin auch noch bei der Gewerkschaft aktiv tätig als Branchensprecherin für Kunst und Kultur bei der gewerkschaftlichen Initiative Wiederflex. Und daher glaube ich, dass wir gemeinsam kämpfen.
0: Das heißt, es wird auch eine Geldfrage sein, dieser Kampf.
2: Dieser Kampf ist auch eine Geldfrage, natürlich.
0: Ja, das wollen wir nicht auslassen, denn wir wollen wissen, also wie es freischaffenden Künstlern geht, diese Idee, ein Theater zu gründen und das Netzwerk, das jede von euch hat, zu bemühen. Ich denke, das wird ein Thema sein, Geld. Wie ist das?
2: Ja, natürlich. Wie wir ja alle wissen, sind die Zeiten gerade schwer für die freischaffende Kunst in Österreich, in Wien, die freie Szene allgemein. Und wir sind da natürlich nicht ausgenommen, weil jetzt Fördergelder für ein neues Haus, wo alles eigentlich ja weggespart werden soll, eher sehr unwahrscheinlich sind. Und mit dieser Situation müssen wir jetzt leben und umgehen und suchen eben nach anderen Wegen der Finanzierung. Einerseits natürlich über Crowdfunding haben wir zum Beispiel schon gemacht zu dem Thema. Wir sind jetzt gerade dabei, einen Freundeskreis aufzubauen, wo man eben zuerst einmal Mitglied werden kann und dadurch aufgenommen wird in unsere Community, wo es einfach dann sehr spannende Einblicke gibt in die künstlerischen Prozesse, Gespräche mit KünstlerInnen, auch Teilhabemöglichkeiten an der zukünftigen Programmgestaltung. Und diese Mitglieder, die können dann eben auch, so sie uns über den Mitgliedsbeitrag hinaus unterstützen möchten, auch mit Förderbeiträgen, /Spenden, etwas dazu beitragen und uns helfen, diesen Ort und diese Community zu stabilisieren und weiter aufzubauen.
1: Momentan, wir sind ausschließlich abhängig von den Einkommen von dem Ticketverkauf und Kurse und Klassenbesuch. Und so, wir sind sehr abhängig von dem Publikum und Community, das kommt herein Und deswegen ist es auch sehr wichtig für uns hier zu sein und darüber zu sprechen, dass Leute auch verstehen, um was es geht und was man muss machen, dass Theater kann entstehen und auch überleben.
2: Genau, und was ich da auch jetzt erfahren habe in den letzten Wochen, ist eigentlich die Annahme vieler Menschen, dass ein neues Theaterhaus, das noch dazu von zwei Frauen geführt wird, eigentlich die Sachen gratis anbieten sollte, weil ihr nehmt Eintritt für euch, soll man Eintritt zahlen? Solche Kommentare kommen dann. Warum ist das nicht gratis? Warum ist das nicht fast gratis? Und da frage ich mich schon ein bisschen, welchen Wert hat eigentlich die Kunst und das Theater noch in unserer Gesellschaft? Und wo sind die Relationen? Wie die Jasmin schon gesagt hat, wir sind ungefördert, finanzieren uns selbst, haben aber genauso viele Kosten wie ein anderes vergleichbares Haus, das schon gefördert ist. Und dann muss man sagen, dass andere vergleichbare Größen aber weitaus höhere Ticketpreise haben als wir. Das wird aber als normal angesehen, weil die halt schon länger da sind als wir. Und das ist ein bisschen ein Ungleichgewicht, mit dem wir uns jetzt zurechtfinden müssen und wo wir eben auch das Gefühl haben, eine gewisse Aufklärung vornehmen zu müssen. Was bedeutet es eigentlich, in Wien Theater zu machen, ein Haus zu betreiben? Wir lieben unsere Kunst und es muss sich niemand Sorgen machen, dass wir nicht viele, viele Stunden unbezahlt arbeiten. Aber natürlich, die Fixkosten müssen gedeckt werden und die KünstlerInnen müssen bezahlt werden, ebenso wie die TechnikerInnen.
1: Ja, und auch den richtigen Tarif, wo ist der Fair Pay? Weil das ist auch für uns sehr, sehr wichtig, auch als politische Ansage, das ist, dass unsere Kollegen sind bezahlt, wie sie sollen bezahlt werden und nicht unterdrücken, was manchmal immer versucht die Künstler. Kannst du vor ein bisschen weniger arbeiten? Und das ist für uns auch sehr wichtig, dass wird auch geschützt, dass unsere Kollegen sind geschützt, dass die Leute, das arbeiten hinter die Kulissen sind geschützt. Und natürlich dann die große Mühe ist, die Publikum aufzuwecken, zu locken.
0: Was sagt ihr solchen Leuten, die also mit so einem Ansinnen an euch herantreten? Warum das nicht alles gratis ist?
2: Naja, also ich muss zu meinen, da sagen, im ersten Moment verschlägt es mir dann die Sprache, hat es mir anfänglich die Sprache verschlagen und ich habe mich ein bisschen schlecht gefühlt. Und jetzt muss ich aber sagen, dass ich so weit bin, dass ich genau das, was wir jetzt gerade erklärt haben, auch sage. Genau. Das ist Arbeit, die muss bezahlt werden. Es gibt Fixkosten, es gibt ein sehr bequemes, schönes Haus mit bequemen Stühlen, bequemen Sitzgelegenheiten, moderner Technik, das dann unsere BesucherInnen ja genießen können. Und das ist alles nicht gratis. Und deswegen können wir leider auch keine Gratis- oder 5-Euro-Tickets anbieten.
0: Es ist ja, also für mich hatte das auch sehr viel mit Wertschätzung zu tun. Ja. Und ich brauche nicht aus dem Nähkästchen plaudern, Radio Orange steckt in derselben Krise wie ihr. Ja? Und wir müssen auch schauen, wie erhält sich ein Radiosender, der Menschen diese Möglichkeiten bietet, über Themen zu sprechen, die vielleicht woanders nicht gesprochen oder nur, ich sage jetzt einmal, hinter vorgehaltener Hand sprechen. Also das alles ist Thema, ja? Auch für uns hier in den Redaktionen bei dem Verein Radio Orange auch.
1: Ich glaube, wir müssen darüber sprechen.
0: Genau, so
1: ist es. Die Leute wissen die Sache nicht, oder sind nicht in der Bewusstheit, weil wir sind in Wien sehr gewohnt, dass die Kultur ist immer unterstützt und alles ist immer da. Ja. Und das ist nicht der Fall mehr. Mhm. Häuser schließen, Ensembles bekommen keine Förderung. Sie haben jahrelang hier gearbeitet, sind sehr wichtiger Teil von der Szene, von der freien Szene und plötzlich sie wissen nicht, wie sie sollen überleben. Und ich glaube, das ist genau der Punkt, wo wir müssen die Leute, die Communities engagieren. Wenn wir arbeiten nicht zusammen und das ist nicht für uns Publikum, Künstler, Schüler, Menschen, das ist vielleicht nicht direkt Verbindung mit Kultur, nicht wichtig ist, Kultur lebendig zu halten, wir werden das verlieren. Und das ist diese Orte von Verbindung, das bringen Leute zusammen, sind so wichtig. Und das ist, was wir auch versuchen, hier in Das Margareten zu tun.
0: Nadja, du wolltest jetzt was sagen?
2: Genau, ich wollte doch nochmal aufgreifen, diese Idee, also die freie Szene weiter zu unterstützen, ist aus meiner Ansicht nach wirklich ganz essentiell, weil ich habe jetzt ein bisschen den Eindruck, dass auch im Rahmen der Sparmaßnahmen der Bundesregierung wird schon darauf geachtet, dass jetzt die großen Kulturtanker nicht wirklich leiden müssen, dass da alles konsolidiert wird und dass aber an der freien Szene der Sparstift angesetzt wird. Und ich denke, dass die großen Häuser, Bundestheater und ähnliches, die wären in ihrer Qualität nicht da, wo sie sind, wenn es nicht ständig die kontinuierliche Arbeit der freien Szene geben würde, weil da wird das Fundament gelegt, einfach das Experiment gemacht für das, was dann in der Hochkultur sozusagen erblühen kann. Und ich glaube, wenn man das jetzt abgräbt, wird das einen großen negativen Effekt auf die gesamte kulturelle Landschaft haben. Und ich persönlich bin auch wirklich davon überzeugt, dass einfach eine lebendige, vielfältige, diverse, freie Szene eine ganz wichtige Basis auch für unsere Demokratie ist, nämlich tatsächlich auch für die gesellschaftliche Vielfalt, die Meinungsfreiheit, die verschiedenen Perspektiven, aus denen man auf die Welt blickt. Und ich glaube, dass das ein großer Fehler ist, da jetzt wirklich so viel zu streichen, dass, wie die Jasmin schon gesagt hat, wirklich einfach Häuser zusperren, Menschen aufhören zu arbeiten, Gruppen, geplante Projekte nicht mehr oder fertige Projekte nicht mehr wieder aufnehmen können. Ja. Also da, glaube ich, ist schon etwas, was gerade passiert, das nicht besonders
0: auf mich wirkt das, wenn diese, sagen wir jetzt einmal, kleinen Schritte an der Basis wegfallen, ja, das Fundament ist weg. Ja. Und da bin ich bei dir, was ist das in unserer Demokratie? Ist es dann eine Demokratie, wenn ich einmal dort anfange? Wir sind von Radio Orange dabei, uns selber natürlich auch zu helfen und zu vernetzen. Und wir beginnen im Mai jetzt hier mit einer Aktion, 14 bis 18 Uhr mit einem Flohmarkt. Ich sage, das klingt also, klingt vielleicht eine kleine Möglichkeit, aber sie ist öffentlichkeitswirksam. Und ich kann nur sagen, liebe Hörerinnen und Hörer, wenn Sie uns unterstützen wollen, in welcher Form auch immer, kommen Sie, schauen Sie, was Radio Orange hier Ihnen anbietet und auch an Möglichkeiten bietet, diesen Sender aufrechtzuerhalten. Es ist in Ihrem Interesse, dass Sie Dinge erfahren, die Sie sonst nicht lesen, vielleicht nicht hören und wenn, dann nur im ganz kleinen Kreis. Und hier wird Ihnen eine Möglichkeit geboten, darüber zu sprechen, zu hören und dabei zu sein.
1: Eine Journalistin hat uns gefragt, in so Zeiten von Krisen, baut ihr ein Theater? Und unsere Antwort, ja. Genau in Zeiten von Krisen müssen wir etwas kreieren, etwas auf die Beine zu stellen, zu zeigen, dass das ist unsere Kultur in dieser Stadt, unsere Leben, es ist wichtig für uns und dann machen wir kreieren. Wir ziehen uns nicht zurück in unsere kleinen Kreisen und versuchen mit wenig zu beleben. Wir verbinden mit anderen Menschen und versuchen, was dazu zu bringen. Und das ist der einzige Weg, dass wir glauben, raus von dieser Krise zu kommen ist. So, ich glaube, das ist die richtige Antwort auf solche Krise oder geschlossene Türen und alles wird eng, dass wir arbeiten zusammen miteinander und wir kommen zusammen, dass wir können alle überleben und auch wachsen.
0: Wir profitieren voneinander.

0: Ja, wir sprechen hier bei Radio Orange 94.0 in der Sendung Mittagspause über ein neues Theater. Es heißt Das Margareten. Und Nadja und Jasmin, die Intendantinnen dieses Theaters, sind heute bei mir zu Gast in dieser Sendung. Und jetzt sind wir natürlich gespannt und meine nächste Frage wäre dazu, was ist das nächste Programm? Also wir haben heute den 18. Mai, wie geht's denn weiter?
1: In der kommenden Wochenende, am 23. Mai und 24. Mai, wir haben ein sehr spezielles Gastspiel. Eine Choreografin aus Saarbrücken kommt mit ihrem Stück Übermensch. Das forscht dieses Konstrukt von Macht. Was Macht bedeutet unsere Gesellschaft? Was ist Verletzlichkeit? Wie stehen wir als Individuum gegen diese Konstrukte? Und sie wird auch einen Workshop für professionelle Tänzer anbieten, ein bisschen einen Anblick in ihre choreografische Sprache. Mhm. Und dann im Juni haben wir weiteres Wochenende.
2: Genau, also wir haben dann noch am 30. Mai haben wir dann noch im Haus eine Vorstellung von StudentInnen einer ganz tollen Tanzausbildungsstätte von Blue Box Hub, die hier ihre neuen Werke zeigen werden. Und dann im Juni gehen wir dann Richtung Kabarett als erstes. Da wird die Kabarettistin Frau Franzi bei uns einen Abend gestalten mit ihrem super lustigen Programm 2026 Jedermann, also tatsächlich, sie verarbeitet da das Stück von Hugo von Hofmannsthal kabarettistisch. Sie spielt eben eine Putzfrau, die sie darstellt und die sich mit den Themen auseinandersetzt. Dann wird im Juni mein aktuelles Projekt Treibgut noch einmal gezeigt werden. Nämlich am 27. Juni ist es ein Tanztheaterstück, heißt Mischung aus Tanz und Sprechtheater zum Thema Familiengeschichte, transgenerationale Traumaübertragung, Vergangenheitsbewältigung, Zweiter Weltkrieg. Und an demselben Wochenende wird dann auch die Chris Lohner, die ja im April schon einmal bei uns war, wieder zu uns kommen und ihr Soloprogramm Bazooka oder die 4M Jeep zeigen, indem es eben auch um ihre Kindheit in Margareten, sie ist ja Margareten aufgewachsen, gehen wird und dass sie auch als ein Zeitzeugnis über die letzten beiden Kriegsjahre und die Zeit danach bezeichnet. Das heißt, unsere beiden Stücke sind dann so im Fortsetzungsprogramm.
1: Und wir haben gleichzeitig im Foyer noch einmal ein neues Format, das wir haben entwickelt. Das heißt Tea Time in Margareten, wo wir laden Leute zu unserem Foyer von Haiti. Sie bekommen Etage mit hausgemachter Gebäck und eine Teekanne und ein bisschen Kultur. So die Katrin Grummet, die ist eine Schauspielerin, wird eine Lesung beitragen mit Dichte von jüdischen Dichterinnen von der Nazizeit. Und wir versuchen, die letzte Sonntag vor jedes Monat eine andere Künstlerinnen einzuladen, ein bisschen ein kulturelles Programm, künstlerisches Programm für diese Tea Time anzubieten. Und das wird in unsere Foyer.
0: Und sind neue Projekte schon angedacht oder neue Stücke oder Künstler und Künstlerinnen?
2: Ja, wir arbeiten gerade am Programm für den Sommer und dann natürlich für die nächste Saison. Also es wird bei uns im Sommer so Dinge geben wie Stepptanz und Jazz zum Beispiel. Es wird wahrscheinlich Chansons geben. Also wir versuchen so ein bisschen ein leichteres Sommerprogramm anzubieten, um der Hitze in Margareten zu entfliehen. Kommen Sie in unseren kühlen Theaterkeller, der wirklich sehr angenehm ist im Sommer. Und für Herbst wird zum Beispiel ein Stück aus Deutschland kommen, das sich mit dem Ukraine-Krieg auseinandersetzt. Das heißt Atyom retten. Da geht es um diesen Schriftsteller, der in Russland inhaftiert wurde wegen seiner Tätigkeit.
1: Die Bianca an Braunesberger wird noch ein Stück, das sie hat in Bulgarien jetzt kreiert, als Gastspiel zu uns bringen. Und andere verschiedene Theaterstücke, das kommen in kommenden Monaten. Aber das ist jetzt alles in Entwicklung.
0: Apropos Entwicklung, es gibt sicherlich auf allen möglichen Kanälen Informationen von euch. Gibt es Homepage oder ihr könnt das bitte sehr, sehr gerne hier verlautbaren. Wo kann man euch sehen, hören?
2: Also unsere Homepage, die beinhaltet natürlich sämtliche Infos von Spielplan bis Trainingsstundenplan und die lautet www.dasmargareten.at. Und wir sind auch zu finden auf Facebook und Instagram, jeweils unter einfach Das Margareten.
0: Wunderbar. Also das heißt, alle Möglichkeiten sind geboten und man kann eigentlich dem Margareten gar nicht auskommen. Ist das richtig?
2: Okay. So soll es sein, ja.
0: Und gibt es für euch ganz große ferne Ziele, zum Beispiel jetzt abgesehen von den Neuproduktionen, die im Raum stehen, gibt es eine Vision, wo ich sage, dort möchte ich hin? Die Jasmin nickt schon.
1: Ja, wir beide nicken, ja. Na, wir wünschen uns, dass Margareten wird ein Ort, wo die Leute zu Hause sich fühlen, wo verschiedene Menschen, das normalerweise haben, nicht so viel zu tun miteinander können, kreuzen können, vielleicht miteinander auch interagieren. Wir wollen diesen Ort wirklich zu einem lebendiges Theater von Kindern, das lernen, was Tanz und Theater ist, bis zum Besucherinnen und die Künstler. Und diese konstante Gespräch zwischen die verschiedenen Schichten zu etablieren und entwickeln. Und das ist für uns das große Ziel, dass es wird wirklich eine vibrante, lebendige Community da entwickeln.
0: Sehr schön, ja.
2: Nadja? Genau, und ein wichtiger Aspekt auch in unseren Zielen ist, glaube ich, dass wir das Margareten dann langfristig auch für Menschen zugänglich machen möchten, die sich das aufgrund ihres jetzt sozialen, finanziellen Backgrounds eigentlich eher nicht leisten können. Das heißt, wir arbeiten auch an Ideen, wie können wir Förderprogramme oder auch jetzt Solidarbeiträge von finanziell besser aufgestellten TeilnehmerInnen einsammeln, damit wir auch vor allem Kindern und Jugendlichen, die aus ärmeren Familien kommen, Kursbesuche und auch Theaterbesuche ermöglichen können. Wir haben jetzt bereits eine Kooperation mit Hunger auf Kunst und Kultur, wo es für jede Vorstellung 2 Kulturpasskarten gibt und auch für Klassen und Workshops. Und das würden wir eben gerne so ausbauen, dass wir das wirklich auch autark gestalten können und dadurch auch diese Gruppe sozusagen, die oft vernachlässigt wird, eigentlich mit unseren vielen Gruppen, die sich treffen, dann auch auf eine gute Art zusammenzubringen.
0: Also ihr seid sehr, sehr breit aufgestellt und kann euch nur den Erfolg wünschen, der in diesen Zielen und Visionen von euch angesprochen wurde. Jasmin Avisar, ja. Danke fürs Kommen.
1: Vielen Dank.
0: Gerne. Und Nadja Butner, ich sage auch danke. Es war großartig, mit euch zu sprechen und dieses aufzusaugen. Ja? Das ist also wirklich etwas ganz Tolles. Und ich denke, die Verbindung wird bleiben zwischen Radio Orange und euch und den Margareten. Ja?
1: Wir werden uns sehr freuen.
2: Würde uns freuen.
0: Gerne.

mit uns swingen und lustig sind. Wir haben ein gemischtes Programm für Sie bereit. Das eine oder andere Evergreen ist dabei. Und aus unserer neuen CD habe ich Ihnen auch den einen oder anderen Titel jetzt noch mitgebracht. Also nicht vergessen, 31. Mai, Cakewalk Times im Schutzhaus Meidling. Um 17 Uhr geht's los.

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8: Josephine, Antirassismus

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0: Die, um die sich die heutige Folge drehen soll, leben nicht wie die Süßwasserbakterien der Gattung Aquirufa, die wir im März kennengelernt haben, im Wasser. Und sie flattern auch nicht durch die Luft wie die Schmetterlinge im in der letzten Folge vorgestellten Vielfalter-Monitoring. Genauer gesagt leben die, über die wir heute sprechen, gar nicht, sondern sie sind tot. Und das schon sehr, sehr lange. Also so etwa 7000 Jahre. Aber keine Sorge, ihr habt euch nicht in einen True-Crime-Podcast verirrt, sondern hört Wissen macht Leute. Und wir reisen heute gemeinsam ins Neolithikum.
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0: Willkommen zu Wissen macht Leute, dem Citizen Science Podcast von Österreich forscht. Österreich forscht ist die österreichische Citizen Science Plattform, die von der BOKU University koordiniert wird. Citizen Science nennen wir, wenn BürgerInnen an wissenschaftlichen Forschungsprozessen teilnehmen. Die Forschung kann dabei ganz unterschiedlich aussehen und aus verschiedenen Fachrichtungen kommen, wie zum Beispiel heute aus der Archäologie und der analytischen Chemie. Bei den von uns vorgestellten Projekten können alle mitmachen und so zur Wissenschaft beitragen. Das heute hier vorgestellte Citizen Science Projekt und noch viele weitere Mitforschmöglichkeiten sind auf unserer Website citizen-science.at zu finden. Ich bin Merit Ziemen und meine Gäste sind heute Johanna Irgeher von der Montanuni Leoben, Julia Lengauer und Jakob Maurer von der Universität für Weiterbildung Krems. Wir haben zum Ende ihres Projekts United by Crisis, auf Deutsch durch die Krise vereint, auf der österreichischen Citizen Science Konferenz miteinander gesprochen. Und die drei nehmen uns heute mit ins Weinviertel von vor 7000 Jahren. Dort muss in der Jungsteinzeit zum Ende der sogenannten Linearbandkeramik in Aspern-Schletz eine Art Massaker stattgefunden haben. Jedenfalls eine Art Gewaltereignis, denn darauf lassen die Funde menschlicher Überreste in alten Befestigungsanlagen schließen. Wer diese Menschen waren und warum sie dort gemeinsam liegen, das erforscht United by Crisis. Mithilfe verschiedener Disziplinen, Forschungsmethoden und mit der Unterstützung von Citizen Scientists. Ich durfte die drei WissenschaftlerInnen über ihre Disziplinen und die vielschichtige Projektarbeit ausquetschen und das Ergebnis hört ihr jetzt. Viel Spaß mit dem Deep Dive ins Neolithikum. Herzlich willkommen. Könnt ihr euch für unsere Hörerinnen kurz vorstellen, wer seid ihr und was macht ihr?
3: Also ich bin der Jakob, Archäologe, also befasse mich mit den letzten Jahrzehntausenden der Menschheitsgeschichte und Angestellter an der Universität für Weiterbildung Krems. Da sind wir wissenschaftliche Mitarbeiter der Landessammlungen Niederösterreich. Die haben extrem spannendes Fundmaterial eben aus dem Bundesland und ja, wir bearbeiten das, werten das aus, reichen auch Projekte ein, um das zu erforschen. Aber natürlich gibt es auch Anfragen ans Museum, Ausstellungen, also es ist wieder nie fad. Und ja, man ist auch eben zu einem Podcast zu Gast hin und wieder und auf der österreichischen Citizen Science Konferenz.
4: Ja, mein Name ist Johanna Irgeher. Ich bin analytische Chemikerin, Wissenschaftlerin, Professorin an der Montanuniversität Leoben. Und in der analytischen Chemie beschäftige mich vor allem mit der Entwicklung von Methoden, um die kleinsten Bausteine in Proben, Atome, das ist sicher allen von uns aus der Schule noch ein Begriff, zu analysieren, zu quantifizieren und daraus Informationen zu ziehen. Auch in diesem Projekt ganz eine spannende Methode, um mehr über die Funde des Neolithikums zu erfahren.
5: Mein Name ist Julia Lengauer, ich bin auch Archäologin. Ich arbeite auch mit Funden der Landessammlung in Niederösterreich, auch mit der Donau-Universität Krems zusammen. Ich habe eine Spezialisierung schon fast auf die Fundstelle Aspern-Schletz, weil ich jetzt doch schon seit 6 Jahren mit dieser Fundstelle arbeiten darf und jetzt auch innerhalb des Projekts United by Crisis meinen PhD abschließen kann, was mich auch sehr freut.
0: Was hat mit dem Titel durch die Krise vereint United by Crisis auf sich? Was ist da für eine Krise gemeint und was ist vereinend daran?
5: Also dieser Projekttitel und die Idee entstand auf mehreren Ebenen. Es war so, der Aufruf für die Projektanträge zum Thema Umgang der Gesellschaft mit Krisen. Und wahrscheinlich, vielleicht war es eher so im Nachgang nach Corona gedacht, wie geht eine Gesellschaft mit Krisen, auf die sie trifft, um? Jetzt ist es aber so, vor ungefähr 7000 Jahren wird in der Archäologie die Krise am Ende der Bandkeramik diskutiert. Also die Linearbandkeramik ist diese Kultur, die wir im Projekt erforschen, die das Frühneolithikum, die ersten Ackerbau, Viehzüchter, Sesshaftigkeit auf österreichischem Boden sozusagen. Und diese Linearbandkeramik hört irgendwann auf. Und da gibt es Hinweise auf Krisen zum Ende dieser Bandkeramik. Und deswegen haben wir uns das zum Anlass genommen. Woher ist was? Gab es wirklich eine Krise? Wieso gab es eine Krise? Welche dieser Fragen können wir beantworten? Und ist eine Krise vielleicht auch eine Möglichkeit, eine Gesellschaft zu vereinen? Und in unserem ganz speziellen Fall auf zwei Varianten, nämlich einmal diese Schutzgräben, die die Siedlung von Aspern-Schletz umgaben. Das sind sehr lange, sehr tiefe Gräben. Und der Aufwand für eine neolithische Bevölkerung, so etwas auszugraben und herzustellen, ist ein sehr hoher. Das heißt, du brauchst auch eine Vereinigung von Menschen, also united in der Krise, um solche Gräben überhaupt auszuheben. Und wie wir ja im Projekt dann auch noch erfahren werden oder in weiterer Folge des Podcasts, ist, in den Gräben liegen Tote, also höchstwahrscheinlich Erschlagene eines Massakers. Und unsere Fragestellung war dann eben auch, sind das diese Menschen durch diese Krise, durch dieses Massaker als Tote vereint an diesem Ort des Grabens, also sind die aus unterschiedlichen Siedlungen zusammen oder gekommen, um dort Schutz zu suchen, oder sind wir dort mit der lokalen Bevölkerung konfrontiert? Also es hat mehrere Ebenen des United by Crisis sozusagen.
3: Wie Julia schon geschildert hat, es geht eben um diese ackerbäuerliche Gesellschaft vor ca. 7000 Jahren, und da zeichnet sich ab, dass sich im Laufe der Jahrhunderte entwickelt hat. Also es findet eine Migrationswelle statt, so ca. 7000, vor ca. 7500 Jahren kommt ein ganzes Bündel an Innovationen zu uns, also Ackerbau, Viehzucht, Keramikherstellung, Sesshaftigkeit. Und die Landschaft wird besiedelt, und im Laufe der Jahrhunderte, so zeichnet sich das ab, haben sich diese Siedlungen verdichtet, und quasi die Gesellschaft wurde wahrscheinlich komplexer. Und für diese Fundstelle Aspern-Schletz hat man eben Hinweise, dass es sich um eine Zentralsiedlung handelt, wahrscheinlich ein politisches, soziales Zentrum im oberen Zeiertal. Und für die späte Bandkeramik gibt es dann eben Hinweise auf eine Krisensituation in Form von eben Gewaltereignissen, die man auch von einzelnen anderen Fundstellen in Europa eben kennt, mit Verstorbenen. Also es könnte sein, dass sich in dieser Zeit vielleicht mit einer hohen Anzahl an Bevölkerung sich im oberen Zeiertal unter anderem auch eben eine Krise entwickelt hat, und dass es Reaktion auf diese Krise, diese Gemeinschaft aus kleineren Dörfern oder diese Gemeinschaften sich eben zusammengetan haben, Aspern-Schletz als Zentralort genutzt haben und auch als Fluchtort und eben vielleicht auch diese Gräben gemeinsam angelegt haben. Und quasi eben in der Gemeinschaft schafft man, kann man eine Krise vielleicht besser bewältigen als ein einzelnes kleines Dorf.
0: Könnt ihr kurz was zu dem Ort sagen? Warum ist der so interessant?
3: Ja, also Aspern-Schletz ist in Mitteleuropa, gerade in der Archäologie, sicher sehr weit bekannt. Aufgrund des Fundmaterials wurde jahrzehntelang ausgegraben. Und die Siedlung selbst ist auch sehr groß mit dieser Befestigungsanlage und vor allem mit diesen Hinweisen auf ein mögliches Massaker, eben mit Verstorbenen, mit perimortalen Gewalteinwirkung. Und da ist natürlich einerseits die sehr, sehr spannend, was ist die Geschichte dahinter, was ist hier passiert. Aber zum Beispiel auch die Skelettmaterial bietet sehr viele Möglichkeiten, quasi als Bioarchiv für naturwissenschaftliche Analysen. Und das ist natürlich auch eine der ganz tollen Sachen, also für zum Beispiel die chemischen Untersuchungen, die hier im Projekt durchgeführt wurden, aber auch ganz andere Gebiete wie alte DNA und vieles mehr.
5: Aspern-Schletz hat als Fundstelle eigentlich schon eine ziemlich lange Tradition. Ich bin jetzt in der Recherche draufgekommen, dass die ersten gemeldeten Grabungen da schon 1890 stattgefunden haben, als ein Weinbauer aus Schletz auf einmal auf ein völkerwanderungszeitliches Grab gestoßen ist. Und dann sind die Wissenschaftler aus Wien angereist und haben das dann ausgegraben und geborgen, und sozusagen, das war der erste dokumentierte Grabung in Schletz selbst. Und dann über den Laufe der Jahre wurden immer wieder Fundmeldungen sozusagen eingebracht von lokalen Sammlern, die dann immer wieder Keramik gefunden haben dort vor Ort. Und so in der Nachkriegszeit ist es dann losgegangen. So richtig bekannt geworden ist diese Siedlung eigentlich durch Luftbildaufnahmen, wo man zum allerersten Mal diese Gräben, die die Siedlung umgeben haben zu ihrer Schlussphase, im Luftbild als Bewuchsmerkmal gesehen hat. Also quasi im Getreide sieht man dann die Gräben als dunkles Abbild sozusagen, weil das Getreide da anders wächst. Und so ist man dann wirklich draufgekommen, okay, da liegt eine riesige Grabenanlage. Und damals wurden dann, um zu klären, aus welcher Zeit stammt diese Grabenanlage, wurden dann Ausgrabungen durchgeführt von Dr. Helmut Windl vom Niederösterreichischen Landesmuseum damals, praktischerweise in Sichtweite des Museums, also sehr gut. Und dann hat sich halt eben sehr schnell herausgestellt, dass es eine ganz, ganz besondere Fundstelle ist.
0: Magst du darauf kurz eingehen, was da so gefunden werden konnte?
5: Ja, also es waren über 20 Jahre Grabung und man findet dann doch sehr viel in diesem Zeitraum. Es ist ja jetzt nicht so, dass es nur die Bandkeramik da gibt. Also ich habe ja vorhin schon völkerwanderungszeitliches Gräberfeld erwähnt, was dort auch ist. Das ist sozusagen das Jüngste, was wir dort haben und das Älteste eben die Bandkeramik. Also wir haben eine Siedlungsgeschichte von 6500 Jahren da vor Ort sozusagen. Die Grabungen damals von Windl haben sich vor allem auf die Grabenanlagen konzentriert. Also um die zu klären, den Aufbau, die Stratigraphie, die Funktion auch. Was ist das überhaupt? Ist das ein Wehrbau oder nicht? Ja, das muss man ja auch erstmal klären. Und wann und wie wurden die angelegt? Ja? Es gab dann aber auch Grabungen in der Fläche, wo man diese linearwandkeramischen Langhäuser ausgegraben hat. Also die Bandkeramiker haben einen sehr, sehr typischen Baustil ihrer Häuser. Die sind bis zu 40 Meter lang und 10 Meter breit. Und das ist sozusagen, wenn man reingeht in so eine Rekonstruktion eines Hauses, das ist, du rennst in einen Pfostenwald. Also das sind Dreierreihen an großen Pfostenstellungen, die diese 40 Meter Haus sozusagen tragen. Und die sind immer begleitet von Längsgruben, die zuerst als Lehmentnahmegrube gedient haben, um diese Häuser zu verkleiden mit Lehm und dann aber als Abfallgrube. Und das ist so charakteristisch, wenn man das ausgräbt, weiß man sofort, okay, hier haben wir ein bandkeramisches Haus. Und die haben dann natürlich auch die Funde, also Keramik, Steine aller Art, die damals verwendet worden sind. Wir sind ja in der Steinzeit, also jeder Stein ist wichtig. Knochen, also was wurde gegessen, welche Tiere wurden gehalten. Was wir leider wenig haben, ist Organik, also das erhält sich nicht. Aber wir haben ein sehr breites Spektrum aus Funden.
0: Ist es auch chemisch interessant, der Ort?
4: Er ist sehr interessant, dieser Ort. Das Spannende ist, oder das, was zum Einsatz kommt in Aspern-Schletz, und das auch nicht zum ersten Mal, sondern es ist eine etablierte Methode, ist, dass man sich die Funde in Bezug vor allem auf die Element- und Isotopenzusammensetzung. Also wir erfassen sozusagen eine Art chemischen Fingerabdruck, vor allem der Zahnproben der gefundenen Individuen. Und in diesen Zahnproben, vor allem im Zahnschmelz, speichern wir alle eine Signatur, die die Nahrung widerspiegelt, die wir in der Kindheit zu uns genommen haben. Und wenn man jetzt eine neolithische Gesellschaft betrachtet, bedeutet das, dass das natürlich ein lokales Signal sein muss, das wir vorfinden. Und durch den Abgleich dieser Signatur, die wir finden, mit der Umgebung, mit dem Umgebungssignal, kann man Rückschlüsse über Wanderung, Zuwanderung schließen. Und das ist ein Werkzeug, das in der Archäologie, Anthropologie schon seit Jahrzehnten verwendet wird. Und Aspern-Schletz war tatsächlich einer der ersten Fundorte, wo diese Methoden auf österreichischem Boden auch zum ersten Mal angewendet und entwickelt worden sind. Also das ist was schon Mitte der 90er gestartet worden ist, auch von Teammitgliedern in United by Crisis. Und mittlerweile hat sich natürlich die chemische Analytik und die Technologie deutlich weiterentwickelt. Und jetzt in United by Crisis haben wir es auch wirklich auf einen großen Datensatz anwenden können.
0: Und dann gleich mit Citizen Science.
4: Und dann gleich mit Citizen Science. Und das ist natürlich das Schöne an diesem Projekt. Das eine ist die Analytik an den menschlichen Funden. Das ist was WissenschaftlerInnen durchführen müssen auch, weil es einfach auch eine sehr delikate Sache ist, diese Funde möglichst nicht invasiv zu beproben, damit die Erhaltung gewährleistet ist. Aber wie ich eben erwähnt habe, brauchen wir Vergleichsdaten der Umgebung. Und dieser chemische Fingerabdruck, der stützt sich auf ein bestimmtes Element, das Element Strontium, das in der Natur vorkommt und auch in hohen Konzentrationen vorkommt, und dessen Zusammensetzung in der Isotopie. Das heißt, wir haben bei Elementen oder Atomen Atome mit unterschiedlicher Masse, und die Verteilung der unterschiedlichen Massen eines Elements auf 100% dieses Elements, in diesem Fall Strontium, variiert leicht basierend auf der Geologie, die einer Gegend zugrunde liegt. Das heißt, älteres Gestein hat eine andere Signatur als jüngeres Gestein. Und diese Signatur gelangt über Witterung in den Boden, dann in den Wasserkreislauf, schlussendlich in die Pflanze und über die Nahrungskette in Tier und Mensch. Und diese Variabilität ist in Bezug auf unseren Beobachtungszeitraum stabil. Das heißt, wir sprechen da von Reaktionen mit Halbwertszeiten von 50 Milliarden Jahren. Das heißt, das Neolithikum und heute unterscheiden sich nicht signifikant auf das, was wir messen können. Das heißt, wir können auch heute hinausgehen in Aspern, Bodenproben nehmen, Pflanzenproben nehmen, um solche Vergleichsdatensätze zu generieren. Und genau da haben wir uns Citizen Science zunutze gemacht, um diesen Datensatz für Aspern auf eine andere Ebene zu heben.
0: Jetzt stelle ich mir vor, dass ihr gegen Ende des Projekts erst zur Interpretation von dem ganzen Material kommt, was ihr gesammelt habt über die Zeit und wo sozusagen ihr auch an sehr verschiedenen Disziplinen auf verschiedene Arten und Weisen Citizen Scientists eingesetzt wurden, um zu helfen. Vielleicht könntet ihr trotzdem möglichst kurz zusammenfassen, wie ihr geforscht habt mit den Citizen Scientists.
5: Da müssen wir jetzt für meinen Teilbereich als erstes wieder weggehen von der Fundstelle Aspern-Schletz, die nämlich so für den archäologischen Bereich gar nicht so der Hauptfokus war. Die Funde sind da. Was uns jetzt aber als Fragestellung viel mehr interessiert hat, waren die umliegenden Siedlungen dieser möglichen Siedlungskammer. Also wir haben ja schon gesagt, es könnte ein Zentralort gewesen sein. Ein Zentralort steht aber nicht alleine in der Gegend, sondern braucht auch umliegende Siedlungen. Und Hauptteil des Projekts war es, zusammen mit Citizen Scientists diese Siedlungen überhaupt zu entdecken oder schon bekannte Siedlungen, die davor schon bekannt waren, zu verifizieren. Und dafür haben wir in dem Projektteil auf sehr großflächige Feldbegehungen gesetzt, also sogenannte Line Walking Surveys, wo meine Kollegin Cornelia Hascher und ich im Winter über die abgeernteten Felder gegangen sind. Also das hatte auch eine Systematik. Wir sind dann mit den Citizen Scientists in einer Reihe aufgestellt, haben einen definierten Abstand zueinander, und alle 40 Schritte jetzt in unserem Projekt wurde dann ein Fundpunkt eingemessen und die Funde wurden dann zugewiesen, diesem Punkt, sodass man das später dann auch geografisch verorten kann, woher kommt jetzt diese Scherbe, die wir gefunden haben. Und da war das super, mit Citizen Scientists zu arbeiten, weil du brauchst für diese Kilometer, die wir gemacht haben, brauchst du einfach Manpower. Und du brauchst Leute, die Spaß dran haben, mit dir im Winter bei Eiseskälte stundenlang und kilometerlang über Felder zu gehen und sich 100.000 Mal zu bücken. Und es war wirklich eine großartige Erfahrung, das mit ihnen machen zu können. Und wir haben ganz, ganz tolle Ergebnisse. Also ohne die wären es nicht möglich gewesen. Wir waren jetzt aber nicht nur frierend im Feld, sondern die Funde, die wir gemacht haben im Feld, haben wir dann zusammen auch nachher noch im Labor bearbeitet. Also nicht im Labor, aber wir haben die Funde gereinigt, damit wir auch erstmal sehen, was ist das, was ich da habe. Und diese Funde dann auch datiert, analysiert und eine Datenbank eingegeben, damit wir die auch wissenschaftlich gescheit bearbeiten können. Und auch da war die Unterstützung der Citizen Scientists Gold wert sozusagen, weil wir über 7.000 Funde in diese Datenbank eingegeben haben, was für mich alleine jetzt quasi deutlich länger gedauert hätte, als wenn ich das mit Ihnen gemacht hätte.
0: Und wahrscheinlich auch cool, wenn man teilnimmt von dem Prozess, ich finde irgendwas, ist es überhaupt was, erstmal zu lernen, wie erkenne ich einen Fund, ich darf den auch bestimmen und jetzt kriegt der eine Aussagekraft.
5: Ja. Also da habe ich auch, oder wir haben da sehr schnell feststellen können, am Anfang haben wir einen Workshop für Sie gemacht, damit sie einfach mal lernen, was ist überhaupt ein Fund, mit was kann ich überhaupt rechnen. Ja? Weil es, wenn du jetzt ein totaler Laie bist und denkst, Archäologie, das ist das Kolosseum in Rom und Marmor und Statuen, das haben wir nicht. Ja? Also das Hauptteil, was wir finden, sind hinnische Häferl sozusagen. Ja? Und die muss ich im Feld auch mal erkennen. Das ist eine teilweise nur 2 Zentimeter große Scherbe, die da im Dreck umgeackert drin liegt. Und da gibt es natürlich noch andere Sachen wie Steinklingen und Ähnliches, aber der Hauptding sind diese hinnischen Häferl, unsere Scherben, das Wichtigste im Neolithikum. Ja? Und den Workshop haben wir dann gemacht für die Methodik und Funderkennung und wir konnten dann schon sehr schnell feststellen, dass mit mehr Übung und auch mehr Angreifen der Funde und was ist tatsächlich ein Fund und was nicht, die sehr schnell gemerkt haben, okay, das ist jetzt was und das nicht. Also das ist ein Ziegel von vorgestern, den brauchen wir jetzt nicht, aber die Scherbe, die ist 7000 Jahre alt. Also das war super zu sehen, wie schnell sie das gelernt haben.
0: Jetzt gab es aus deiner Perspektive, Johanna, einen ganz anderen Ansatz.
4: Ganz genau. Also im Kontext der naturwissenschaftlichen Fragestellungen haben wir einen komplett parallelen Ansatz mit einer ganz anderen Zielgruppe in Bezug auf Citizen Science durchführen können. Und zwar haben wir in einer sehr engen Kollaboration mit der Schule in Aspern direkt vor Ort zusammengearbeitet. Und zwar war der Ansatz der, dass wir mit Hilfe der SchülerInnen aus dieser Schule Proben gewinnen aus der Umgebung, um diesen Vergleichsdatensatz für den Abgleich mit den Zähnen erweitern können. Und da waren unterschiedliche Forschungsfragen. Eine grundsätzliche Forschungsfrage für uns war, wie vergleichbar sind Datensätze, die basierend auf Proben, die von Regular Scientists, wie wir sie jetzt im Moment nennen, also uns als wissenschaftlicher Kernteamgruppe gewonnen werden im Vergleich zu Citizen Scientists, also SchülerInnen. Das heißt, wie valide sind so Proben, die hereinkommen? Und wie schaut natürlich dann das Endresultat im Vergleich aus? Natürlich hat das Ganze auf einer Metaebene auch den Sinn, Kinder, und wir sprechen von einer Altersgruppe von 12 bis 14 Jahren, für Naturwissenschaften zu begeistern. Also es sind natürlich mehrere Dinge, die man hier erfüllen möchte.
0: Magst du auch was dazu sagen?
3: Also sehr beeindruckend war das sehr, sehr große Interesse aller Citizen Scientists. Also wir haben zuerst einen Call zur Teilnahme gemacht. Da haben wir gesagt, wir können mit maximal 30 Personen im Feld zusammenarbeiten. Wir haben dann sehr, sehr schnell mehr als 100 Anmeldungen gehabt und jede Bewerbung abgebrochen. Also das hat uns einerseits sehr gefreut, andererseits natürlich leid getan, dass nicht alle teilnehmen konnten. Und auch bei den Kindern, also die waren eben über 3 Schuljahre im Projekt dabei, zum Beispiel der Direktor eine kleine begleitende Umfrage durchgeführt und gesehen, dass das Interesse am Projekt wirklich von Interaktion zu Interaktion angestiegen ist. Und zu sagen ist auch, dass wir die beschlossen haben, die allgemeine Öffentlichkeit als Zielgruppe mit zu berücksichtigen, mit auch um die Leistung, diese tolle Leistung der Citizen Scientist sichtbarer zu machen, als Zeichen der Wertschätzung und auch um zu zeigen, dass Wissenschaft jetzt nicht im klassischen Elfenbeinturm stattfindet oder in Archäologie nur in fernen Ländern, exotisch in Ägypten oder in Rom, sondern eigentlich eine sehr, sehr ortsgebundene, lokale Sache ist, wo man auch niederschwellig mitarbeiten kann und mitforschen kann.
0: Okay, viel zu sagen zu dem großen Projekt und viele Fragen gäbe es noch zu stellen. Aber ich frage jetzt mal, was für euch irgendwie die aufregendsten Momente oder Funde waren, was ihr davon noch erzählen möchtet.
3: Ja, also es war einfach die allgemeine Begeisterung extrem erfreulich und also jetzt nicht überraschend, aber hat uns alle, glaube ich, sehr beeindruckt. Und zu den Ergebnissen kann, glaube ich, Julia am besten erzählen und zu den neuesten Funden.
5: Es ist eigentlich lustig, dass das eine Frage ist, die Archäologinnen fast immer gestellt wird. Was ist das Tollste, was du jemals gefunden hast oder das Aufregendste? Ja? Und dann überlegt man sich, mit was könnte ich jetzt beeindrucken? Ja? Dann sage ich manchmal, das waren Bleileitungen einer römischen Hafenanlage oder sowas. Aber wenn ich jetzt ganz, ganz ehrlich bin, dann sind es die himmlischen Häferl. Also es ist wirklich die Keramik. Und wenn wir dann so ein schön verziertes Stück Linearbandkeramik mit den Linien, mit den Notenköpfen drauf, wenn wir das wirklich im Feld finden, dann freut mich das so sehr. Ja? Also das ist wirklich die Art von Funden, die ich am meisten liebe. Und dann gibt es auch noch so Silizes und Hornsteine, die als Werkzeuge benutzt wurden. Und die sind oft über sehr weite Strecken importiert worden, also teilweise bis zu 500 oder 600 Kilometer. Und wenn man sowas dann auch im Feld findet, das ist auch ein ganz, ganz tolles, ein super Fund einfach wäre, der diese damaligen Handelsketten so schön widerspiegelt und die Distributionsnetze. Also das sind so meine zwei Lieblingsfundkategorien sozusagen. Das haben die Citizen Scientists auch wahnsinnig gern gefunden, weil zum einen, es ist groß und es ist oft aus einem wunderschönen grünen Gestein hergestellt. Und das Orge ist, die sind vor 7000 Jahren hergestellt und sind wunderschön glatt poliert und die sind immer noch so erhalten, dass die immer noch so wunderschön glatt poliert sind und richtig im Feld rausglänzen. Ich glaube, das war die Fundkategorie, die meine Citizen Scientists am meisten gemocht haben.
4: Aus der Sicht der analytischen Chemie, jetzt ganz konkret auf diese Forschungsfrage bezogen, ist für mich, ohne zu viel vorwegzunehmen, was ganz besonders ist, dass die Ergebnisse Perspektive geben, wie man sie diesen Scientists gut einbinden kann, um wirklich aktiv sowas wie Proben zu nehmen. Die Probenahme ist in der analytischen Chemie eigentlich der kritischste Schritt. Da passieren die meisten Fehler, der größte Bias. Wie beprobe ich richtig und so

0: 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Liebe Zuhörerinnen, liebe Zuhörer, willkommen in der Mai-Ausgabe der Sendung Josephine, Antirassismus im Radio. Am Mikrofon Simon Inou. In dieser Ausgabe sind wir bis nach Schadenberg, einer oberösterreichischen Gemeinde an der deutschen Grenze, gefahren. Dort haben wir die pragmatische Politikerin Alam Dorfer interviewt. Ein anderer Pragmatiker ist der Wiener Unternehmer Rilvan Mogadji. Der junge Unternehmer nutzt die gesellschaftlichen Nachteile zu seinem Vorteil. Lernen Sie jetzt wie. 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Rilvan Mogadji ist ein junger Wiener Unternehmer, Mitbegründer und Geschäftsführer von Mogadji Digital Communications. In diesem Interview redet er, wie er seine Nachteile in Vorteile umwandelt. Ein Gespräch über Rassismus, Antirassismus, Privilegien und Ermutigung in unserer Gesellschaft, sich wieder neu zu erfinden.
1: Also ich bin Rilvan Mogadji. Ich bin Geschäftsführer, Mitbegründer von Mogadji Digital Communications, eine Marketingagentur in Wien. Wir helfen Unternehmen, Sichtbarkeit zu verschaffen in Google und ChatGPT. Wir haben Unternehmen, sehr viel aus der afrikanischen Community. Also ich muss sagen, in meinen ersten Jahren hat es mir sehr geholfen, Fuß zu fassen als Unternehmer in Österreich. Aber ich würde sagen, ungefähr 60% sind von anderen Communities, also autochthone Österreicher bzw. Österreicher der Mehrheitsgesellschaft, aber auch von anderen Communities mit anderen Migrationsgeschichten, mit anderen Migrationsgeschichte. Also wir sind da sehr divers aufgebaut. Was unsere Zielgruppe sind, einerseits B2B-Unternehmen. Das heißt Unternehmen, Unternehmen, die selber auch Businesses erreichen wollen, aber auch, wo wir sehr stark sind, im Medizinbereich. Das heißt, wir haben sehr viele Ärzte, sehr viele Chirurgen, wir haben eine Schönheitschirurgin. Da sind wir auch sehr stark und auch mit der afrikanischen Community sind wir sehr stark. Das ist sehr, da sind wir sehr breit aufgestellt, weil es oft in der afrikanischen Community an Basics fehlt, was Online-Sichtbarkeit betrifft. Und da können wir schon mit Kleinigkeiten einen richtig großen Unterschied machen. Und deshalb haben wir hier auch eine sehr breite Gruppe von Menschen, mit denen wir arbeiten. Nach meinem Studium war ich mir nicht sicher, in welche Richtung ich... Mein Vater, der nach Österreich kam in den 80ern und selber Arzt wurde, hat mir gezeigt, dass in einer Gesellschaft, die wir hier in Österreich haben, mit den rassistischen Strukturen, die vorhanden sind, es trotzdem machbar ist, etwas zu erreichen. Natürlich nicht nur mein Vater hat das gezeigt, aber er war ganz nah. Ja, er ist natürlich mein Vater, ich habe ihn gesehen. Er hat sehr, sehr stark gekämpft, sehr viel gekämpft. Also ich war von Anfang an mir dessen bewusst, was alles möglich ist. Dann ist eine Chance entstanden. Die Martha Bismann hat mich angerufen, die Chefin damals von der SOZ, und hat mir dieses Angebot gemacht, hat mir diese Vision gezeigt. Und das hat mich sehr, sehr stark berührt, weil ich diese Vision sehr stark geteilt habe. Und diese Vision war, wir wollen Wien so repräsentieren, wie sie tatsächlich ist, nämlich divers. Das habe ich als Kind so nie erlebt. Ich bin als Kind aufgewachsen in Österreich. Mir wurde gesagt, du bist nicht Teil. Als Ausländer hast du gewisse Chancen und Möglichkeiten. Gewisse Möglichkeiten.
0: Das heißt, die Chancen wurden
1: sehr eingeschränkt. Von Anfang an. Ja, du bist ja nicht wirklich Teil von dieser Gesellschaft. Aber gleichzeitig habe ich meinen Vater gesehen, der gekämpft hat und es trotzdem weit geschafft hat. Er wurde Oberarzt im Wilhelminenspital. Und deswegen gab es beide Seiten, und ich dachte, nein, das stimmt nicht so. Gleichzeitig habe ich auch sehr vieles internalisiert. Aber jetzt wieder zurück zur Frau Bismann. Sie hat eben diese Vision gehabt mit dem Hakan Gürdi. Und damit habe ich mich sehr stark genommen. Es ging um Inklusion. Und es ging auch darum, Sichtbarkeit zu zeigen. Und was ich gesehen habe auf der Straße, und das hat mich so motiviert, sind junge Menschen, Schwarze, Menschen mit türkischen Migrationsgeschichten, die uns gesehen haben und gesehen haben, wow, ich kann das auch. Ich habe das in den Augen gesehen. Und das hat mich so stark, also ermächtigt, hat mich motiviert, da mitzumachen. Und deswegen war ich auch Politiker in der Zeit, deswegen habe ich auch Kabinen gemacht. Und es war eine sehr schöne Erfahrung, eine sehr lehrreiche Erfahrung. Deshalb war ich dann auch Teil dieser politischen Bewegung.
2: Du bist nicht mehr Teil?
1: Nein, okay. Ich bin nicht mehr Teil dieser politischen Bewegung. Nicht, weil ich nicht mehr... Also seitdem hat sich sehr vieles verändert. Ich bin Vater geworden. Ich bin... In dieser Zeit habe ich realisiert, ich habe studiert, habe vieles gemacht, habe aber finanziell, wirtschaftlich nicht wirklich, war ich nicht auf ein gut, nicht gut gestellt. War oft sichtbar, habe oft Reden gehalten und meine Mutter hat eben gesagt, was bringt dir das? Kannst du nicht finanzieren? Ich habe dann gesagt, okay, ich muss jetzt einen ordentlichen, einen richtig guten Job finden. Habe dann einen Job gefunden, habe dann Erfahrung gesammelt in diesem Job und war zu busy, zu beschäftigt, um irgendwie noch politisch aktiv zu sein. Es war einfach, es ging einfach nicht. Habe dann noch ein Kind bekommen und dann als Unternehmer, dann kam Covid übrigens, ja. Es war sehr schwierig diese Zeit, ja. Meine Partnerin, Businesspartnerin hat ihren Job verloren in dieser Zeit und sie hat mir dann gesagt, Rilwan, du hast immer davon erzählt, dass du irgendwann selbstständig werden musst. Das ist die Chance jetzt, mit mir selbstständig zu werden. Und ich hatte aber Angst. Ich hatte Angst, diesen Schritt zu gehen, weil es gibt einen sicheren Job und dann diese Selbstständigkeit, der ist nicht sicher. Und ich habe mich dann aber dann entschlossen, diesen Weg zu gehen. Und seitdem bin ich selbstständig und die Politik ist dann eben, habe ich dann abgeschlossen, weil einfach Selbstständigkeit ist sehr viel Arbeit.
2: Bist du jetzt aus der Partei ausgetreten?
1: Nein, bin ich nicht. Ich bin nie wirklich ausgetreten, aber ich bin nicht aktiv in der Partei.
2: Das heißt, du bist noch immer Mitglied?
1: Ich bin noch, also wenn ich musste den Hackern fragen, aber ich bin noch immer Mitglied, glaube ich, ja. Aber ich bin nicht assoziiert. Ich bin jetzt da... Wenn es eine gute Idee von der SPÖ gibt, wenn es eine gute Idee von der NEOS gibt, von verschiedenen Parteien, dann unterstütze ich das. Ja. Ich würde jetzt nicht sagen, dass ich SOZ-Mitglied bin, nicht mehr, sondern ich bin gut für gute Ideen, für konstruktive Ideen, für Parteien, die etwas aufbauen wollen. Unabhängig davon, welche Partei, außer gewisse Parteien.
2: Du hast im Interview am Anfang gesagt, du hast deine eigene Firma gegründet, du bist selbstständig. Welche Erfahrungen hast du gehabt bei der Gründung dieser Firma? Und du hast auch 40% deiner Kundschaft sind aus der African Community. Kannst du vielleicht mehr erzählen
1: davon? Ich finde das sehr interessant. Also ich bin der afrikanischen Community enorm dankbar, vor allem der ersten Generation. Die erste Generation ist, sie haben Restaurants, sie haben Cafés, sie haben Träume. Sie sehen eine Person aus der zweiten Generation und geben der eine Chance. Mir haben sie eine Chance gegeben. Und dafür bin ich unendlich dankbar, weil ohne der ersten Generation wäre ich jetzt nicht dort, wo ich bin.
2: Was konkret?
1: Ich hatte am Anfang keine Erfahrung. Also keine Erfahrung. Ich war neu. Wo sind die Kunden? Du hast keine Kunden, du hast kein Portfolio, du hast wenig Erfahrung, außer natürlich als Angestellter. Und dann kommst du her und sagst, so, ich sehe deinen Traum, ich sehe, was du machst. Das ist mein Angebot gewesen damals, kann ich dir helfen? Und keine andere Gruppe hat mir so viele Chancen gegeben in dieser Zeit, in der Anfangsphase, als die erste Generation mit afrikanischem Background. Das war für mich essentiell, weil ich glaube, sonst hätten wir als Unternehmen das nicht geschafft. Und das hat mir geholfen, Erfahrungen zu sammeln, es hat mir geholfen, Testimonien zu sammeln, dass ich den Sprung mache für die Mehrheitsgesellschaft. Das heißt, was ich auch damit sagen will, was ich erkannt habe, ist, ja, wir leben in rassistischen Strukturen, aber muss die Benefits, die wir haben, nützen, die wir als afrikanische Diaspora haben? Wo sind meine, nicht, oh ja, Privilegien, die ich habe in einer rassistischen Gesellschaft, die ich nutzen kann, die vielleicht einer, der von der Mehrheitsgesellschaft nicht nutzen kann? Das heißt, versuchen, die Stellung trotzdem zu einem Positiven zu machen. Und das habe ich gemacht, indem ich vor allem die erste Generation erreicht. Und das mache ich nach wie vor.
2: Wo sind meine Privilegien in einer rassistischen Gesellschaft? Das habe ich seitdem gehört. Wo sind deine Privilegien und wie kannst du diese Privilegien zu deiner Gunst nutzen, also zugunsten der Community ausnutzen?
1: Also für mich persönlich, ich hatte mehrere Privilegien. Einerseits, mein Vater ist Arzt. Ja, das ist eine Sache. Das ist eine persönliche Sache. Dann, zweite Ebene, ich bin Teil der afrikanischen Community.
2: Ist das ein Privileg?
1: Warte, es ist ein Privileg, weil wenn du Teil einer Community bist und aktiv bist, dann bekommst du Chancen, die kein anderer bekommen würde. Ich habe jetzt vor kurzem einen Anruf bekommen, Projekt von 10.000 Euro. Ich werde jetzt keinen Namen nennen, von der afrikanischen Community, der gesagt hat, ich suche jemanden, der Online-Marketing-Expertise hat. Er hat mich angerufen und sofort vertraut. Ich habe den Vertrag schneller bekommen als jemals sofort. Ja? Er hat natürlich gesehen, dass ich schon viel gemacht habe und so weiter. Aber das bekomme ich so normalerweise nicht. Das heißt, das ist ein Privileg. Nummer drei ist dann, wenn man nochmal enger zuschneidet, ich bin Teil der nigerianischen Community auch. Das ist auch, wo ich ansetzen kann. Und ich bin Teil der zweiten Generation. Vierter Punkt. Das heißt, ich kann an mehreren Linien oder Punkte ansetzen. Plus, und das ist auch ein wichtiger Punkt, ich bin ein Bindeglied auch zwischen neuen Ankömmlingen und den ansässigen Österreichern, Mehrheitsgesellschaft. Bindeglied, das ist auch wieder ein Mehrwert, den ich schaffen kann. Das heißt, wenn man sich dessen bewusst ist, okay, wir sind alle benachteiligt in einer strukturellen, also wir leben in einer rassistisch geprägten Gesellschaft, wie kann ich das trotzdem zu meinem Vorteil nutzen? Das machen die Türken, das macht die serbische Community, das machen andere Communities. Und ich hab das erkannt und nutze das nach wie vor und werde das auch in Zukunft so machen.
2: Wenn du innerhalb der African Community so stark arbeitest, welche Herausforderungen siehst du innerhalb der Community?
1: Also eine der größten Herausforderungen, also es gibt mehrere Herausforderungen. Eine der größten ist Sprachbarriere, vor allem der ersten Generation. Die zweite Generation ist anders. Aber Sprachbarriere ist ein großes Problem. Dann natürlich auch kulturelle Unterschiede, vor allem unternehmerisch. Ja. Zum Beispiel, es gibt sehr viele Restaurants, die Afrikanisch anbieten, aber dann nicht wenn sie wollen Österreicher erreichen, müssen aber natürlich dann ihre Zielgruppe gut kennen und anpassen. Das machen die Chinesen ja genauso. Sie haben chinesische Restaurants, das Essen aber in China-Restaurant ist ja nicht wirklich, ist natürlich angepasst an die Ziel, an das Zielpublikum. Richtig?
2: An nicht Chinesen.
1: An nicht Chinesen. Ja? Das machen sie perfekt. Die wissen das ganz genau. Und ich sehe immer mehr, dass es auch in Österreich jetzt erkannt wird, also in der afrikanischen Community. Aber das muss noch mehr und stärker sein. Und das war eine große Herausforderung. Dann, was ich auch sehe, ist, in der zweiten Generation sehe ich sehr wenige, die diesen Schritt gehen wollen. Sehr, sehr wenig. Ich glaube, weil wir, unsere Generation, also unsere älteren Generation, ist sehr fokussiert auf akademische Ziele. Das heißt, werd ein Anwalt, werd ein Arzt. Aber keiner spricht, werd ein Entrepreneur. Das war mein Vater auch nicht. Meine Mutter kritisiert mich bis heute. Wieso tust du das an? Du hättest auch ein Arzt werden können. Ich glaube, das ist der Weg. Und natürlich ist es sehr schwierig. Muss man auch sagen, auch in der Mehrheitsgesellschaft, wie viel Prozent wird wirklich selbstständig und wie lange? Ja, ich glaube, nach den ersten 3 Jahren fallen 60% wieder weg. Ja, ich habe jetzt nicht die Zahlen, aber sehr hoch ist jetzt die Zahl, die es nicht schafft. Und dann noch, wenn man noch dazu, wenn man das jetzt für Communities wie der afrikanische Communities dann noch aussetzt, ist natürlich noch eine größere Herausforderung. Ja, eine größere Herausforderung, weil du noch mal mehr Vertrauen schaffen musst, weil du noch mehr arbeiten musst, weil du noch mehr schaffen musst. Du bist in Räumen, wo nur Weiße sind, wo du kein Verständnis hast für Themen, mit denen wir auseinandergesetzt oder konfrontiert sind. Und das sind sehr viele Herausforderungen und Stolpersteine.
2: Glaubst du, dass die Hautfarbe hier eine Rolle spielt?
1: Auf jeden Fall. Wir sind rassistisch sozialisiert in Österreich. Ich weiß das, weil ich hier geboren, hier aufgewachsen bin. Was man in der Schule lernt, ja. Ja, bis hin, was man in den Medien sieht, was man in den Zeitungen liest, was man in Facebook und Social Media, in Schulbüchern, und da macht Ayurvedas, da bin ich auch Teil davon, Advancing Equality within the Austrian School System, dass sie hier auch kritisch sich mit den Schulbüchern auseinandersetzt und diese dekonstruieren. Ja. Schule ist eine große Herausforderung, und das ist so schwierig zu ändern. Und jetzt auch mit der politischen Situation, die wir in Österreich, aber nicht nur in Österreich haben, in ganz Europa haben, wo es einfach rechts, sogar die linken Parteien sind eigentlich recht, wenn man sich das genau anschaut, die Politik. Und dann kommt noch die wirtschaftliche Situation, die wir in Österreich haben, wo wir wirtschaftlich immer schwächer werden. Und wenn man wirtschaftlich schwächer wird, was passiert? Man hat immer einen Schuldigen. Man ist nicht mehr bereit, progressive Politik zu machen. Und das ist, was wir jetzt in Österreich sehen.
2: Gibt es innerhalb der African Community so einen Dachverband aller Unternehmerinnen und Unternehmer?
1: Nein, gibt es nicht. Es gibt mehrere Organisationen, wie Adife von Youssef gemanagt. Ja.
2: Adife, was ist Adife?
1: Adife, ich will nichts Falsches sagen. Ich weiß, er unterstützt Unternehmer in ganz Europa. Ja, ich weiß nur, es ist eine afrikanische Organisation von Youssef gemanagt. Dann gibt es noch das SETI Crew, das ist eine Organisation von Hava. Dann gibt es African Foundation Culture, das ist, glaube ich, nicht unbedingt auf Business fokussiert. Und dann gibt es noch Diaspora Creatives, die sind auch sehr interessant. Und dann gibt es meine Organisation, Diaspora Business Hub. Diaspora Business Hub.
2: Was ist die Diaspora Business Hub?
1: Diaspora Business Hub war ursprünglich, hatte ich die Idee, eine Organisation zu machen für Menschen mit afrikanischem Background, die unternehmerisch tätig sind. Ich habe dann gleich schnell erkannt, dass es sehr wenig Interesse gab in dieser Community. Also, dass es sehr wenig Interesse gab. Und deshalb habe ich das ausgeweitet. Deswegen gibt es einfach Diaspora Business Hub Menschen mit Migrationsgeschichte. Ja, es sind sehr viele derzeit mit afrikanischem Background auch Teil dieser Organisation. Ich glaube sogar 30%. Aber es ist nicht nur. Ja.
2: Sagen wir die Organisation, die da aktiv sind, innerhalb Wiens oder innerhalb Österreichs?
1: Ja, es ist innerhalb Österreichs. Innerhalb Österreichs. Kann jeder teilnehmen, kann jeder mitmachen. Und das Ziel ist es einfach, eine Verbindung zu sein zwischen Menschen mit Migrationsgeschichte und der Mehrheitsgesellschaft. Das heißt, wenn jemand ein Problem hat, einen Experten sucht, dann haben wir das bei Diaspora Business Hub. Und diese sind meistens Menschen mit Migrationsgeschichte, auch mit hohem Alter, mit afrikanischem Background, die dann ihre Expertise zur Verfügung stellen.
2: Du hast vorher gesagt, du hast ein Kind. Wie würdest du die Chance dieses Kindes heute sehen? Weil du bist anders aufgewachsen als ein Kind.
1: Ja, ja.
2: Und glaubst du, dass dein Kind weniger rassistische Erfahrungen haben wird in der Gesellschaft als du zum Beispiel?
1: Ich glaube nicht. Ich glaube nach wie vor, dass die rassistischen Erfahrungen sehr, sehr groß sind. Und das merkt man vor allem in der Schule, ehrlich gesagt, weil in der Schule und vor allem in der Volksschule und auch danach, die haben nicht so viele Filter. Die sagen das, was sie wirklich lernen. Nicht nur von ihren Eltern, sondern von der Gesellschaft. Und deshalb denkt man dann, wenn man Teenager ist, Rassismus hat nachgelassen. Nein, die Filter sind einfach größer geworden und man muss eher noch stärker nachsuchen. Aber es ist nach wie vor sehr, sehr rassistisch geprägt und es ist sehr schwierig, weil man dann gewisse Sachen verinnerlicht. Wenn man hier in die Schule geht, verinnerlicht man gewisse Dinge, und das sehe ich nach wie vor bei Kids mit afrikanischem Background, aber gleichzeitig sehe ich, dass sich sehr vieles verbessert hat. Es gibt mehr Vorbilder, es gibt mehr Personen, die vieles erreicht haben in Österreich, und das gab es vor 20, 25 Jahren nicht so in dem Ausmaß. Plus,
2: oder nicht so sichtbar wie jetzt.
1: Nicht so sichtbar. Und jetzt, plus es gibt Social Media. Ja, mit Social Media sieht man dann auch einfach positive Bilder. Auch das war nicht so sichtbar. Das heißt, auch wenn es nicht nachgelassen hat, Was aber jetzt viel stärker da ist, es gibt mehr Organisationen, es gibt mehr Sichtbarkeit, es gibt mehr Role Models. Und ich glaube, das ist ein wichtiger Schritt.
2: Deiner Meinung nach, wie können wir heute in so eine Gesellschaft, eine rassistische Gesellschaft wie jetzt, gegen Rassismus angehen?
1: Also eines der wichtigsten Aspekte, und das ist auch, warum ich Unternehmer bin, ja, und diese Verbindung ist sehr wichtig. Ich glaube, eines der wichtigsten Punkte, die mich pushen, ist Unabhängigkeit. Unabhängig zu sein von staatlichen Institutionen, zum Beispiel Förderungen, ja, weil man dann sein Leben in der eigenen Hand hat. Deswegen auch der Schritt ins Unternehmertum.
2: Sind denn noch die Förderungen wichtig oder nicht?
1: Sind Förderungen für mich wichtig?
2: Nein, allgemein.
1: Förderungen sind nach wie vor wichtig. Ja? Aber ich meine jetzt aus individuellen Perspektive, was kann ich machen, das ist immer die Frage, die ich stelle, um meine Unabhängigkeit zu reduzieren und so ein wichtiger Teil dieser Gesellschaft zu sein, so viel Value zu bringen, dass sie mich nicht mehr ignorieren können als Akteur in dieser Gesellschaft und dass ich selber etwas aufbauen kann, selber mit anderen Menschen, die das auch geschafft haben, Strukturen, Institutionen schaffen können, die unabhängig sind von Institutionen, staatlichen Institutionen in Österreich oder in anderen. Natürlich ist es gut zu fördern und zu fordern, aber es ist noch viel wichtiger, diese Unabhängigkeit zu haben von Institutionen, staatlichen Institutionen vor allem. Und das ist etwas, was mich sehr stark pusht. Das heißt, wenn wir es schaffen, so wie die anderen Communities, die türkische Community, die serbische Community, eine wirtschaftliche Macht und Kraft zu haben, Stärke zu haben, dann sind wir auch nicht mehr so abhängig von Förderungen, die jederzeit abgeschaltet werden. Das sehen wir jetzt eh auch mit Sarah. Ja, was machst du dann? Musst du schließen? Das soll nicht passieren. Dass wir mehr Alabas haben in dieser Gesellschaft. Ja, wenn wir nicht nur eine hätten, ja, dann hätten wir einfach viel mehr Möglichkeiten und Chancen. Ja, ich denke, es ist wichtig, einen Nachteil immer auch seine eigenen Vorteile zu finden. Wo sind die Vorteile, die ich habe, die keiner andere hat, aufgrund der derzeitigen Situation, in der ich mich befinde?
0: Das war Rilwan Mogadi, ein Wiener Unternehmer, Mitbegründer und Geschäftsführer von Mogadi Digital Communications.

0: Josephine. Antirassismus zum Hören. Alamdorfer lebt in Schadenberg, einer Gemeinde im oberösterreichischen Bezirk Schärding. Geboren in Libyen, ist Alamdorfer in Ägypten aufgewachsen. Die Pädagogin zweier Kinder ist Muslima, SPÖ-Gemeinderätin und hat in Schadenberg, wie sie sagt, kaum Erfahrungen mit Rassismus gehabt. Ihre Kinder ließ sie in der Gemeindekirche taufen, aus pragmatischen Gründen. Hören Sie jetzt das Interview mit Alamdorfer, einer pragmatischen Politikerin, Aktivistin und Pädagogin in Schadenberg, Bezirk Schärding in Oberösterreich.
1: Lieber Alam, noch einmal vielen Dank für die Möglichkeit, hier zu sein. Wie geht es dir?
2: Mir geht's sehr gut. Danke, Simon. Ich freue mich total, dass du hier bist. Und ja, ich hoffe, du genießt hier die Zeit mit uns.
1: Wo sind wir überhaupt hier?
2: Wir sind hier jetzt in Bezirk Schärding und Gemeinde, also genau, Gemeinde Schadenberg wohne ich. Und da wohne ich seit 2017.
1: Kannst du uns ein bisschen über dich erzählen?
2: Genau. Ich bin gebürtige Ägypterin und ja, also geboren ist eigentlich, nein, in Tripolis, entschuldige.
1: Das ist in Libyen.
2: In Libyen, mhm. Genau. Und in Ägypten, also habe ich dann die Schule besucht und mein Papa eigentlich ist Ägypter, meine Mama ist aus Libyen, bis zum theoretisch 21 in Ägypten gelebt und dann habe ich meinen Mann kennengelernt und wegen der Liebe in Österreich gekommen. Mit 23, 2005.
1: Wegen der Liebe bist du nach Österreich gekommen?
2: Ja, direkt in Wien und das war Winter, wo ich nie in meinem Leben Schnee gesehen und das war ein Schneesturm, dass wir eine halbe Stunde mit dem Flugzeug, also kann man geflogen,
1: über die
2: bis
1: Stadt.
2: Bis der Bahn, der Landebahn frei geworden und das war für mich ja so ein Kulturschock, der erste Kulturschock.
1: Erster Kulturschock, Schnee in Wien.
2: Ja, genau. Und ja, eineinhalb Jahre dann in Wien geblieben.
1: Und dann?
2: Und dann sind wir nach München umgezogen und in München dann 10 Jahre fast geblieben. Und ja.
1: Wien, München, warum München?
2: Warum München? Eigentlich hauptsächlich wegen meiner Mannarbeit, weil er hat gearbeitet als Linux System Admin und er bei Linux braucht immer große Firmen, Wien, München und so weiter. Ich war selber eine Geschäftsführerin, Assistentin.
1: Und in Ägypten, was hast du beruflich gemacht?
2: Ich habe Ökonomie,
1: also Wirtschaft.
2: Studiert in Ägypten.
1: Genau. Was hast du, kennst du mit Zahlen?
2: Ja,
1: oder nicht mehr so.
2: Nicht so. Das war nicht mein bester Job. Aber ich habe damals studiert, aber ich wollte unbedingt in Sozialrichtung mich weiterentwickeln. Ich wollte so und Zahlen und Bank und keine Ahnung was, Aktien weg. Es war nicht eher meine Welt. Aber habe studiert, habe gearbeitet und dann habe ich gesagt, es soll dann irgendwann zu Ende und dann in Sozialrichtung einfach gehen.
1: Du wolltest für die Menschen etwas machen.
2: Genau. Für mich ist es so wichtig, dass es sozial engagiert, wie kann man das sagen? Sozial Engagement, genau. Menschen helfen, für Menschen da sein. Die Schwächeren in der Gesellschaft zu helfen, sie zu unterstützen. Nicht nur um mich und um Geld und Zahlen. Und für mich Geld spielt so keine große Rolle. Also Zufriedenheit. Nicht so, dass es, ja, bin ich, ja, Geld ist nicht so wichtig, ja, blitzen. Also sicher wichtig, aber ich habe immer so eine Limit, eine Grenze. Wenn ich schon jetzt, Gott sei Dank, ich habe mein Haus, mein Auto, meine Kinder sind alle gesund, was braucht man mehr? Reicht super gut und dann hilft man den anderen. Muss nicht alles bei mir bleiben. Wenn ich mehr habe, dann gebe ich weiter. Und ich muss kein Geld davor haben. Überhaupt nicht. Und deswegen habe ich dann mich entschieden, in der Pflege reinzusteigen. Und dann habe ich als Altenpflegerin gearbeitet. Und dann nachher.
1: Macht dir das Spaß?
2: Ja, das hat mir jede Menge Spaß gemacht. Mit älteren Menschen, nicht jeder mag das, aber für mich war es so der absolute Hammer. Absolute, hat es mir Spaß gemacht, weil ich habe mit den Eltern einfach jeden Tag geredet und ich habe ihre Geschichte gehört. Man hat so viel gelernt von ihrer Erfahrung. Dabei nur war in München wirklich die Arbeitsbedienung richtig schwierig. Vor allem Pflegepersonal haben sie wirklich ein großes Problem und ich musste leider aussteigen.
1: Ja, du musstest leider
2: aussteigen. Leider. Ungern. Ich wollte weitermachen in der Pflege. Und dann habe ich mich umgeschult, dann habe ich die Kinder bekommen zuerst. So habe ich Babypause, lange Babypause und habe gesagt, jetzt schule ich mich um zu einem Schulassistenten. Und ich arbeite jetzt in der Sonderschule, Schering. Ja, wir haben so viele Beeinträchtigte und Kinder mit Behinderungen und ja, und es macht mir genauso Spaß wie in der Pflege.
1: Das heißt, du arbeitest mit Kindern, die beeinträchtigt sind, aber gleichzeitig auch bist du sehr aktiv in der SPÖ. So habe ich dich kennengelernt online. Warum dieser Schritt zur SPÖ?
2: Genau, so ist das, weil das ist eine Sozialdemokratie. Es geht um, also das ist eine, der Basis von der SPÖ ist es dann auch, die Schwächeren in der Gesellschaft zu helfen und zu unterstützen. Und das ist genau eher meine Richtung. Und deswegen habe ich gesagt, na, dann machen wir es professionell. Also ich habe immer geholfen, da dem Verein oder das hier oder hier oder hier. Und dann haben gesagt, na, ich muss dann wirklich eine Bühne haben und wirklich eine Stimme für die Schwächeren. Nicht nur ja, in irgendeinem geschlossenen Raum mit ein paar Menschen schimpfen und das geht gar nicht und wir wissen nicht, wie können das weitermachen. So, ich habe so viele Freunde, die Alleinziehenden oder die Probleme mit Kindern haben und die haben keine Hilfe bekommen und so. Und da sage ich, ja, warum dann kämpfe ich nicht für diese Menschen? Dann tue ich das. Ich kann das, ich mag das und ich mag Politik, muss ich sagen. Ich interessiere mich für Politik und dann haben wir gesagt, probier mal und wenn es nicht geht, dann steige ich wieder aus.
1: Gut, du hast probiert und was kannst du uns aus deiner politischen Erfahrung erzählen? Oder wie schaut es aus in deiner politischen Arbeit tagtäglich? Wie
2: ist das? Ja, ich bin ja Gemeinderätin in Scharfenberg. Da bin ich wirklich dankbar und stolz darauf, dass es in so einer kleinen Gemeinde, ja, ich bin immerhin mit Immigrationshintergrund, bin nicht hier geboren oder sowas, aber ich bin wirklich sehr gut hier, wie kann man das sagen, eingelebt und richtig integriert.
1: Richtig integriert bedeutet was jetzt?
2: Genau.
1: Konkret aus deiner Perspektive.
2: Ja, ich mache alles, was sie, also ich fühle mich hier super gut aufgenommen. Die Menschen hier sind super freundlich, sehr nett zu mir, zu meiner Familie. Ich war nie allein, nicht eine Minute. Auch, ja, ich habe jetzt vor unserer Aufnahme jetzt dann erzählt von meinem tragischen Schicksal, dass mein Mann 2019 an Herzinfarkt gestorben. Und was soll ich sagen, wie die Scharfenberger uns geholfen. Es war unglaublich, unbeschreiblich. Jeder hat mir geholfen. Ich habe Gewand, Klamotten und Schuhe und so. Ich mache die Tür auf, in der Früh finde ich Sachen vor meiner Haustür. Also Menschen, die haben mir Geld so in eine, weißt du, Kuvert und dann einfach rein in mein Postfach. Und jedes gekommen, jeder fast Verein oder Stammtisch kommen zu mir und sagen mir, wir wollen dir Geld spenden, damit du nicht allein. Ich habe damals nicht gearbeitet, mein Mann war der Hauptverdiener und ich habe ja Babypause gemacht. Meine Johanna war 6 Monate alt. Ich habe sie gestellt noch und mein Linus war 3,5 Jahre alt. Und
1: das ganze Dorf,
2: das war
1: einfach so,
2: das ganze
1: war
2: Dorf so ist zusammengehalten. Und dann kamen alle Parteien, wohl alle Richtungen. Da muss ich auch sagen. Entweder ÖVP oder FPÖ.
1: Alle,
2: die sind gekommen und haben mir irgendwas gespendet oder ihr Beileid ausgedruckt. Und das war für mich beeindruckend. Und da habe ich gesagt, ja, viele sagen, Land sind konservativ und so und da verschlossen. Überhaupt nicht. Du musst aber einen Schritt zugehen. Ich habe immer, also mein jedes Trick, sagen wir mal, oder wie du im Land hier mit Menschen vom Land umgehen, einfach sag Christi, sag Hallo, sag Guten Morgen. Einmal, zweimal, dreimal, das ist was. Manche antworten gleich, springen einfach gleich, Hallo Christi, wie geht's dir auch? Sprichst du Deutsch? Oh, seit wann bist du da und so? Woher darf ich fragen? Ist es? Ich nehme das nicht wirklich so, bei manchen nehmen sie das so persönlich und so, wenn sie fragen, woher kommst du ursprünglich? Also, das ist einfach wie eine Mini-Smalltalk. Das Eis ist geschmolzen. Die reden mit dir, ah, ich wohne hier, mein Kind ist so, das ist mein Sohn, das ist mein Enkelkind. Und dann entsteht hier eine wunderschöne Beziehung später. Wir treffen uns immer im Feste hier, ich bin überall beim Most Coast oder irgendwas von Landjugend oder bei der Feuerwehr und sowas. Da bin ich überall und da bist du dann schnell integriert, da bist du schnell aufgenommen, weil die sehen dich, dann haben sie keine Angst. Das ist menschliches Gefühl. Wenn du einen Menschen nicht so öfter siehst und dann bloß siehst du ihn irgendwann, tschak, wie ein Blitz und er wieder, dann hast du ein bisschen Angst, wer ist sie? Was macht sie hier? Und das ist wirklich, hat nicht nur mit Hautfarbe um dich zu tun. Das ist jeder Mensch. Wir haben Angst vor Fremden. Das ist normal. Das ist auch in Afrika so.
1: Das ist überall so.
2: Ja, es ist nicht anders. Wenn jemand einzieht und, wer ist sie? Wenn du mit ihm nicht so einen Smalltalk machst, dann verdächtigst du den Mensch. Das ist normal. Und deswegen ist es nicht schlecht, wenn man arbeitet an dem Thema so mit offen. Fang an einfach und sagst du Hallo. Und dann kommen sie zu mir und dann sagen sie Hallo, antworten und geht schon.
1: In der Vorbereitung auf das Gespräch hast du mir erzählt, dass du aus einer muslimischen Familie kommst.
2: Ja.
1: Du bist in einem christlichen Dorf und deine Kinder sind getauft worden, haben Kommunion. Aber wie kombinierst du das? Wie lebst du das überhaupt? Ist es machbar?
2: Ja, bei mir Religion ist es eine Privatsache. Das sagt man auch so, Glaube. Das Wort Glaube ist zwischen mir und Gott. Das sage ich auch sehr. Da muss nicht ein dritter Mensch oder jemand anderes in der Mitte kommen. Und als Muslime bin ich ja überzeugte Muslime und alles umgeboren. Und war, sage ich, meine Kinder sind hier geboren in Österreich. Die leben hier. Die sind hier im Land. Alle ihre Freunde sind entweder besuchen sie irgendeine christliche Einrichtung oder gehen sie in die Kirche oder das oder das. Und ich will nicht, dass meine Kinder ausgeschlossen sind. Und die dürfen einfach, also ich zwinge jetzt wirklich meine Kinder nicht. Das haben die, ich habe ja sie getauft, übrigens später, ganz als sie älter sind. Bevor sie genau in die Schule gehen, dann habe ich sie getauft. Und dann habe ich ihnen gesagt, die können schon entscheiden, ob sie die Erstkommunion wollen oder nicht. Das ist ihre Entscheidung. Dann haben sie gesagt, wir wollen auch mitmachen, weil es ist eine festliche Rituale. Wie in Islam, es geht um Frieden. Das ist eher Religion, geht es um Frieden hauptsächlich. Entweder in Islam oder Judentum oder Christentum, es geht um Frieden. Und ich will, dass meine Kinder das haben, entweder in Islam oder Christentum oder egal wo. Und jetzt dann, wie du siehst, es ist einfach wunderschön, die Kinder hier sind, sie fühlen sich, wie kann man sagen, Heimat.
1: Das ist die Heimat in der Kirche und im Dorf.
2: Genau.
1: Ja, die Frage ist immer, es gibt immer wieder aus Wien betrachtet, immer dieser Extremismus, dass sehr, sehr viele Kinder so extremistische Ideen haben. Wie stehst du hier zu diesen Themen?
2: So Radikalität.
1: Radikalismus.
2: Man kann so sagen, ja. Also bei mir überhaupt nicht, weil das kommt von zu Hause, es spielt eine große Rolle. Ich bin überhaupt nicht radikal. Ich bin nicht konservativ. Ich bin ein sehr, sehr offener Mensch und ich lasse jetzt jeder Mensch der Wahl, also auch wenn ein Kind ist, er soll wählen. Wähle jetzt in der Kirche, wenn er nicht will, dann bleibt er zu Hause. Das ist mir egal. Interessiert dich das? Passt. Wenn er ihm nicht mehr interessiert, dann bitte schon. Also austreten. Ich habe auch meine Kinder gesagt, also ihr seid hier jetzt, wir sind im Land, es ist eher christlich, es ist sehr religiös, aber nicht so konservativ. Die Leute hier nicht so konservativ, überhaupt nicht. Es ist wirklich, es geht um Gemeinschaft, gemeinsam, Zusammenhalt. Ich glaube, das ist der Haupt eigentlich Zweck von Religion, wie sein Islam oder Christentum, dieser Gemeinschaft, Zusammenhalt. Und dann habe ich gesagt, das ist so schön, Werte, ich will, dass meine Kinder das leben. Und wenn die in die Kirche gehen, dann treffen sie die anderen, die haben so Spaß, sie reden, die kommen in Gespräche, die fühlen sich, also die gehören hier dazu. Meine Kinder können sich nicht vorstellen, dass es nicht ihre Heimat ist. Sie sind Österreicher.
1: Fühlen Sie sich auch genauso als Österreicherinnen und Österreicher, deine Kinder?
2: Wie meine Kinder oder ich?
1: Zuerst deine Kinder und dann du.
2: Achso, okay. Also ich bin, ja, wie kann man das sagen, ich habe alle Seiten in mir. Ein Teil von mir ist Ägypter, bleibt.
1: Ich bin es wird sowieso bleiben, ne?
2: Ist es so. Ich bin dort und in
1: Libyen.
2: Libyen. Also,
1: aber ich sehe auch die Ohrringe, die jetzt in Afrika sind.
2: Afrika,
1: genau.
2: Das ist meine
1: Roots. Ist Afrika in dir?
2: Das ist mein Roots. Ja. Ich kann nicht das raus. Ich sehe Afrika. Wieder meine Haare, bin stolz auch auf meine Locken. Und das sollte so auch bleiben. Ich zeige die beiden Seiten. Das ist wie, wie kann man das sagen? Wie eine Münze. Du hast Kopf und Zahl, beide Seiten. Das bedeutet nicht, dass es jetzt eine ist verschieden oder ist anders. Nein, es ist Kopf und Zahl. Hier Afrika und hier Europa habe ich bei mir. Und die sind beide bei mir. Und nachdem meine Kinder auch Österreicher sind, mein Mann auch Österreicher und so. Und ich lebe hier, mein Haus hier, ist für mich meine zweite Heimat. Ich habe zwei, das ist cool. Nicht nur ein Heimat, sondern zwei oder drei.
1: Zwei Heimaten, sagen wir es so.
2: Ja.
1: Bist du manchmal in Ägypten?
2: Ja, wir fliegen sogar heuer. Also wir bleiben jetzt die ganze Familie. Das ist das erste Mal von meinen Kindern. Habe ich seit langer Zeit nie mehr geflogen. Ich nur allein, aber ich wollte, habe mich nicht so getraut, mit den Kindern zu fliegen.
1: Ein bisschen Stress?
2: Wow, ja. Linus damals war nicht so, der Kinder lange sitzen kann. Jetzt wird Gott sei Dank ist viel besser geworden. Und er ist bereit und wir bleiben 3 Wochen.
1: In deiner Arbeit in der Partei, du hast vorher, also die Hautfarbe ist nicht so wichtig, aber spielt die Hautfarbe eine Rolle für dich?
2: Nein, das ist das Coole bei der SPÖ. Überhaupt nicht. Und sie feiern uns eigentlich. Wir sind nicht so viele eigentlich dunkelhäutig, weil so viele trauen sich nicht in der Politik und
1: Das Black ist ein Community. Das ist ein hartes Geschäft.
2: Genau,
1: ne?
2: Und da sage ich, hey, Black Community, traut euch. Na,
1: wirklich, aber gibt es hier
2: bei der SPÖ wirklich nichts. Ich habe überhaupt kein Problem mit meiner Farbe. Das muss ich sagen, entweder hier auf der Gemeindeebene, also Kommunalebene, wirklich null Problem. Weil viele denken wirklich, dass im Land hier ist es wirklich sehr konservativ. Ja, konservativ sind sie, aber nicht radikal oder wenn sie auch dunkelhäutig darf uns nicht so. Nein, die freuen sich. Also, wir wissen schon, dass du bei der SPÖ. Ja, die meisten sind eigentlich verbildet. Es ist ganz anders. Land ist anders. Aber die haben kein Problem damit. Und bei unserer zentralen Dienst oder sowas, die feiern uns total. Also wir sind jetzt, ich bei Beverly, gibt es Sandra und sicher gibt es noch mehr, kenne ich aber nicht so persönlich, aber wirklich, die unterstützen uns, die feiern uns. Also.
1: Und in Österreich reden wir auch viel von Rassismus, viel von Diskriminierungen. Hast du schon solche Erfahrungen gehabt oder noch nicht gehabt?
2: In Österreich bis jetzt keine heftige oder irgendwie eine diskriminierte, ja, wie kann man das sagen? Manche Wörter wieder zum Beispiel, ja, das ist aber leider in der Sprache, das ist wie zum Beispiel Nebier oder sowas.
1: Nebier,
2: das
1: ja.
2: ist, genau, das ist unangenehm. Ich habe aber ein sehr...
1: Und wie reagierst du dann? Wie reagierst du, wenn du sowas hörst?
2: Ich bin cool drauf. Ich bin nicht so einfach zu berücksichtigen.
1: Na, gehst du einfach und sagen, na, bitte, das sagt man nicht, oder?
2: Ja, sag ich, das ist nicht politisch korrekt. Manche sagen das wirklich ohne... Muss man sagen. Manche, die meinen das. Das war einmal wirklich der Hass gemeint, um mich wirklich zu beleidigen. Und das war wirklich der einzige heftigste Vorfall, der passiert in... Jetzt ist seit 2017 und ich habe ihn voll eigentlich beschimpft und er hat sich dann einfach zurückgezogen. Genau, und ansonsten, wenn wir jetzt, sagen mal, ein Wirtshaus und jemand sagt, ah, bitte, so, was willst du, ja, nee, und haben gesagt, na, das ist nicht bullisch, oh, entschuldige, nur, weil hier in der Sprache, ich sage es nicht mehr, okay, passt so. Also,
1: das heißt, sie sagen manchmal NBA und sie wissen nicht, dass das beleidigend ist. Ja. Und du reagierst darauf, indem du sagst,
2: oh, ganz oh, so, bitte. Nicht so ein bisschen ein Hinweis, ja. das ist wirklich nicht bullisch korrekt, das ist, jetzt kann man anderes sagen, na, entschuldige und so, ja, ich weiß schon, ey, das ist nur wegen der Gewohnheit und sowas, aber wenn ich der wirklich jetzt dann stört, dann nehmen wir das nicht. Aber wir meinen das nicht als beleidigend oder sowas und sie entschuldigen sich. Und das finde ich wunderschön und das ist okay. Ich gebe immer Menschen zweite und dritte Chance. Das ist überhaupt kein Problem.
1: Wie schaut es so eine antirassistische Arbeit hier in Schadenberg? Also
2: ja, wie kann man da sagen? Ich mache jetzt nicht so viel antirassistische Arbeit. Ich habe keine Rassismus.
1: Ja, du machst wieder eine Arbeit, die nicht unbedingt als antirassistisch bezeichnet wird, genau. Aber
2: wie kann man das sagen? Ich bin aufgeschlossen. Ich gehe zu den Menschen zu.
1: Kommen die Menschen auch zu dir?
2: Ja, also nicht öfter, immer. Immer. Die gucken, also manche gucken zu mir so, vielleicht neugierig. Dann komme ich zu ihnen. Hallo, Christi. Dann kriegen sie den Schock. Ja, hallo, also, sprechen Sie Deutsch? Ja, sicher, ich spreche Deutsch. Kommen Sie mir fragen. Also, die müssen nicht so nebeneinander reden oder über mich reden. Komm, reden mit mir direkt. Achso, wohnst du hier und da? Und dann fangen sie an zu reden. Ich gehe immer zu Menschen zu und manche und viele kommen zu mir auch. Die können sich nicht zurückhalten, die kommen dann und fragen nur Gier. Aber bis jetzt wirklich. Und ich muss das wirklich sagen. Ich habe hier kaum irgendeinen rassistischen Vorfall oder irgendwas erlebt. Mein heftigster war in Deutschland eigentlich, in München. Und da habe ich dann wirklich sogar bei der Polizei eine Anzeige erstattet. Aber hier bis jetzt ist das ist wirklich wie große Familie. Ich bin hier behütet. Es ist wie mein sicherer Ort, weil jeder kennt jeden. Jedem kennt jeden. Und das ist mal nicht schlecht. Man denkt, bei manchen ist es Nachteil, bei mir ist Vorteil. Ich nehme es als Vorteil, weil ich nehme das als eine große Familie. Sie beschützen mich. Also es ist wirklich so, weil ich kenne jeder fast und jeder kennt mich. Die beschützen mich und meine Kinder. Niemand kann uns hier angreifen, weil ich weiß schon, ich bin eine große Familie. Falls jemand mich angreift, dann kommt die Nachbarin. Weißt du, wenn jemand kurz so, dann gucken sie zu ihm so. Was willst du ja wie Achim, weißt du, und der Kinder. Und dann, dann machen sie gleich Aufstand. Ich benutze es anders.
1: In der Vorbereitung des Gesprächs hast du mir gesagt, du liebst im Dorf zu leben. Soll ich vermuten, dass du nicht gerne in einer Stadt leben würdest?
2: Niemand.
1: Niemals.
2: Nee. Ich will es niemals.
1: Ja.
2: Nie wieder. Ich freue mich auf Land. Ich fühle mich so wohl. Das ist hier meine Innenruhe, mein Zuhause, meine Heimat. Wie ich gesagt, also 10 Jahre in München, 21 Jahre in Ägypten, in Libyen, Tripolis geboren. Ich war immer in einer großen Metropole und großen Städte. Wien, ja genau. Also ich vermisse Stadt nicht ein bisschen. Also, ich weiß schon, ich gehe da manchmal mit meinen Kindern, ja, damit sie das sehen. Also das ist die Stadt. Jetzt gehen wir wieder zurück.
1: Was würdest du dann, wir sind in Städten, ja, und in der Stadt redet man sehr viel von Rassismus und wir beschäftigen uns mit Antirassismus. Was ist deiner Meinung nach ein gewisses Verhalten, wenn man Rassismus erlebt? Kann man das bekämpfen? Hast du Strategien, die du vielleicht teilen möchtest?
2: Ich sage die Rassisten direkt in die Augen. Ich gucke so, ganz genau. Das habe ich öfter gesehen, dass ich jemand guckt zu mir so. So, ja, und ja, das ist der, was machst du hier? Du, geh zurück nach Afrika. Das geht nicht schon, das sehe ich schon in die Augen. Und dann gucke ich zu ihm so, das zu ihr. Ja, und dann manchmal wollen sie irgendwas sagen.
1: Das heißt, du gehst auf Konfrontation?
2: Ich bin ein bisschen so, ja. Das ist leider, also weil mein Mann damals hat gesagt, du sollst das nicht machen. Aber ich bin von Aktivisten, weil ich komme von der, ja, ich war Aktivistin in Ägypten. Ja, auch so im Internet und so gegen die Regierung, gegen Hosni Mubarak und sowas damals. Ich war ein Teil theoretisch der Revolution. Ja, ich bin Aktivistin. Also ich halte meinen Mund nicht so nah. Also wenn jemand zu mir guckt und will irgendwas sagen, dann sag's bitte. Und dann, Und wenn es irgendwas passiert, dann gehst du zur Polizei. Also sage ich immer, wenn irgendwas passiert, hat es auch einer von meinen Freunden leider getroffen. War leider in Deutschland auch passiert. Aber dann habe ich ihr gesagt, sofort zur Polizei. Das muss angemeldet. Warum? Viele von uns, wenn sie irgendwas, einen rassistischen Vorfall erleben oder Situation, die weinen, die erzählen die Freunde, Kreis, die erzählen, keine Ahnung, das und das und das. Und da gehen sie nicht in die Polizei. Ich weiß schon, viele, leider, ja, trauen die Polizei auch nicht. Aber bitte geht. Warum? Ganz einfach. Das geht in die Statistik. Solche Vorfälle, weil viele behaupten, na, alles in Ordnung. Sicher, also wenn ein rassistischer Vorfall passiert, wir reden nicht, dass es alle Menschen sind so. Aber dieses Prozent muss dokumentiert werden. So, wenn irgendwas passiert, bitte geht und dann muss dann das anmelden und anzeigen. Das ist sehr wichtig. Dann kommt in die Statistik, wie viele Vorfälle sind passiert dieses Jahr gegenüber Schwarzen. Dann können wir reden auch. Weil
1: man die Daten hat.
2: Genau, weil mit Daten kann man reden. Arbeiten. Du hast Fakten, kann man arbeiten. Und das ist, viele sagen, na, braucht man nicht. Da geht einfach gehen. Ich weiß schon, vielleicht geht nichts weiter, weil es wird dann gegen irgendwie, ja, wie kann man das sagen? Weil wir erwischen die normalerweise nicht. Weil Rassismus immer passiert so, wenn nicht jeder da ist oder, weißt du, das ist immer so, die warten, ja, und dann sagen sie irgendwas Blödsinn, aber geh und meld das bei der Polizei, weil das ist wichtig, wir brauchen Daten, wir brauchen Zahlen.
1: Glaubst du, dass nur die Polizei wichtig wäre? Es gibt auch Organisationen, die etwas dagegen tun. Sollten die Organisationen auch zur Polizei mit diesen Daten gehen, oder zum Beispiel Zara mag zum Beispiel diese
2: Zara.
1: Daten, ja, aber ist die Polizei wichtiger als die NGOs oder sollten sie zusammenarbeiten?
2: Klar, zusammenarbeiten. Also das ist parallel. Das ist wie Zug. Wie Zug, so die Zugschienen. Du hast so zwei. Also Polizei und Zara, und das ist NGOs sind so wichtig, weil die haben keinen Druck von irgendeiner Regierung oder von irgendeinem Ministerium oder die sind wirklich so frei und die können wirklich sie können sehr gut dokumentieren auch die Fälle und die können helfen, weil die haben so eine Angebote, Menschen zu helfen auch. Vor allem viele eigentlich werden psychisch von sowas eigentlich voll getroffen und sie brauchen Unterstützung. Und solche NGOs sind so wichtig.

0: Das ist ein Ort, wo man keine Inklusion betrachtet, ne, in der ja. Religion. Entweder bist du da,
1: entweder das oder das. Das. Und bei mir aber nicht wirklich. Ich bin alles. Nicht, ja. Ich bin alles. Das siehst du, mein Mensch.
0: Ich sehe hier, ja.
1: Also Allah.
0: Allah, also und dann das Christentum, also Jesus und so weiter. Also,
1: ja, es ist alles bei mir da. Das ist
0: ein wie schaffst du so eine Lebenseinstellung zu haben? Woher kommt das? Kommt das von deiner Familie aus Ägypten? Kommt das von deinem eigenen Engagement? Woher kommt das?
1: Alles zusammen. Das ist ein Mischmasch, Mix. Meine Familie war nicht so konservativ. Also meine Mama war sehr offen, meine Baba auch genauso. Sie haben uns nie eigentlich gezwungen, irgendwas zu machen. Da zum Beispiel, sag mal, Kopftuch tragen oder irgendwie das zu machen. Ja, klar, also Tradition einfach, weil... Immerhin, Ägypten ist ein arabisches Land und sowas, aber eher so irgendwie eine religiöse Symbole haben wir nicht so präsent oder aktiv bei uns.
0: Und aber du hast in Ägypten hast du auch die Christen, oder?
1: Genau, und das spielt, das wollte ich noch sagen, das spielt eine große Rolle, weil in Ägypten 15% sind Christen. So ist immer, du siehst eine Moschee und dann siehst du auch eine Kirche. Und ich habe jede Menge christliche Freunde, also und da sind wir immer in der Kirche ab und zu sind gekommen. Die haben uns mit uns Ramadan gemacht, wir haben mit ihnen der Ostern gefeiert und das ist wunderschön. Ich habe immer meine beste Freundin, übrigens war Christin, und da war ich immer bei ihr zu Hause oder sie bei mir zu Hause. Und deswegen bei uns war offen, also ja. Christen, das ist
0: aber
1: normal.
0: Woher kommt dieser Extremismus? Woher kommt das? Wie kann man das erklären?
1: Radikalität, es ist so. Das ist wie bei alles, was...
0: aber Radikalität...
1: Wenn eine Seite radikal wird, dann radikalisiert sich die andere Seite. Das ist immer so.
0: Warum radikalisieren sich die Menschen?
1: Und Armut.
0: Okay,
1: Armut spielt eine große Rolle. Finden Menschen nicht gut ausgebildet, klar. Bildung spielt eine große, große Rolle. Armut, dass sie nicht so viel Geld haben und sowas verzweifelt. Dann kommen die solche Menschen, die nutzen das aus. Einfach.
0: Und was isst du gern?
1: Ich, ägyptisch oder
0: österreichisch?
1: Schnitzel.
0: Schnitzel.
1: Und ja. Die ägyptischen haben auch so ein Gericht heißt Koscher.
0: Gut, also Schnitzel, was bedeutet Schnitzel? Schweinschnitzel, Schnitzel?
1: Nein, ich esse immer Butter, ich esse kein Schweinefleisch.
0: Okay, das heißt, zumindest als Muslima sagst du, ich esse kein Schweinefleisch.
1: Lustigerweise, es geht nicht um Muslima.
0: Okay.
1: Warum? Weil viele denken, dass das überhaupt nicht, weil ab und zu trinke ich auch ein Gläschen Wein. So, das ist, hat nicht mit Religion zu tun, aber es ist eben, okay. Ich bin so groß erzogen, dass es zum Beispiel, wir essen kein Schweinefleisch, weil Schweinefleisch dürfen wir nicht essen, wir essen es einfach nicht und alles ist erlaubt. Das ist wie zum Beispiel, okay, in manchen asiatischen Ländern zum Beispiel, die essen Katzen und Hunde, das ist ganz normal, zur Kultur. So, stell dir vor, du fliegst jetzt nach dem Land und dann plötzlich steht eine sehr leckere, super gewürzige Katze. Willst du das essen? Es ist genauso bei mir. Ich habe diese Blockade. Und egal, was sie sagen, haben gesagt, ich kann das nicht. Es ist wirklich nicht von Religion. Ich kann das nicht. Ich habe die Blockade, seitdem ich Kind bin. Und es geht bei mir.
0: Das hat mit der Religion nichts zu tun.
1: Nein, wirklich nichts. Lustigerweise.
0: Gut.
1: Es ist wirklich friedlich. Na, bitte nicht.
0: Also aber dieses Thema von Ausländern, ja, Ausländer ja. Unter Anführungszeichen, gibt es hier in... Bei dir
1: nein,
0: nicht,
1: ja? Komm, nein, hier bin ich nicht. Ich habe gesagt, ich bin Ausländerin ja drin. Ich habe es nie gehört. Muss ich sagen.
0: Also ja, das heißt,
1: vielleicht meine Gemeinde, keine Ahnung, vielleicht andere Gemeinden ist was anders.
0: Aber in deiner Gemeinde nicht?
1: Nix. Eigentlich. Ich bin voll aufgenommen, akzeptiert, wie ich bin. Niemand. Ich rede auch mit uns hier bei der ÖFÖler hier oder bei ÖFÖler. Weil die sind unsere Nachbarn oder die sind auch so, die haben ihre Geschäfte und wir... machen Sachen zusammen viele oder in Festen, Feuerwehrfest oder irgendein Fest, helft mal zusammen. Es hat nichts mit, dass ich Ausländer bin, wirklich irgendwas zu tun. Also es ist wirklich voll friedlich hier läuft und viele vielleicht glauben das nicht, aber es ist meine Erfahrung. Ich rede von meiner Erfahrung. Vielleicht bei einem anderen, ich sage nicht, ist das alles super, ist es Blödsinn auch. Also, aber bei mir mindestens. Ich habe bis jetzt eine gute Erfahrung.

0: Das ist
1: Gott sei Dank.
0: Das ist gut zu wissen, das ist gut zu hören. Meine letzte Frage ist jetzt, wie können wir Österreich vorwärts bringen, ohne dass wir uns auf unsere Diskriminierung fokussieren lassen? Zum Beispiel, der ist schwarz,
1: ja,
0: der ist
1: der mit kommt Behinderung, aus,
0: der
1: was,
0: hat und so
1: der
0: weiter. Wie können wir, wie du hier lebst, in deiner Familie, hier in Schattenberg, bei dir zu Hause?
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2: 16:30.
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0: Herzlich willkommen bei WUK Radio. Mein Name ist Margit Wolfsberger und ich freue mich, dass ich heute mal wieder live im Studio bin und einen Gast bei mir habe. Herzlich willkommen, Naya Mavridou.
1: Hallo, guten Abend. Vielen Dank für die Einladung. Und ich möchte mich auch gleich bei Nikolaus Scheibner bedanken, der diese Idee hatte und uns in Kontakt gebracht hat. Für diese Chance, danke.
0: Gut, wir werden über den Nikolaus und seine Evolutionsbibliothek noch ein bisschen sprechen, weil ich habe eine spezielle Frage, die ich allen meinen Gästen stelle. Hat ein bisschen wahrscheinlich mit ihm zu tun für dich. Aber bevor wir dazu kommen, ich habe dich eingeladen, weil du eine, ich weiß gar nicht, wie man sagen soll, einen vielfältigen Ort betreust oder gegründet hast. Der
1: ich
0: heißt
1: das Kunst- und Bildungszentrum.
0: Ah ja, The Last Abstraction, hier in der Ottakringer Straße. Darüber möchten wir heute sprechen. Aber bevor wir dazu kommen, sind wir alle, ich vor allem natürlich, neugierig auf dich.
1: Okay.
0: Naja, dein voller Name ist für mich ein bisschen schwierig zu merken. Und ich nehme an, das hat damit zu tun, wo du mit 5 Jahren zu Hause warst, oder?
1: Also das ist griechisch, mein Name. Ich komme aus Griechenland, ich bin in Griechenland geboren, in Thessaloniki, vor 40 Jahren. ja, und ich lebe jetzt in Wien seit, neun Jahre.
0: Ja, wie du vorher gesagt hast, du hoppelst schneller vor, wir werden jetzt wieder zurückhoppeln. Mit 5 warst du also in Thessaloniki zu Hause.
1: Ja.
0: Ja, was haben denn deine Eltern gemacht?
1: Meine Eltern waren Lehrer. Also meine Mutter war so Sprachlehrerin und Geschichte und also ist nicht so wie hier, wo man so Lehramt studiert. Also meine Mutter hat Philologie studiert, Altgriechisch, Griechisch, Geschichte und all das und Latein. Hat so. Und mein Vater war Physiker und hat Physik unterrichtet und Chemie.
0: Also super Balance eigentlich, ha? Naturwissenschaften und Geisteswissenschaften in der Familie.
1: Ja, kann man so sagen.
0: Gut, mit 15. Was hat sich da in deinem Leben getan?
1: Mit 15? Also ich muss sagen, ich war in Griechenland bis 10. Und dann, als ich 10 war, ist meine Familie nach Deutschland gezogen, als Lehrer, um in den griechischen Schulen in Deutschland zu unterrichten. Also ich war dann von 10 bis 17 in Deutschland. Also mit 15, da war ich halt in welche Klasse? Ich war ein bisschen früh in die Schule, das heißt, ich war schon in der 10. Ja, also ich war so Pubertierende halt. Ich war ein bisschen spät dran mit Erfahrungen und mit Erfahrungen hauptsächlich also ein bisschen spät entwickelt, weil ich kam aus einer sehr überbeschützenden Familie. Mhm. Lehrer jetzt, die wollte das Beste für das Kind und so ein bisschen alles kontrollieren und war immer ein bisschen freier Geist und revolutionär, aber ja, von den Erfahrungen her war ein bisschen hinten dran im Vergleich zu anderen Kindern. Ich muss sagen, ich war auch so ein Kind, das nicht unbedingt so mit Anfang der Pubertät schnell erwachsen werden wollte, sondern eher das Gegenteil. Ich wollte eher länger Kind bleiben. Und ich bin es auch nicht geblieben, ja.
0: Okay, aber jetzt neben der Schule hat es etwas gegeben, was dich besonders erfüllt hat, also Musik oder Sport oder
1: sowas? Sport hat mich in früheren Jahren sehr erfüllt. Also bis zu 13, 14 und so. Dann hat sich das ein bisschen gewendet. Ich kam in der Oberstufe. Früher hatte ich fast keine Freunde. Also ich hatte schon Freunde. Ich habe mit allen Kindern geredet. Ich war sehr offen und so, aber ich hatte so keine enge Freunde. Und das war mir, muss ich sagen, auch lange nicht bewusst, weil ich irgendwie ziemlich zufrieden mit mir selber war und halt so mich gut beschäftigt halten können zu Hause, auch alleine und so. Und dann irgendwann so in der Oberstufe habe ich 2 Freundinnen gemacht und wir haben so eine kleine alternative Gruppe gebildet. Ich muss sagen, wir waren in einer griechischen Schule in Deutschland und wir haben ein bisschen rausgesticht, weil da waren die meisten Kinder so wirklich alle in einem bestimmten Film drin, wie halt so halt Kinder von Ausländern oft sind. Ich war so ein bisschen mit zerrissenen Jeans und Löcher in den Schuhen, die andere war so ein bisschen gothic drauf und schwarz und die dritte war so ein bisschen hippie-mäßig drauf und wir waren so die Coolen, die sich nicht mit den anderen beschäftigt haben und so weiter. Und ja, war so eine lustige Zeit halt.
0: Ein buntes Kleeblatt, sozusagen. Gut, das heißt, du hast da gute Freundinnen wahrscheinlich gefunden dann für diese
1: Zeit. Ja, halt für diese Zeit hatte ich das erste Mal so ein bisschen Freundschaften geknüpft, ja.
0: Ja, okay. Dann hast du studiert oder was hat es dich weitergetrieben nach dem Abi?
1: Als ich die Schule dort abgeschlossen habe, also bei uns gibt es nicht so richtig Matura oder Abitur so genau, also ich war in einer griechischen Schule. Man macht Schulabschluss und dann gibt es eine Prüfung für die Unis, die zählt dann als Matura sozusagen. Ich war da sicher, ich wollte Mathe studieren Und also Mathe war eine Leidenschaft für mich. Also ich war sehr gut über die ganze Schule in Mathematik und dann die letzten Jahre habe ich halt angefangen, mir auch sehr der Stoff zu gefallen und so weiter. Und ich bin dann zurück nach Griechenland und ich habe in der Aristoteles Universität von Griechenland Mathe studiert. Ich habe dann auch ein, zwei Masterversuche gemacht. Ich wusste damals nicht, dass ich weiß nicht, ob das jetzt so legitim ist zu sagen, ich habe ADHS und das wusste ich. ADHS, Aufmerksamkeitsdefizit, das ist etwas, was ich jahrelang halt nicht wusste und nicht wusste, warum ich einfach nicht selbstständig lernen kann und so weiter. Und deswegen habe ich dann auch später auch zwei Masterversuche gemacht, der eine in Griechenland, einer hier, die halt gescheitert haben.
0: Darf ich kurz unterbrechen? Ja. Was hättest du denn mit Mathematik, wenn du es fertig gemacht hättest, machen wollen? Hättest du forschen wollen?
1: Forschen und auch halt Professorin in der Uni werden und forschen, besonders in die abstrakte Mathematik hat mir sehr gefallen, könnte vielleicht auch raten vom Titel des Unternehmens, The Last Abstraction. Also ich war immer ein bisschen im abstrakten Denken und ich habe ein sehr gutes abstraktes Verständnis über abstrakte Konzepte und so weiter. Und besonders die abstrakte Mathematik, die eigentlich für die meisten Studenten als schwieriger gegolten hat, hat mich immer am meisten fasziniert. Und die abstraktesten der Fächer wie allgemeine Topologie und Mengenlehre und solche Sachen. Ja, und ich wollte halt weitermachen. Ich habe das erste Masterstudium fast sogar absolviert. Ich habe nie mit meiner Masterarbeit angefangen, weil ich einfach das perfekte Thema finden wollte, das es einfach nicht gab und kein Professor bereit war, mir das zu bieten. Und ja, obwohl ich fast alle Vorlesungen bestanden hatte, müsste ich dann irgendwann...
0: Ja. Ich meine, das Thema haben viele, dieses Problem, glaube ich, haben viele Leute, dass sie kein richtiges Thema finden, das sie wirklich anpackt, gell?
1: Und ich muss sagen, ich bin auch ziemlich stur, also ich will... Wenn ich was will, ich will es so, wie ich es will und ich will es auch machen, so wie ich es will. Und, ist gut und schlecht.
0: Okay, gut, dann machen wir einen kleinen Sprung oder vielleicht springen wir vor oder zurück. Mit 25, was hast du da gemacht?
1: 25, da war ich, ich muss sagen, diese Phasen, ich habe so viele unterschiedliche Phasen in meinem Leben erlebt, die ich jetzt nicht unbedingt so zeitgemäß dokumentiert habe, so gut, dass ich... ich war sicher noch in Griechenland, also nach dem Studium war ich in Griechenland. Ich habe lange mit der Arbeitslosigkeit gekämpft, mit Abhängigkeit von den Eltern, obwohl ich auch irgendwann von zu Hause weggezogen bin, weil ich habe es nicht mehr gepackt. Aber trotzdem finanziell konnte ich mich nicht für lange nicht unabhängig machen. Und ich habe mit Studentenjobs wie Flyer verteilen und in Bars arbeiten und so weiter und Arbeitslosigkeit gekämpft und also immer wieder Arbeitslosigkeit und gleichzeitig Abhängigkeit von den Eltern, auch finanziell hauptsächlich. Und jetzt mit 25 genau, es war auch eine schwierige Phase, ich muss sagen. Es war eine Phase, wo ich noch nicht ganz zu mir gefunden habe und ich war sehr intensiv auf der Suche.
0: Ja, aber darf ich jetzt unterbrechen, weil man hört ja eigentlich sehr oft, gerade auch im Zusammenhang mit den wirtschaftlichen Situationen in Griechenland, dass es für junge Menschen so schwer ist und genau was du schilderst, ne? Man kriegt keine Arbeit, man ist von den Eltern abhängig. Da warst du eigentlich ein ganz typisches Beispiel so gesehen. Haben das auch viele deiner Freundinnen und Freunde gehabt? So
1: Arbeitslosigkeit war zurzeit ganz schlimm, also es war mitten in der Krise auf alle Fälle. Ich kann mich erinnern, als ich von zu Hause ausgezogen bin mit 23, also das war der gelungene Versuch, weil ich habe es auch vorher versucht, war nur kurz. Der einzige Job, den ich finden konnte, ohne Erfahrung, nicht mal in Kellen, es war ein Flyer verteilen. Damals haben wir noch Zeitschriften geholt und also das war 2008, vor der Krise, da gab es noch, konntest du wenigstens in Flyer verteilen, viele Inserate finden. Dann ein paar Jahre später und für den guten damals Gehalt 4 Euro die Stunde war sogar super. Ja? Ich habe für 4 Euro die Stunde gearbeitet. Dann ein paar Jahre später, mitten in der Krise, gab es nicht mal mehr diese Jobs. Ne? Es gab nur noch eine, maximum zwei solche Inserate und da war der Gehalt dann nicht mehr 4 Euro die Stunde, sondern 2,5 Euro die Stunde. Da habe ich für 2,5 Euro die Stunde Flyer verteilt. es war schon schlimm. Und also Kellen und so weiter war urschwierig mit jemandem, der schon alt ist, so was weiß ich, Mitte 20 schon noch nie gekellnt hat. Da wollten ja alle Studenten, war eine Studentenstadt, wo ich gelebt habe, alle wollten solche Jobs haben, natürlich für 25 Euro die Nacht oder 30 Euro die Nacht halt arbeiten, ein bisschen der Früh und so weiter. Wer würde mich schon nehmen? Irgendwann habe ich es geschafft, auch in welchen komischen Bars reinzukommen und auch dort zu arbeiten. Aber generell war es schwer, also Arbeitslosigkeit war schwer. Ich habe gehört, jetzt soll es besser sein, aber von der Hinsicht, dass die Leute zwar Jobs haben, aber nicht unbedingt mehr Geld. Also die arbeiten hier zu viel und haben immer noch kein Geld. Das ist das Letzte, was ich von Griechenland gehört habe. Aber ja, in der Zeit war es urschwierig. Also ich habe auch natürlich versucht, als Sekretärin und irgendwas Besseres zu finden. Gab es nicht natürlich, obwohl ich schon absolviert hatte, bei uns gibt es ja Lehrermangel. Das Gegenteil. Hier gibt es Lehrer, bei uns gibt es Lehrerüberfluss. Das heißt, du absolvierst irgendeine Uni, wo du halt als Lehrer arbeiten kannst, ich als Mathelehrer in dem Fall. und man wartet, ich weiß nicht, wie viele Jahre, bis man überhaupt reinkommt. Also das kam nicht mal in Frage. Ja, und es war halt schwierig, tatsächlich, ja.
0: Interessant, das mit den LehrerInnen. Ist das so ein angesehener Beruf oder ist es, weil es so sicher ist, wenn man mal so einen
1: Ja, weil es so sicher ist, mehr, ja. Ja, es ist auf alle Fälle, ja. Also alle träumen, in Griechenland Beamte zu werden. So wie ich das gelassen habe, das war immer so, weißt du, das ist die sichere
0: Jetzt redest du aber ein Klischee, oder?
1: Ja, das ist Klischee. Weißt du, Sachen in Griechenland, es gibt keinen Rauch ohne Feuer, ne? Die Klischees entstehen ja irgendwo, die treffen nicht immer zu. Und ich finde, keine Vorurteile haben, ist jedem Menschen, den man trifft, erlauben, und davon ausgehen, dass er auch eine Ausnahme, eine totale Ausnahme sein kann. Aber das heißt nicht, dass die Statistiken, die kleinen Statistiken, die jeder von uns in seinem Kopf macht, nicht zu irgendeinem Teil zustimmen. Ne? Weil Statistiken in der Mathematik kommt auch daher, dass wir als Menschen Statistiken machen, die dafür da sind, dass wir vorhersagen können, was uns erwartet. Weißt du, ein bisschen Kontrolle über die Zukunft haben. Und das ist alles legitim.
0: Das ja, kann ich nicht leugnen. Ich höre schon aus dir die Mathematikerin sprechen. Naja, Manfred, du ist heute zu Gast im WUK-Radio. Machen wir vielleicht trotzdem kurz weiter. Darf ich noch 35 fragen? Warst du da schon in Wien?
1: 35, ja. Ja?
0: Ja? Mhm. Was hat dich nach Wien verschlagen?
1: Nach Wien, ja. Also sicher diese Situation, die ich gerade geschildert habe. Dann war ich noch, zu dem Zeitpunkt ging es mir ganz schlecht, weil ich hatte mich gerade von der einzigen guten und ernsten Beziehung, die ich hier hatte, halt getrennt. Und es war oberschwierig, auch irgendwie Distanz zu halten. Also mit den Menschen sind wir immer noch super befreundet und ist ein guter Mensch für Familie. Und war halt zu dem Zeitpunkt schwer, Distanz zu halten, obwohl wir nicht zusammen sein können. Und obwohl ja praktisch gesehen war mehr die Arbeitslosigkeit und das alles und dass ich unbedingt einen Job wollte. Es war auch so, dass die emotionale Motivation kam mehr daher, dass ich wollte einfach flüchten und auf alle Fälle noch dazu von meinen Eltern, die weiterhin im Alter von 30 es einfach nicht akzeptieren wollten, dass ich irgendwie erwachsen bin. Und vor allem, die hatten ja die Ausrede, dass ich irgendwo noch finanziell abhängig von denen war. Und da haben sie, ja.
0: Ich kann dich beruhigen, ich bin 55 und meine Eltern sagen mir auch noch, was ich tun soll.
1: Ah, ich habe sie in letzter Zeit blockiert, ich pack's nicht mehr.
0: Na gut. Und wie ist dann aber Wien aufgetaucht? Du warst ja vorher in Deutschland.
1: Naja, ja, der erste Gedanke muss ich sagen, ich war zu dem Zeitpunkt verliebt mit Berlin. Ich hatte da zweimal Urlaub gemacht bei einer Freundin, Griechin, die dort gelebt hat. Und ich wollte eigentlich nach Berlin ziehen und ich wollte sogar organisiert und strukturiert machen als Lehrerin mit meinem Masterstudium und so weiter. Aus Berlin, als ich mich beworben kam, also aus dem Bildungsministerium und so weiter, kam die Antwort, dass ich brauche ein zweites Fach. Und ich hatte eigentlich den Plan, noch etwas Zweites zu studieren. Ich habe mich entschieden, das in Griechenland zu machen, weil ich eben mit meinem Ex-Freund zusammenkam. Und das ist so, dass genau zum Zeitpunkt, wo ich die Aufnahmeprüfung hatte für die Uni, war die Zeit, wo ich mich mit ihm getrennt habe. Und dann ging es mir so schlecht, dass ich nicht gelernt habe und durchgefallen bin. Und somit war ich wieder im Null. Und wieder in der Arbeitslosigkeit und ohne Aussicht. Und ich hatte damals einen guten Freund, der war hier in Wien, der war in seinem Studium, war 10 Jahre jünger und war in seinem Studium. Und wir haben so oft so Videocalls gemacht. Und bei einem Videocall, ich kam von einem Bewerbungsgespräch zurück bei dieser Firma, die irgendwas versprechen und nicht zahlen, so Promotion und so, wo du angeblich Gehalt hast, aber dann doch mit Bonus und nach Leistung belohnt wirst und so. Und ich kannte den. Ne? Und ich kam zurück von diesem Bewerbungsgespräch, urenttäuscht, weil ich habe gecheckt, okay, die werden sicher nichts zahlen, das ist Verarschung, soll ich mir das Wort. Und ich habe mit ihm so einen Videocall gemacht und ich war so urverzweifelt. Was mache ich, ich muss hier raus, ich muss irgendwas machen. Und sagt zu mir, komm her. Und ich kann mich erinnern, ich habe so meinen Kopf nach rechts gedreht, ich habe genau 2 Sekunden nachgedacht, ich drehe mich um in die Kamera, so wo wir im Videocall waren und sage, ich komme. Und ich hatte nicht mal Geld für das Flugticket. Ich habe 10 Tage später habe ich von einem Freund 50 Euro ausgeborgt, um ein Billigflugticket nach Budapest zu buchen und für einen Monat später. Und ich habe alles dort gelassen und ich bin gekommen.
0: Wie viele Jahre ist das jetzt her? Wie lange bist du
1: jetzt schon? Das war 26. April 2017. Wie ich später erfahren habe, sogar der Tag vom Tschernobyl. Ne? 26. April, genau an dem Datum bin ich. Weil das nenne ich meinen zweiten Geburtstag, muss ich sagen.
0: Aber viele Jahre früher.
1: 2017.
0: Ja, aber Tschernobyl war ja viel früher.
1: Ja, ja, aber der Tag.
0: Okay,
1: ja,
0: okay,
1: ja.
0: Okay.
1: Das ist lustig, weil mein erster Geburtstag ist das Jahr von Tschernobyl und mein zweiter Geburtstag ist das Datum von Tschernobyl.
0: Das heißt, Wien war für dich eine Wiedergeburt, das ist schön.
1: Ja, auf alle Fälle. Ja, ja.
0: Gut, okay, das heißt, wir sehen dich jetzt in Wien und 2017... Was hat dich da, ich meine, da kam ja dann sehr bald schon mal Corona, aber ein paar Jahre hast du noch gehabt. Was hast du dann gedacht, was mache ich jetzt hier?
1: Ich komme einfach Job suchen.
0: Ja.
1: Ich wollte einfach arbeiten. Ne? Da hat man gesagt, ja, ich kriege die Leute 10 Euro die Stunde, war für mich mit den 2,5, wow, was weiß ich. Ich habe nicht mal daran gedacht, dass ich jetzt unbedingt mit meinem Studium oder irgendwie einfach irgendeinen Job. Ich bin gekommen, ich habe einfach Lebensläufe gedruckt und habe verteilt und habe geschickt und so weiter. Und ich muss sagen, das ist sehr schnell gegangen, weil ich habe in 3,5 Wochen schon einen guten Job gefunden. Also ich habe damals in einer WG gewohnt. Ich wusste auch nicht, wo ich wohnen werde. Ich wusste, ich werde bei diesem Freund wohnen. Der hatte mir nicht gesagt, dass er in einer WG mit 5 Leuten wohnt. Ja? Und ich wusste, ich hatte so einen Mitbewohner, dachte ich. Und ich komme und auf einmal war ich mit ihm im Zimmer und es waren noch 4 Zimmer mit 5 anderen Leuten. Also wir waren so in einer WG. Ich war sogar auf Zwischenmiete, ja. Und ich habe bei ihm eben am Anfang einfach so wohnen können. Und ich habe in 3,5 Wochen einen Job gefunden bei einer... Wie soll ich sagen, wie Casino will ich jetzt nicht die Firma sagen, so, mhm. wie Wettbüro und mhm. so weiter. Ja, und das war für mich Wahnsinn. 1700 Euro Gehalt, ja, das war wow, ich bin jetzt reich und so, ja, bin unabhängig, ja, ich brauche, ja, das war ein guter Anfang, ja. Mhm.
0: Aber irgendwann wird es ja vielleicht doch ein bisschen nicht begreift haben, oder? Nehme ich an, jetzt der Sinn dieser Arbeit, oder, für dich?
1: Na, ich wurde irgendwann gekündigt, ohne zu wissen, warum. Man muss ja keinen Grund nennen hier in Österreich, weißt du. Ich habe sogar gestritten mit dem Chef und ich wollte die Filiale nicht verlassen, bevor er mir den Grund nennt. Hat er niemals gemacht. Also, ab da war es nicht so. Und ich wusste zu dem Zeitpunkt auch gar nicht, ob ich Arbeitslosengeld bekommen werde. Irgendwie das Schicksal manchmal spielt komische Spiele. Weil ich war kein volles Jahr dort. Und ich habe für 2 Tage über die Grenze, in dem ich erfahren habe, manchmal wollte ich gar nicht zu einem Mess gehen, weißt du. Und jemand hat mir gesagt, geh hier hin und frag, dann gehe ich und frage, die sagen mir, du kannst auch Zeit von Griechenland mitzählen, weißt du. Und ich wusste dann gar nicht, weil ich habe meistens schwarz, da war jeder schwarz, weißt du. Nur einen Job habe ich gehabt, da war ich schwarz und es waren genau 3,5 Monate und ich habe es mitgerechnet, das waren 2 Tage über die Grenze, wo man Arbeitslosengeld bekommt. Und so habe ich, also zum Zeitpunkt, wo ich gekündigt wurde, habe ich den Boden unter den Füßen verloren. Also ich wusste gar nicht, ich dachte, alles ist zerstört, ich kann hier nicht bleiben, ich bin am Ende. Und irgendwie, war ein langes Hin und Her, krieg das nicht, ich habe es wirklich geschafft. Und da habe ich halt die Zeit überbrückt, bis ich wieder was... Ich habe irgendwann dann eben auch ein Masterstudium versucht anzufangen, zwischendurch, ja.
0: Mhm. Gut, nicht, dass wir da jetzt noch weiter in deinen Wegen und Abwegen und Irrwegen und Umwegen und so weiter tun.
1: Ja.
0: Ich meine, ich kann, liebe Zuhörerinnen, ich kann euch versichern, hier sitzt mir gegenüber eine sehr lebensfrohe junge Dame.
1: Super, ja.
0: Die nicht verzweifelt ist am Schicksal, auf keinen Fall, sondern eigentlich vor Energie sprüht, so empfinde ich dich jetzt gerade.
1: Danke sehr.
0: Und ich nehme an, ein bisschen was steckst du ja dann auch vermutlich in diese Location. Bevor wir aber dazu kommen, meine ganz böse Frage, wie ich sage, das frage ich jeden. Kannst du dich erinnern oder wann warst du das erste Mal im WUK? Weil das ist ja hier WUK-Radio.
1: Mhm. Also das erste Mal im WUK war ich gestern zum Glück, weil sonst hätte ich gesagt nie. Oder ich weiß nicht, weil weißt du, oft wurde ich irgendwo mitgenommen, die ersten Jahre, wo ich mich nicht kannte und ich weiß nicht, wo das war, weißt du?
0: Ja.
1: Könnte auch sein.
0: Mhm.
1: Aber jetzt im WUK habe ich Nikolaus besucht gestern. Wir waren chillen mit einem Freund Nikolaus dort in der Evolutionsbibliothek.
0: Ja.
1: Ich habe ihn gefragt, was war. Ich meine, ich kenne den Namen WUK und ungefähr, was das ist, weißt du.
0: Mhm.
1: Aber ich war noch nie dort und ja.
0: Na, da haben wir Glück gehabt.
1: Und zum Glück, jawohl, ich war gestern da.
0: Sonst müsste ich dich jetzt gleich ausladen. Nein, Blödsinn. Allerdings wollte ich noch fragen, weil du gesagt hast, du kommst aus Thessaloniki. Das WUK ist ja Teil eines Netzwerkes, Transeuropal heißt es. Und ich glaube, in Thessaloniki gibt es auch so ein Kulturzentrum, das Mitglied ist.
1: Ich kenne mich nicht aus, muss ich sagen.
0: Weiß nicht mehr, okay. Da gibt es auch irgendeinen alternativen Ort oder sowas vielleicht.
1: Vielleicht Hans oder...
0: Ich weiß es nicht, auch einmal immer gedacht, vielleicht ist das auch so bekannt. Na gut, anyway, also du warst schon mal im WUK, das ist schön.
1: Jawohl.
0: Dann fragen wir dich aber eher, wie es dich zur Evolutionsbibliothek verschlagen hat. Vielleicht für die ZuhörerInnen... Es gibt so einen Raum, wo es ganz viele Bücher gibt. Einen Mann, der auch Bücher wirklich über alles liebt, Nikolaus Scheiber. Und dort wird auch eine Zeitschrift herausgegeben und es werden Lesungen gemacht, es werden Bücher herausgegeben. Also es dreht sich wirklich alles, glaube ich, ums gedruckte Wort und um Literatur. Ja. Und hast du da irgendwie einen Bezug dazu, zur Literatur?
1: Irgendwie schon. Also ich wusste es selber nicht, bis ich letztens den Nikolaus begegnet bin, durch einen gemeinsamen Freund, Max, der hier ist. Und zur Literatur. Ich habe ab und zu, weißt du, durch die Jahre geschrieben und so. Und Ich hatte auch letztens, ich spiele oft mit Leuten so ein Spiel, wo wir gemeinsam Texte schreiben, in dem jeder ein Wort oder einen Satz sagt. Und wir haben sowas halt in meiner Location letztens gemacht und war auch Nikolaus zu Besuch bei einer Vernissage oder so. Und er hat gehört, was ich so mitgeschrieben habe und er hat mich sogar davon überzeugt, bei einem Literaturwettbewerb, der gerade stattfindet, vom Exil teilzunehmen. Mhm. Also bis dahin, als er mir das gesagt hat, denke ich, ich schreibe ja nicht, ich schreibe ab und zu einmal, ich weiß nicht. Ja, also ein bisschen so Texte ab und zu habe ich schon geschrieben. Ich habe jetzt ein paar gesammelt und wegen Nikolaus und habe halt. Also sehr besondere so Bezug, sonst habe ich nicht. Also ich habe früher selber gelesen einfach. Also, aber im jungen Alter habe ich längst aufgehört. Ich lese jetzt fast nichts mehr seit Jahren. Mhm. Ja, halt ab und zu so schreiben. Also ich zeichne hauptsächlich und das ist die Kunst, die ich mehr betreibe. Und letzte Zeit habe ich gecheckt, dass man kann diese Umstände, aus denen Kunst entsteht, eben in allen Aktivitäten suchen. Also sowohl, wenn man im Park chillt, bis wenn man schreiben möchte, wie wenn man zeichnen möchte. Und ja, irgendwie ersuche ich das auch letztens im Schreiben, dass ich eben in Zustände komme, so, wo ich so spontan Kunst, sagen wir mal, irgendwas schreiben kann, Kunst machen, irgendwas schreiben kann. Mhm. Aber, ja.
0: Weil du jetzt schon Zeichnen erwähnt hast, da kommen wir jetzt nämlich zu diesem Ort, The Last Abstraction, weil da steht ja Maths, Art and More. Also die Kunst ist da schon drinnen, die Mathematik, da haben wir ja schon viel jetzt von dir gehört. Und More, das ist vielleicht die Veranstaltungen, die dort auch stattfinden.
1: Ja, Veranstaltungen jeder Art, Kunst, kulturbezogen und so weiter,
0: ja,
1: die stattfinden sollen oder langsam anfangen.
0: Aber vielleicht ist es ein bisschen noch zur Kunst. Hast du das autodidaktisch gelernt oder wie machst du das? Weil es gibt ja von dir auch da Grafiken und so zum Anschauen.
1: Also ich zeichne abstrakt und das habe ich mit 33 angefangen. Und das ist mein vierter Geburtstag.
0: Ah ja.
1: Der Tag, wo ich zufällig zum Zeichnen gefunden habe. Also ich habe in der Kindheit viel gezeichnet, als Kind so und sogar auch ein bisschen älter, weil wie gesagt, ich hatte so eine verlängerte Kindheit. Aber einfach so, also bei uns zu Hause haben nur so klassische Bilder gehangen und ich habe irgendwas gefunden, abgezeichnet, so eine Landschaft, irgendwas oder halt meine Familie, meinen Vater, meine Mutter abgezeichnet, so wie Kinder halt so zeichnen, weißt du. Dann habe ich in der Pubertät aufgehört und dann wieder mit 33 habe ich aus dem Nix das abstrakte Zeichnen.

0: befreit. Und ich habe das erste Mal abstrakt gezeichnet, einfach weil ich meine Stifte ausprobieren wollte. Und ich war dann einfach so fasziniert. Das war so eine kleine A5-Zeichnung in einem A5-Block. Und als ich fertig war, war ich so begeistert. Wow, was habe ich jetzt entdeckt? Das war so Wahnsinn. Ich habe so ein Gefühl in mir entdeckt, das mich durch die Zeichnung geführt hat. Und ich denke mir, boah, das werde ich jetzt jeden Tag machen. Ich werde mich nie wieder gelangweilt auf dem Sofa sitzen. Das war wirklich. Und das hat, ich muss sagen, das Entdecken vom Zeichnen hat mir einfach mein Leben geändert, wirklich, wirklich geändert. Vom Zeichnen habe ich extrem viel gelernt, wie man das Leben an sich leben soll, weil eben eine Sache war, die ich in einem Alter gefunden habe, wo ich die ausreichend schätzen konnte und schützen konnte, vor allem, was sich da reinschleichen kann in anderen Motiven, die einem zum Zeichnen bringen können, als mein Anfangsmotiv. Und ich bin das irgendwie, finde ich, von Anfang an richtig angegangen und dadurch habe ich auch gelernt, das Leben richtig anzugehen, im Sinne spontan und befreit und nicht so zielorientiert, nicht so nach irgendwelchen Erwartungen, die nicht unbedingt essentiell sind.
1: Schön, das Zeichnen hat dich das Leben gelernt. Das ist doch toll, ja. Gell? Oder geführt auch.
0: Unendliche, wirklich unendliche Stunden, wo ich besessen am Zeichnen saß, die nächsten Jahre und oft während dem Zeichnen Situationen, das Leben, das Zeichnen selber analysiert habe und ich habe sehr viel über Kunst, über Leben, über mich, über alles diese Stunden über meinem Zeichnentisch verstanden.
1: Okay. So, jetzt müssen wir noch ein bisschen zur Last Abstraction kommen. Ja. Es ist so faszinierend, dir zuzuhören. Warum hast du diesen Ort gegründet?
0: Ja, warum habe ich diesen Ort gegründet? Ich muss sagen, ein bisschen war auch der Schmetterling-Effekt. Das eine hat das andere gebracht. Die letzten Jahre war ich so, ich war immer noch auf der Suche, wie ich langfristig der Welt das bieten kann, was ich zu bieten habe und davon leben kann, ne? Weil das habe ich immer noch nicht geschafft. Also ich habe auch als Lehrerin, als Mathelehrerin in Schulen gearbeitet und so weiter, große Geschichte. Ich war immer noch an der Suche und ich habe viele Türen geöffnet und viele Türen offen halten wollen. Ja, und eine war eben die Idee, einen Raum zu schaffen, wo ich zum einen meine Kunst zeigen kann und wo ich auch anderen Künstlern die Chance bieten kann, Kunst zu zeigen und auch gleichzeitig in Mathe das bieten, was ich zu bieten habe, was leider das Bildungssystem nicht so gern annimmt, besonders Lehrer, die behaupten, dass Kinder Mathe verstehen sollen und nicht nur auswendig lernen und so weiter. Und das versuche ich, indem ich auch Mathe-Lernhilfe anbiete in der Last Abstraction und generell ich suche auch Leute, motivierte, kreative Menschen, die irgendeine Art von Kurs, Workshop oder andere Fächer unterrichten wollen oder halt irgend so einen Kurs halten, Workshops und so weiter. Und das soll generell ein Ort werden für Leute, die sich gegenseitig inspirieren wollen, die die Welt anstecken wollen mit der eigenen Leidenschaft. Und eben meine Leidenschaften sind Kunst und Mathe und ich bin offen für jede Zusammenarbeit auch.
1: Und du hast noch im Vorgespräch gesagt, es gibt einen Open Call, man kann sich bei dir einfach melden.
0: Ja, ja, also kann ich Instagram sagen?
1: Ja, ganz schnell noch.
0: Wir haben nur The Last Abstraction unterstrich The Gallery ist das Instagram. Da könnt ihr Open Calls für Ausstellungen und andere Möglichkeiten zur Kooperation finden. Und www.thelastabstraction.com ist meine Webseite. Die programmiere ich selber, also ist nicht sehr aktualisiert meistens. Aber
1: okay, ja. Liebe Naya, vielen Dank und alles
0: danke
1: Gute.
0: Danke sehr, danke für die Einladung und für die Chance. Alles Gute.
1: Ciao.
0: Ciao.
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6: Ihr hört eine Sendung mit drei Beiträgen zu ausgewählten Performances des Imagestands 2026. Die Beiträge wurden von Studierenden des TFM, Institut für Theater, Film und Medienwissenschaft der Uni Wien, im Rahmen einer Lehrveranstaltung gestaltet und verbinden persönliche Eindrücke mit Analysen, Gesprächen und Einblicken in die Arbeiten und Themen des Festivals.
7: Eine Linie. Fünf Körper. Vier Räder. Dreimal drei Beine. Zwei Ohren an jedem Kopf. Eins aus Glas gemacht. Eine Zunge in jedem Mund.
8: Also wir sind Hanna
9: und Denise.
8: Und wir sind Studenten und studieren Theater, Film und Medienwissenschaften und waren im Zuge eines Unikurses im Brut Nordwest bei Biofolk. Und genau, die Anfangssequenz, die ihr schon gehört habt, die ist auch aus Biofolk. Also das war, glaube ich, der Hörflyer, den das Brut hochgeladen hat. Genau, das fasst eigentlich Biofolk schon relativ gut zusammen. Ja.
9: Zuerst Frage Consent. Seid ihr bereit anzufangen? Test. Lautestes Audio, hellstes Licht, AD-Symbol, Audio, Audiodeskription, genau, Safe Space Schaffung. Was ist ein Safer Space im Theater? Also da habe ich mich auch so gefragt, bevor ich jemals in einer Vorstellung war, gab es nie, also in keinem Theaterstück, in keiner Performance, jemals dieses, hey, ihr wisst, ihr müsst jetzt mal schauen, oder als Audience Members, ihr könnt mit dem und dem rechnen.
8: Ja.
9: Weil oft weiß man ja nicht einmal, was da passiert. Oder es passieren manchmal sehr schockierende Dinge oder bestimmte Lichter.
8: Ja, extrem.
9: Und das ist nicht sehr inklusiv oft, auch für neurodivergente Menschen oder eben Menschen mit Behinderung, die bestimmte Einschränkungen haben.
8: Voll.
9: Deswegen finde ich gut, dass sie das von Anfang an
8: extrem
9: gezeigt haben.
10: Ich glaube, was ich sehr schön finde, generell an dem Event und auch an der Erfahrung auf der Bühne, ich finde, es gibt viele Orte und Bereiche, in denen ich nicht das Gefühl habe, echt sein zu können oder zu dürfen, sondern mich irgendwie normgerecht zu verhalten. Und es ist so schön, mal dazu aufgefordert zu werden, eigentlich so weird wie möglich zu sein und so frei wie möglich. Also ich hatte mir auf der Bühne vorgestellt, dass ich aus dem Boden Köpfe reiße von irgendwelchen oberflächlichen, unsensiblen Menschen und die am Schopf packe und einfach nach oben so in die Galaxie schmeiße. Das hat sehr viel Spaß gemacht, ja. Und ja, auch so diese Freiheit von dem Event, zu sagen, du kannst aufstehen, wenn du gerade eine Pause brauchst, du kannst dich umsetzen. Also wirklich bewusst solche Normen, die manchmal auch eben keinen Sinn machen, zu brechen und mal so einen ganz anderen Raum zu öffnen und zu sagen, hey, sei doch mal du selbst und dann schauen wir mal, ob das auch funktioniert. Und ich finde, es hat so schön funktioniert. Ich habe so viele tolle Leute kennengelernt. Ich habe von euch auch ganz viele verschiedene schöne Seiten gesehen und ich fand es wirklich toll. Ihr habt an jedem Abend, auch bei der Generalprobe, so viel Energie mitgebracht, so viel Liebe mitgebracht, so viel Verständnis mitgebracht. Und
11: ja, damit Leute, die natürlich nicht bei der Performance waren, auch vielleicht ein bisschen eine Experience bekommen können von dem, was wir dort erlebt haben. War so, dass die Performance in drei Teile aufgeteilt war, also drei Teilstücke.
10: Genau.
11: Eine erste, wo PerformerInnen auf der Bühne waren, eine längere Pause, 30 Minuten, wo das Publikum auch ja, interaktiv bestimmte Dinge machen konnte und ganz am Ende noch einmal einen Teil, der sehr immersiv war oder sehr auch improvisiert, wo man tanzen durfte.
8: Oder muss, genau. Ja. Also einfach... Wenn man wollte oder das Bedürfnis hatte, Teil der Performance in dem Sinne zu sein, dass man auf der Bühne geht, aber auch Teil der Performance zu sein, einfach nur sitzen zu bleiben und zu beobachten, was auf der Bühne passiert und wer wie tanzt und ja.
11: Wie hat dir der erste Teil der Performance gefallen oder was hattest du da für Gedanken?
8: Ich fand es sehr spannend. Also ich war am Anfang kurz ein bisschen irritiert oder ich wusste jetzt am Anfang nicht ganz, worauf das hinausläuft, weil die PerformerInnen eben in einer Linie gegangen sind und diese Linie sich dann eben immer wieder getrennt hat und wieder zusammengefunden hat. Und ich wusste am Anfang eben nicht ganz, also die ersten 5 Minuten, okay, worauf das Ganze jetzt hinausläuft. Aber eben dadurch, dass man ja eben schon beim Anfang gehört hat, es geht eben 5 Individuen und 5 Lebenslinien, und die quasi schon natürlich unterschiedlich verlaufen sind und alle unterschiedliche Lebenswege oder Schicksale oder was auch immer zu tragen haben, aber irgendwie die trotzdem dann wieder zusammenfinden. Und ich fand das auch sehr spannend, dass eben die 5. Performerin, die quasi nicht Teil dieses Lift-Kollektivs war, eben R, glaube ich,
11: ja,
8: dass sie eben als Dolmetscherin dabei war und in österreichische Gebärdensprache übersetzt hat. Das fand ich auch sehr spannend. Was ist dir besonders in Erinnerung geblieben?
11: Also ich fand es sehr interessant, einzelne Textzeilen oder einzelne Äußerungen, die sie zum Beispiel gesagt haben, zum Beispiel wie eine Fliege im eigenen Tempo, die Grenzen auslotend oder ruhend oder auch eine Linie, 5 Körper in einer Linie. Wo ist der Körper oder geht der Körper auch über die Grenzen des Physischen hinaus? Dass beispielsweise bei einer der Performerinnen, die meinte, sie braucht ja keine Beine, 3 Beine, 2 Beine, 4 Räder.
8: Ja.
11: Das ist auch alles Teil ihres Körpers und der Körper, das Körperverständnis und das Gefühl einer Identität oder einer Person kann über den physischen, biologischen Teil hinausgehen und auch andere Dinge mit einbeziehen, zum Beispiel den Rollstuhl.
8: Ja. Oder also, auch der Blindenstock.
11: Ja, genau.
8: Wenn man
11: also das fand ich sehr interessant. Und auch, dass sie meinten, genau, Körper verlagern Gewicht. Da hat für mich sehr stark dieser Gedanke von das Gewicht der Gesellschaft, die auf einem lastet, auf einem Körper, der vor allem nicht normativen Vorstellungen entspricht, wie sich der bewegen kann und wie der eigentlich existieren darf in einem Raum. Und sie meinten auch, sie fließen als Linie durch den Raum.
8: Ja.
11: Und da hatte ich dieses Bild von einem Fluss, der ja eigentlich sehr frei ist und dass wir ja oft in unseren Körpern auch manchmal uns nur so bewegen, wie es erlaubt ist in der Gesellschaft.
8: Oder halt ihr das Flussbett dementsprechend vorschreibt.
11: Ja, ja, voll. Und dass sie eigentlich als PerformerInnen das ein bisschen durchbrochen haben und auch uns eine Möglichkeit gegeben haben, unseren eigenen Körper wahrzunehmen. Aber dazu im dritten
8: Teil
11: mehr, weil wir durften ja auch Teil der Performance mit sein.
8: Ja, das fand ich auch cool. Und es hat, also anschließend zu der Performance gab es ja dann einen Artist Talk und da hat ja dann auch ein Audience Member quasi gesagt, er fand das so schön, dass er mal so sein durfte, wie er sein will oder beziehungsweise er wurde fast aufgefordert, so weird zu sein, wie es geht, eben weil da diese konventionellen Gesetzmäßigkeiten unserer Gesellschaft eben nicht mehr gelten halten und eben jeder wirklich das so fühlen soll, wie er sich gerade fühlt in dem Moment. Und das war bestätigte irgendwie auch dein Gefühl mit dem Flussbett auch und so, dass eben, dass er quasi, dass halt sein Flussbett ganz weit war und er sich sehr frei entfalten und fließen konnte während der Performance.
11: Crip Time, Sharing Responsibility, Sharing Different Skills Sets, gelebte Erfahrung, Crip Time. Möglichkeit, die eigene Zeitlichkeit zu leben. Das fand ich auch interessant. Kanntest du das Wort vorher, Crip Time?
8: Nein, gar nicht.
10: Tanja spricht über Tanjas Erfahrung, in einem Kollektiv zu sein und was für Tanja wichtig ist, als chronisch kranke Person, dass wir uns im Kollektiv auch Verantwortlichkeiten und vor allem Unterstützung, also Verantwortlichkeiten teilen und unterstützen können gegenseitig, dass wir Skillsets, also verschiedene Fähigkeiten teilen, mit reinbringen in das Kollektiv. The Crip Time hattest du noch erwähnt.
12: Crip Time, vielleicht kann ich das auch kurz sagen, was das ist. Crip Time ist für mich eine Möglichkeit, meine Zeitlichkeit zu leben, wie ich es gerade brauche. Und das kann jeden Tag einfach anders sein. Das kann jeden Moment einfach anders sein. Als chronisch kranke Person auch. Manchmal brauche ich Dinge sehr schnell. Manchmal brauche ich Dinge sehr langsam. Manchmal brauche ich Dinge in einer Weite.
11: Jetzt reden wir über die Pause, über die 30 Minuten,
8: genau,
11: die danach waren, die auch Teil der Performance waren.
8: Genau, da gab es ja verschiedene Angebote auch in einem Darkroom mit Noise-Canceling-Kopfhörern, dass man sich eben vielleicht komplett mal zurückzieht und sich entspannt und die ganzen äußeren Reize mal ausblendet oder auch den Sensory Room, wo du ja die diverse Fidgets hattest, wo man quasi spielen konnte. Ich habe das einmal Sand oder so.
11: Mhm.
8: Und einmal so Kugeln oder ich.
11: Ja, so magnetische, so unterschiedliche Dinge, so magnetische Kugeln. Es waren so Fidget Spinner oder so Plastik.
8: Also Knetmasse.
11: So Clips. Ja, ah, genau. Knetmasse gab es auch. Dann gab es auch so weiche, so glitschige Kugeln, keine Ahnung, in so einer Schüssel. Also so verschiedene Dinge,
8: okay,
11: die
8: spannend,
11: sensorisch aktivierend waren, genau. Oder regulierend auch.
8: Ja, ja.
11: Was ich auch spannend fand, war, dass ja auch die Pause Teil der Performance war. Ja. Das heißt, jedes Mal, wenn dieses Stück aufgeführt wird, sind ja andere Menschen in der Audience und das wird jedes Mal nochmal einmaliger als sonst nur, was in dem Bühnenraum passiert, sondern der Raum wird ja gestaltet physisch durch die Personen, indem sie was anderes zeichnen oder anders interagieren.
8: So, der dritte Teil war ja dann, dass wir die Einladung bekommen haben, mit den PerformerInnen zu tanzen auf der Bühne. Aber es also überhaupt kein Druck oder jetzt Zwang war, dass man da jetzt auf die Bühne geht und tanzt. Und sind auch erst nacheinander die Leute auf die Bühne gegangen. Oder zum Beispiel ich habe auch ein bisschen gebraucht, weil ich dann habe ich mir selber so die Frage gestellt, ja, okay, aber was hält mich jetzt zurück, auf die Bühne zu gehen? Also so, und dann eben auch wieder so dieses, ja, normalerweise würdest du in einem klassischen Theaterrahmen jetzt, ist es okay, wenn du aufstehst, weil du aufs Klo musst oder es dir nicht gut geht. Aber es ist ja bei Gott nicht angesehen, dass du jetzt aufstehst und nach vorne zur Bühne gehst oder sogar auf die Bühne selber drauf gehst. Und deshalb war das dann so ein okay, darf jetzt wirklich mäßig. Und das fand ich irgendwie sehr... Und dann, als ich auf der Bühne war, hat es mir eh... Ich weiß nicht, wie fandest du, weil du warst ja als relativ einer der Ersten auf der Bühne. Wie fandest du das so mit alleine mit den Darstellerinnen noch zu tanzen?
11: Besonders. Also ich war, glaube ich, wirklich die erste Person, die rauf ist. Und ich habe das für mich, also ich weiß nicht, so erlebt, dass ich einfach gefühlt habe, mich zieht es jetzt hin und ich gebe dem Impuls nach. Mhm. Und ich fühle mich sicher, es ist ein sicherer Space. Und es geht auch vielleicht anderen Menschen so in dem Raum, die sich vielleicht nicht trauen. Und ich hatte einfach diesen Impuls, wenn sich wer andere vielleicht auch nicht traut, dass halt, wenn die Person sieht, hey, ich gehe hin, vielleicht kommt sie mit. Und dann waren ja tatsächlich wirklich einige Leute, die dann danach auch mit drauf gekommen sind. Und ich fand das sehr schön. Ich fand am Anfang auch diese Frage von, was darf man denn jetzt überhaupt machen?
8: Ja.
11: Also ich war so, okay, passt, ich bin jetzt einfach offen, was auch immer. Keine Ahnung, hätte ja irgendwas passieren können. Ja, aber dadurch, dass ich wusste, dass sie ganz am Anfang auch disclaimed haben, bei dieser Pau, ganz am Anfang haben sie ja gefragt, seid ihr bereit anzufangen? So diese Frage nach Consent.
8: Mhm.
11: Dass dieser Austausch, dieser sehr respektvolle Austausch auch mit dem Publikum immer gegeben war. Und am Anfang war ja ein Test, also das ist das lauteste Audio, das gespielt wird in dieser Vorstellung, genau. Das ist das hellste Licht, Audiodeskriptionssymbol. Also es wurde wirklich ein sehr, sehr safer Space geschaffen und deswegen hatte ich auch das Gefühl, ich darf mich deswegen auch einfach darauf einlassen und ich weiß, es wird wahrscheinlich, mir wird nichts passieren, so als Person. Aber mir ist schon auch aufgefallen, ich habe normative Wege der Bewegung. Ich glaube, meine Bewegungsmuster haben sich daran orientiert, was ich vorher zum Beispiel im ersten Teil der Performance schon gesehen habe, weil es könnte ja auch andere Arten von Bewegungen geben, die vielleicht nicht, ja, ich meine, natürlich glaube ich, wäre alles erlaubt gewesen, aber wenn ich jetzt sage, ich kletter auf die Wand drauf oder solche, hätte ja auch wahrscheinlich sein können, aber ich habe schon gemerkt, das war ein bisschen mein Orientierungsrahmen. Und es war für mich eine sehr, sehr befreiende, sehr schöne Erfahrung, auch in dem Raum einfach zu sein und dass es so ein sicherer Space ist. Und ich habe tatsächlich das Publikum fast gar nicht wahrgenommen. Also mir ist gar nicht irgendwie, ja, interessanterweise gar nicht so bewusst geworden. Am Anfang schon mehr, dass ich angeschaut werde und dass ich beobachtet werde. Und was fällt da irgendwie rein in Performativität? Wie zeige ich mich nach außen? Was denken sich jetzt andere, wenn ich da jetzt als Erste da bin? Wie bewege ich mich? Ich werde jetzt angeschaut. Aber das ist sehr schnell eigentlich vergangen und ich war dann einfach nur mehr bei mir. Ich habe die meiste Zeit nicht die Augen zugemacht und war einfach nur bei den Bewegungen und bei der Musik. Und das ist ja immer schneller geworden, so rhythmische Technomusik. Also ich habe mich dann wirklich auch irgendwie dem Prozess gut hingeben können.
8: Sehr schön, ja. Ich wollte ausbrechen. Und bei dem Stichwort hat man auch gemerkt, dass die Musik ein bisschen intensiver und schneller wurde und dass auch die Bewegungen auf der Bühne energetischer und energiegeladener wurden und quasi vielleicht auch ein bisschen extremer. Also aber das ist wirklich so ein Verkörperlichen von dem, was eben Ausbrechen auch meint, eben aus diesem Drang, der einen zurückhält, eben hinausbrechen.
11: Mhm.
8: Und eben vielleicht auch gesellschaftliche Konventionen aufbrechen, also nicht unbedingt ausbrechen, aber eben aufbrechen und im Bezug zu jetzt auch Biofuck eben, dass man eben dann vielleicht einen Weg schafft, um Leute mit Disabilities mehr zu inkludieren in Theater und dass es da irgendwie einen Weg gibt, sicher den Weg. Nur, man sagt es auch schon, wollen wir da einen Weg? Also, wenn wir als Gesellschaft wollen würden, könnten wir. Und deshalb war es auch so ein Ausbrechen, auch so ein bisschen vielleicht auch so eine Art Wutausbruch, sodass eben in die Richtung noch nicht genug getan wurde trotzdem. So, also nicht nur ein Ausbruch aus ihrem Körper, also aus diesen Normen und auch dieser jetzt mal heteronormativen Zeitlichkeit, sondern eben auch so ein bisschen so ein Wutausbruch. So, okay, da muss ich noch mehr tun, weil nur weil wir jetzt taub, blind, whatever sind, heißt das ja nicht, dass wir jetzt kein Recht hätten auf Theatererfahrung oder halt Performance-Erfahrung.
11: Absolut. Genau. Dann L hat gesagt, hat nur auf der linken Seite Narben. Sie spricht. Neben ihr macht er Gebärdensprache, zeichnet im Hintergrund mit. Sie spricht im Kärntner Dialekt. Hochdeutsch sonst immer, weil ich werde nicht verstanden. Genau, ich habe dann so geschrieben, was heißt verstanden werden? Wann werden Crip oder queere Menschen missverstanden? Und das ist unter anderem die Frage, die ich gestellt habe am Ende auch.
8: Ja.
12: Den Liv startet mal kurz, vielleicht gibt es auch ein bisschen Zeit für die zweite Person, aber meine intuitive, kurze, erste Antwort ist, bis du ein Publikum triffst. Wir brauchen das Publikum auch. Also ich habe das Gefühl, dieses wirklich Wissen, vor allem in den Bereichen, in denen wir arbeiten, mit zeitgenössischer Performance, ich habe das Gefühl, es braucht die Resonanz und die Energie und die Interaktion und Kontakt mit Publikum. Und dann passiert sozusagen ein okay, jetzt wissen wir mehr, wie es landet.
11: So alles in allem war Biofuck eine sehr, sehr immersive Experience.
8: Und integrativ.
11: Ja, sehr, auch eine Art von Selbsterfahrung.
8: Extrem, ja. Und diese Selbsterfahrung ist also natürlich sehr schön, weil wir das halt erlebt haben, aber vielleicht, also wir hätten jetzt auch so ein paar Gedankenanstöße für euch, dass ihr vielleicht auch so ein bisschen Selbsterfahrung im Alltag euch mitnehmen könnt irgendwie, vielleicht jetzt aus diesem Beitrag hier. Und ja, vielleicht wo ihr im Alltag irgendwie Barrieren erlebt habt oder wie ihr euch gefühlt habt, als ihr diese Barrieren dann überwinden konntet. Also das, finde ich, spielt ja auch einen großen Teil.
11: Ja, und was ich mich auch so die Tage danach irgendwie gefragt habe, war, wie ist so mein Verhältnis zu meinem Körper? So, wo beginnt mein Körper? Wo endet der? Und wie interagiere ich mit ihm? Und wie bewege ich mich in der Welt?
8: Ja.
11: Und was sind physische Aspekte meines Körpers? Oder was sagt mir mein Körper? Wie kommuniziert er mit mir? Das fand ich sehr spannend. Also vielleicht könnt ihr euch da auch einfach manchmal so einen Moment nehmen und mal reinspüren. Und auch diese Frage nach Performance, was erlaubt man sich, wie darf man als Person in einem bestimmten Raum sich bewegen oder eben nicht. Vielleicht spürt man das ja im Körper, wenn einem der Körper sagt, hey, ich möchte mich eigentlich ausdrücken und das fühlt sich irgendwie sehr restriktiv an und es fühlt sich irgendwie so im Bauch irgendwie so ein Zusammenziehen an, dass man da auch drauf hören darf. Also vielleicht gibt es Momente, wo ihr solche Situationen gespürt habt und vielleicht das keine Einladung, auch mehr auf euren Körper zu hören.
8: Ja, also wir hoffen, wir konnten euch mit diesem Beitrag einen kleinen Einblick geben und wünschen euch noch einen schönen Tag.
11: Ja, danke, dass ihr zugehört habt.
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8: What? What? 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What?
15: What? Wir sind 4 Studierende der Universität Wien und wir waren beim Image Tanz Festival der Performancestätte Brut und würden im Folgenden gerne über die Tanzperformance Ruins of a Shell von Gedi Jimenez sprechen. Es sprechen Vincent Bornemann,
16: Julia Frank, Shirin Acker und Lilia Geigenberger. An sich ist das Stück oder die Performance so aufgebaut, dass sie in einem relativ kleinen Saal stattfindet, nämlich im Studio Brut. Das ist auch in einem Kellerraum. In der Hälfte des Raumes sitzt das Publikum und das ist nach oben hin angeordnet, kann also auch gewissermaßen auf die Bühnenhälfte des Raums hinabschauen. Und eben auf der Bühnenseite sind verschiedene Glasfiguren oder vielmehr Zeichen angeordnet stehend, die zum Teil auch verschiedene Tische erbauen mit Schalen und Räucherstäbchen drinnen. In dem Stück geht es um verschiedene Trauermöglichkeiten und wie die eben durch Tanz auch dargestellt werden können und aber auch wie ein gemeinschaftlicher Trauerprozess aussieht und eine Unterstützung miteinander. Deshalb ist auch in dem Stück gibt es einzelne Szenen, wo Gedi Jimenez tanzt und das vor allem eben durch ihren Tanz und durch die Musik Trauer ausgedrückt wird oder der Umgang mit ihr. Aber es gibt genauso immer wieder Phasen, die auch fast als Pausen fungieren, wo eher die Interaktion mit dem Publikum stattfindet. Und entweder wird gemeinsam Karaoke gesungen, es wird gemeinsam Wasser getrunken. Und in diesen Phasen kommt Gedi Jimenez auch immer aus diesem eigentlich zugeordneten Bühnenraum in den Publikumsraum und setzt sich zwischen die ZuschauerInnen und erzählt von ihrem Leben.
17: Start. Ich bin sicher.
8: Okay.
17: Which university are you from?
8: From Vienna, University of Vienna, like the main one. We study theater, film and media studies, so it's like
17: a house. Now I'm interviewing you.
8: So long way around. So maybe like the first question would be, maybe you just want to describe like with 3 words how you found this performance and what feelings it reached in you.
17: Intense, smoky, and fluid. Immersive, emotional, beautiful. It's basic, but well, I cried twice. Like I teared up. I think just because like when like somebody has like strong emotions and like they externalize it so much, I tend to like sponge it up in me. So I also take it in a lot. So like
16: I cried a bit. Everything was like a lot of moments, but the most, for me, touching moment was when she was crying with us. We were hearing the crying sounds, and then she stayed, like, was with us in the audience, and we looked at the stage. It was like a collective grieving process. Mm-hmm. Like, I liked a lot, so, yeah.
8: Yes. Is there anything else you want to...
17: It was very cathartic, in a sense.
8: Yes.
17: Like, I suppose it was going to be like that because I read it in the description, but it felt like very, like the pain had to happen for liberating us.
8: Yeah.
17: And herself. I think covering your face is like very specific of grieving or not wanting to be seen in pain. And also when she was falling and continuously picking herself up and just falling. And then when she was crawling with this like spiral of light,
16: and then the movements were like more hectic maybe and more powerful, and then sometimes more like soft and gentle. I think that was maybe like indicator.
8: Yeah. Okay. Thank you very much.
11: You very much.
8: Have a good night. Bye-bye.
15: So, das Räuchern im Raum, was die Theaterkonvention bricht, so auch wirklich nochmal durch Geruch eine andere Sinnesebene vom Publikum anzusprechen, was dann ja auch direkt uns eher und näher an den Trauerprozess, aber auch so an die Kultur und all das rangebracht hat, fand ich super cool als so Bestandteil davon. Das hat mich direkt gecatcht.
8: Was ich auch cool daran fand, ist, dass man irgendwie, als sie es geräuchert hat, ist das Licht von oben gekommen und man hat wie so, also es hat es so materialisiert, man hat es so richtig gesehen. Das fand ich auch cool. Und es war irgendwie etwas für alle Sinne. So, man hatte das Papier und das Wasser zum Anstoßen. Man hat den Rauch gerochen, das Licht gesehen. Es waren so alle Sinne beteiligt.
11: Genau, ich fand es auch toll, dass diese ganzen Elemente direkt am Anfang vorkamen. Also auch das mit dem Geruch im Raum. Man betritt diesen Raum und man riecht sofort, dass der ganze Raum irgendwie anders ist als jetzt das Foyer. Und da lässt man sich auch viel, viel mehr auf die Emotionen, die dann auf einen zukommen, ein. Genauso mit dem Wasser, wenn man sofort mit einem Glas Wasser begrüßt wird und alle zusammen anstoßen. Man fühlt sich direkt als Teil des Kollektivs mit dem Publikum und der Performerin und das ist ganz, ganz besonders, finde ich.
8: Ich fand vor allem bei diesem Wasser, es ist ja irgendwie am Anfang der Performance, wird einmal so gemeinsam angestoßen und dann gab es diesen Moment nach dieser sehr intensiven Tanzszene, wo Kat so richtig gefühlt an die Grenzen von ihrem Körper und von ihren Gefühlen kommt. Ich finde, das war auch ein Moment, wo ich so am meisten so gespürt habe, irgendwie ich sitze im Publikum und ich schaue ihr zu und irgendwie da ist eine Grenze, aber eigentlich will ich nicht, gar nicht so, dass diese Grenze da ist, sondern man will irgendwie, ich will nicht jemanden zuschauen dabei, wie die Person trauert, sondern ich will irgendwie das mitfühlen und diesen Leid teilen und ich fand das dann, da gab es dann eben diesen zweiten Moment, wo nochmal gemeinsam angestoßen wurde und das war so ein schöner Moment, wenn man da so zusammengefunden hat und das auch gar nicht so, es war auch dann nicht so das Publikum und Kat, sondern auch irgendwie alle gemeinsam im Publikum zueinander. Also es war nicht mehr so diese Gegenüberstellung so dolle.
15: Ich finde, dazu hat auch das Karaoke-Singen beigetragen, dass da nochmal eine größere Community daraus wurde, dass wir alle jetzt diesen Song zusammen singen. Aber dagegen, um dann so wieder sich so ein bisschen davon zu differenzieren, war dann also es wurde ja eigentlich immer Englisch gesprochen, außer in so zwei Momenten, wo dann philippinische Sprachen gesprochen wurden, zum Beispiel darunter Tagalog und dann damit auch gesungen wurde. Und ich finde, das war dann so ein Zeichen, dass der Trauerprozess dann doch vielleicht immer individualistischer ist, so dass wir, wenn es Englisch gesprochen wird, eher mit eingeschlossen sind, weil wir es verstehen. Und dann, wenn jetzt so Tagalog gesprochen wurde, dass wir dann eher von außen da jetzt zugucken müssen und gar nicht mehr so involviert im Trauerprozess sind, den wir auch gar nicht verstehen können oder wollen.
8: Ja, dass es halt auch etwas Spezifisches ist, dass nicht jegliche Erinnerung oder Verbindung, die man vielleicht selber zu Trauer hat, dass das nicht gleichzusetzen ist und auch, aber auch nicht jetzt hierarchisiert, aber einfach was anderes ist. Und ich finde das auch, weil es ja auch eben eine Privatheit erlaubt eigentlich in so einem sehr öffentlichen Raum und diesem eigentlich so, ich performe etwas jetzt für euch, eigentlich dieses Setting, dass es dann aber so eben eine Grenze aufzeigt und so, nein, das ist auch eine Trauer nur für mich oder für meine Familie und die Menschen, die mich verstehen.
11: Und was ich auch an mir, an meiner Reaktion spannend fand, ist, dass die Musik, obwohl ich sie wunderschön fand, also das war ja so etwas Elektronisches, würde ich sagen, obwohl ich sie super schön fand, hat sie mich auch total panisch gemacht irgendwie. Und das hat immer zugenommen und abgenommen, aber ich habe schon gemerkt, wie sich von Anfang bis Ende irgendwie so ein, ja, so eine schon negativere Emotion in Bezug zu der Musik so bei mir angesammelt hat, was immer so gewachsen ist. Und genau deshalb fand ich es auch so toll, wenn es dann diese Pausen gab, zum Beispiel mit der Karaoke-Sequenz. Was war das nochmal für ein Song?
16: Von Whitney Houston.
15: Greatest Love of All.
11: Ja, das fand ich super toll, weil das hat dann von diesem einengenden Gefühl, was ich von der Musik bekommen habe, so es hat so eine Pause geboten davon. Kat, möchtest du dich einmal für die Zuhörenden vorstellen? Wer bist du und was machst du?
16: Ich bin Kat Jimenez und ich mache Performances. Ich bin auch Schauspielerin und Tänzerin und mache daher irgendwie so eine Mischung aus Filmschauspiel und Live-Performance mit Tanz und nicht Tanz. Ich habe in der Volksschule schon gewusst, dass ich Künstlerin werde. Und ich habe nicht verstanden, wie Leute nicht sehen konnten, dass wir von Kunst umgeben waren. Also ich wusste noch nicht mal wirklich das Wort, weil überall sind halt Linien und Flächen, alles bewegt sich, alles sind Lichter, alles ist so basic für mich gewesen. Und ich kann mich noch an ein Gespräch erinnern mit meiner damaligen besten Freundin, die mir einfach ausreden wollte, als Künstlerin wird man nichts. Und da kam eigentlich nichts, keine Ahnung, wir waren 6 oder 7 oder so weiter. Und ich konnte nicht verstehen, wie das sein kann, weil es ist ja überall. Ich konnte das halt damals noch nicht ganz in Worte fassen oder beschreiben, was das alles war.
18: Aber auch stark, dass du so, weil das ist ja immer, glaube ich, das, was man automatisch hört, dass man so, Kunst wird dich nicht weit bringen oder das ist super schwierig. Aber dass du das dann trotzdem irgendwie eingeschlagen hast, den Weg verkürzt.
16: Ja, ich glaube, Kunst ist halt irgendwie Kunst wird halt oft eher als ein Arbeitsbereich oder als Genre für eine gewisse Gesellschaftsschicht angesehen. Und damals halt auch, um halt Status zu demonstrieren oder etc., was halt auch einfach nicht stimmt. Und ich glaube, dass ich dieses Verständnis damals nicht hatte, weil es für mich so integriert war im Leben. Also der Fernseher war eingeschalten, sofort ist mir was Buntes entgegengesprungen. Ich habe irgendwas angezogen, sofort war da halt was. Ja. Also.
18: Ich würde die nächste Frage stellen. Und zwar sind uns bei deiner Vorstellung auch deine Haare aufgefallen. Du hast eben lange dunkle Haare mit diesem intensiven roten Streifen, der wie ein Schein deinen Kopf umfasst. Und wir haben uns gefragt, wie es dazu gekommen ist und ob dieser Haarstyle was mit der Performance für dich explizit zu tun hat oder ob das eher zufällig war, dass es quasi deine Haare einfach zum Zeitpunkt genommen waren.
16: Das ist eine schöne Frage. Ich habe schon in jungen Jahren extremst viel mit meinen Haaren experimentiert. Ich habe da drin ein Foto von mir, wo ich kurze blonde Haare habe. Also irgendwie. Und habe halt immer alle möglichen Frisuren gehabt, bis ich irgendwann mal entschieden habe, sie einfach wachsen zu lassen. Wie ich sie wachsen lassen habe, sind sie mir bis zum Knie gegangen dann. Und das habe ich nicht gedacht, dass passieren wird. Das heißt, meine Haare sind halt irgendwie immer so, also seit meinem künstlerischen Verständnis von mir selbst, ich glaube, wir verwenden das Wort künstlerisch viel zu oft, sind sie halt ein großer Teil von mir geworden. Und seit ich tanze, ist das ein Körperteil geworden, das ich ein bisschen benachteiligt habe, weil Haircare braucht Zeit, braucht Ressourcen, braucht irgendwie eine Klarheit, wie man sich nach außen hin präsentieren möchte. Und ich wollte einfach die Cat aus früher, die die Welten gesehen hat, die Bilder gezeichnet hat, die zweidimensionale oder manchmal auch dreidimensionale Visionen hatte, halt wieder zurückbringen.
18: Ja, und du meinst auch schon gerade, dass das Stück eben sehr aus dir herauskommt und in deiner Performance löst du viele starke Emotionen aus, eben bei dir, aber auch beim Publikum. Und wir haben uns gefragt, ob du das währenddessen spürst, dass deine Emotionen vom Publikum gespiegelt werden oder dass da etwas passiert oder vielleicht auch nicht spürst und ob es das Performen währenddessen leichter oder schwieriger macht oder ob man das überhaupt so bewerten kann.
16: Es ist jede Performance tatsächlich anders.
11: da sind so viele Parameter, die dann mitspielen. Mein körperlicher Zustand, was direkten Einfluss hat auf meinen mentalen Zustand, meine Emotionen, wie verbunden ich mich zu dem Zeitpunkt auch gerade mit dem Stück fühle oder mit mir selber. Das ist mal eine ganze Mappe. Und dann auch noch die Audience, ob ich zu dem Zeitpunkt auch die ähnlichen Vorbereitungen treffe oder nicht. Und dann ist auch immer, wie sehr kann ich mich auf das Publikum einlassen und wie sehr muss ich eigentlich bei mir bleiben, je nachdem, ob diese Energies gerade sinken oder nicht. Im besten Fall, und das ist, glaube ich, bei der zweiten und vielleicht auch bei der dritten Show passiert, kann ich the most vulnerable sein und die Audience ist auch in dieser most open and vulnerable state und dann können wir gemeinsam da hineinsteigen. Vulnerable without collapsing. Weil dann ist es wirklich eine gemeinsame Reise, die wir durchgehen. In the worst case ist es einfach eine Performance, das viele Cues hat und ich weiß, was ich mache. Aber es ist für mich nicht dieselbe Erfahrung, wie wenn wir da alle gemeinsam da durchgehen.
19: Okay, wie würdest du sagen, gelingt es dir nach so einer meist intensiven und sehr persönlichen Performance, dich von dem Ganzen zu distanzieren nach der Show und zurück in deinen Alltag zu kehren?
11: Ja, das ist tatsächlich nicht so einfach, was auch für mich tatsächlich eine Herausforderung war. Ich glaube, der ganze Prozess mit dem Kreieren des Stückes hat mich auch ein bisschen darauf vorbereitet. Aber das davon runterkommen, das habe ich tatsächlich noch nicht wirklich gemeistert. Jetzt im Nachhinein gehe ich davon aus, dass es ein eigenes Ritual braucht. Ich habe auch manchmal meine 2 bis 5 Moments of Depression gleich nach der Show. Also manchmal mehr, manchmal weniger, um einfach mal runterzukommen und auch einfach sad zu sein. Ich habe das Glück, dass es eine Performance ist, die anscheinend gut ankommt. Das heißt, es kommt halt echt viel positive Energie und so weiter.
19: Ruins of a Shell thematisiert Trauer und Verlust. Dabei hast du beim Publikumsgespräch von einer Trauer um das Trauern gesprochen.
11: Mm.
19: Kannst du diese Idee oder dieses Gefühl ein bisschen genauer ausführen?
11: Gerne, dass Trauer oft nicht den Platz bekommt, den es eigentlich bräuchte. Was dann passiert ist, dass man die Trauer halt wegschiebt. Und in späterer Zeit, wenn man halt dann zum Beispiel Erwachsener ist, kommt man überhaupt drauf, dass es so viele Jahre gegeben hat, die man nicht betrauern konnte, diese ganze Zeit. Und dann betrauert man auch das. Also man betrauert nicht nur das, was man verloren hat, sondern auch die Zeit, die man es nicht betrauern konnte. Hängt auch damit zusammen, dass wir nicht die Räume haben, solche Sachen zu benennen, weil wir halt trotzdem innerhalb einer Gesellschaft funktionieren müssen und ein gewisses Skript erfüllen müssen. Also das ist jetzt nichts Gesellschaftskritisches, aber eher also ein Skript aufrechthalten müssen, um halt einfach weiter zu funktionieren und nicht als Last gesehen zu werden.
20: Du hast es eh schon ein bisschen anklingen lassen. Wie geht das für dich weiter? Gibt es irgendwie schon nächste Projekte?
11: Also auf jeden Fall ist da voll die Reflexion für mich, weil sich vieles für mich auch einfach verändert hat seit dieser Produktion. Auch vieles von, was möchte ich eigentlich kreieren? Wie sollen sich für mich Performances anfühlen? Wie möchte ich, dass die Audience von nun an eigentlich Performances erlebt, wenn ich etwas kreiere, wo ich einfach mehr Kontrolle habe. Wer ist eigentlich meine Audience? So, und auch, was ist eigentlich das Environment, was ich für mich brauche? Also ich habe irgendwie das Gefühl, dass Ruins of a Shell irgendwie auch einen Startpunkt für mich gesetzt hat.
19: Okay, dann vielen Dank für deine Zeit, Kat.
11: Danke euch auch.
19: Ja.
11: Das war echt ein schönes Gespräch.
19: Oh, sehr schön.
21: Das freut uns.
19: Ja.
22: Das war ein Beitrag von Vincent Bornemann, Julia Frank, Sherina Gar und Lilia Geigenberger. Die Musik ist von Martin Mitterstieler und im Rahmen der Produktion Ruins of a Shell entstanden.

0: Wir sind Sarah Prager, Vanessa Nosovic und Jofia Tagacanta, drei Studierende der Fakultät Theater, Film und Medienwissenschaft an der Universität Wien und möchten uns in diesem Radiobeitrag mit einer dieser acht Performances ausführlicher auseinandersetzen, die den Titel Buzz trägt. Zwischen dem 4. und 28. März 2026 fand in Wien das Festival Imagetanz statt, das von der Kultur- und Veranstaltungsstätte Brut Wien organisiert wurde. Im Rahmen dieser Veranstaltungsreihe wurden über 4 Wochen hinweg 8 neue Performances und Choreografien mit einem umfangreichen Begleitprogramm auf die Bühne gebracht.
1: Wann wird Bewegung zu
2: Spürst du Klang?
3: Wie klingt dein Körper?
2: Spürst du Klang?
3: Was spür ich?
4: Vor der Vorstellung gab es als besonderes Angebot noch eine Tastführung und hier haben wir einen kleinen Ausschnitt für euch.
5: Ich brauche eine der Tänzerinnen auf der Bühne. Und wer euch privat kennt, weiß, ich würde nie im Leben hohe Schuhe anziehen. Aber für dieses Stück hat unsere tolle Kostümbildnerin mich sehr leicht überzeugt, weil sie hatte Sportschuhe, aber mit so einer Plateausohle. Und meine Farbe ist hellblau, das heißt, die sind auch in diesem Babyblau. Und sie sind recht schwer und ich werde es nachher hören. Sie machen auch ein sehr spezielles Geräusch. Ich gebe es hier mal durch.
4: Was waren denn so unsere Eindrücke von der Tastführung?
2: Also ich fand es sehr spannend. Die Tastführung fand im Performance-Raum statt und die Performerinnen haben sich dort so auf der Bühne aufgereiht und dann einzeln ihre jeweiligen Outfits vorgestellt und so sehr anschaulich beschrieben. Also sie haben so ihre Farben hervorgehoben, ihre Texturen und die sind dann auch erstmal zu den sehbehinderten Gästen nach vorgegangen, die dann auch ihre Outfits berühren und abtasten konnten.
4: Und konnte man das Bühnenbild auch anfassen während der Tastführung oder wurde es nur beschrieben?
2: Das konnte man dann am Ende, konnte man auf die Bühne kommen und die verschiedenen Materialien ein bisschen abspüren. Also es gab zum Beispiel eben Spiegelfolien auf den Tischen und die konnte man dann abtasten. Es wurde auch manchmal an verschiedenen Stellen geklopft, damit man so ein besseres Gefühl für den Raum haben konnte, auch so von der Akustik her.
4: Und glaubt ihr, habt ihr durch die Tastführung die Vorstellung anders wahrgenommen, als wenn ihr sie nicht erlebt hättet?
0: Ja, bei mir war das halt so, dass ich dadurch darauf aufmerksam gemacht habe, dass es eine besondere Aufführung ist, was nicht nur das übliche Publikum anspricht, sondern auch Menschen mit Behinderung, woran ich nicht so gewöhnt bin.
2: Fand ich auch. Man hat auf jeden Fall dann eben so eine eigene Aufmerksamkeit auch viel mehr auf die Akustik der einzelnen Materialien gelenkt und der Sounds von der Bühne.
4: Eine halbe Stunde nach der Tastführung hat dann auch schon die Vorstellung begonnen und das erste Werk, mit dem es eröffnet wurde, war Footwork. Wie haben wir Footwork wahrgenommen?
0: Was mir da im Kopf geblieben hat, ist, dass die drei Akteurinnen da ganz oft ganz starr ins Publikum geschaut haben. Außerdem habe ich auch beobachtet, dass die Klaviertöne, die da gespielt wurden, relativ monoton waren und sich ständig mit kleineren Variationen wiederholten. Und ich habe diesen Unterschied ganz interessant gefunden, wie man das hören konnte, ob sie in den Schuhen oder barfuß getanzt haben.
4: Ja, also ich muss sagen, ich fand auch richtig spannend, einfach das so zu erfahren, wie am Anfang sie uns angeschaut haben und ich persönlich gar nicht wusste, was mich jetzt erwartet, inwiefern das jetzt ein Körperkonzert sein wird. Und dann haben sie eben begonnen, mit den Schuhen zu stampfen und ich war schon so, wow, okay, jetzt geht's los. Man hat direkt so diese Stampfen, diese Geräusche gespürt und dann, wie du gesagt hast, als sie die Schuhe ausgezogen haben, hat das dann doch mal einen so anderen Effekt gehabt irgendwie. Also ich war richtig begeistert. Das nächste Stück war dann Claiming Space, was ziemlich fließend übergegangen ist von Footwork und da waren wir uns dann auch alle einig, dass wir eigentlich gar nicht den Unterschied oder also die klare Differenz zwischen den beiden Stücken gemerkt hatten. Erst im Nachhinein betrachtet, wussten wir, dass okay, Footwork hatte sich dann wirklich nur auf die Füße bezogen und wie sie gestampft haben und bei Claiming Space ging es dann mehr um ihren Atem und um die Körperbewegungen Und da auch, wie der Name verrät, haben sie dann angefangen, den Raum selber als Instrument auch zu verwenden und sich mit dem Boden in Verbindung gesetzt und ihre Körper und den Raum zu einem gemacht. So, das dritte Werk hieß dann Cloud Surfing und da haben vor allem Marche und Senki performt, beide zuerst jeweils mit einem Solo und dann zusammen als Duett.
2: Genau, Ray hat diese Soli und das Duett sprachlich vor allem begleitet. Sie hat die Bewegungen beschrieben und die auch ein bisschen eine Geschichte eingebaut und Senki und Marche verschiedene Charaktereigenschaften auch ein bisschen zugeschrieben. Wenn sich eine Wilde bewegt hat, dann war sie sehr energiegeladen. Senki hat mit ihrem Solo begonnen, hat sehr viele Drehungen eingebaut, ich glaube, mit dem Atem gearbeitet. Und es hatte auch etwas sehr Leichtes.
4: Ich fand es auch so beeindruckend, wie leicht und hoch sie teilweise gesprungen sind. Also ich dachte mir teilweise echt, wow, was für ein Flummi und wie hart muss deren Training eigentlich gewesen sein, weil sie eben das, die Bewegungen so einfach aussehen lassen und sind teilweise wirklich, da wieder auch der Name Cloudsurfing, sie sind wie durch Wolken geflogen eigentlich. Bei der Inklusion von diesem Element des Atems fand ich auch so toll, dass man wirklich hören konnte, wie sie in die Höhe gesprungen sind oder wie sie tief gelandet sind, weil beim Einatmen es meistens eine Bewegung nach oben war und das eben so nach oben einen gepusht hat und das Ausatmen dann so in die Tiefe gegangen ist. Und das fand ich besonders toll, weil eben für ein Publikum, das dann vielleicht auch nicht sehen kann, diese Bewegungen wirklich hören konnte.
2: Ja, und das Licht war lila und das hat mir besonders gut gefallen, weil das haben wir noch gar nicht erwähnt. Also Marche hatte die Farbe Rot, Senki war komplett blau gekleidet und Ray ganz lila. Und das war, wie gesagt, jeweils ein Solo von Marche und Senki und dann auch ein Duett. Und darum fand ich den Gedanken irgendwie schön, dass Rot und Blau ja gemeinsam lila gibt und deswegen das Licht dann auch lila war.
5: Ja, und nach den beiden Solotänzen hat Ray dann gesagt, dass die beiden dann wieder vereint sind. Und das habe ich auch ganz schön gefunden, weil da standen ganz plötzlich beide Performerinnen, beide Tänzerinnen, also Marche und Senki, auf einem Bein, Hand in Hand. Seine Blicke trafen sich einander. Dann Marche hat auf Senkis Schulter geklettert und sie hat sowas gesagt wie, ich war noch nie so groß. Und dann alle drei KünstlerInnen standen gemeinsam so ganz vereint. Und sie haben gesagt, jetzt genießen sie gemeinsam den Moment.
2: Dabei ist die Musik auch langsam ausgeklungen und dann hat Verena die Moderation übernommen und ein bisschen den Umbau sprachlich erklärt und angeleitet, während eben die Bühne etwas umgebaut wurde für den nächsten Teil.
4: Der vierte Teil hieß dann A Thousand Spoons und hier hatten wir es tatsächlich nicht mit Löffeln, sondern mit kettenartigen Lederjacken zu tun, die sie alle nacheinander angezogen haben und damit eine gewisse Geräuschkulisse geschaffen haben. Und für mich als ASMR-Liebhaberin, ich weiß nicht, ob ihr ZuhörerInnen das kennt, aber das ist so auch ein Format, wo Geräusche zur Entspannung dienen, fand ich das besonders interessant, weil das eben Geräusche waren, die man sonst im Alltag nicht so intensiv wahrnimmt.
5: Ja, ich habe es auch total interessant gefunden, dass dieser Teil sich total klar von den anderen Teilen der Aufführung abtrennbar oder getrennt hat. Und hier war eine ganz andere Klangfarbe.
4: Also ich finde auch, dass man da eindeutig gemerkt hat, dass da der Fokus nicht auf der Ästhetik lag und jetzt auf deren Bewegungen, sondern wirklich rein auf dem Klang. Der nächste Teil hieß dann Let It, Let It, Let It. Und das war einer meiner persönlichen Lieblingsteile tatsächlich. Es ging ganz viel um Kontrolle und Kontrollverlust. Die gängige Phrase war I want to lose control. Was waren eure Gedanken so zu dem Teil?
5: Was ich mir persönlich gemerkt habe, dass bei den einleitenden Sätzen gesagt wurde, dass wir
0: gemeinsam die Orientierung verlieren dürfen. Und diese Gedanke habe ich total schön gefunden, weil später in dem Stück kamen dann auch so wiederholungsartige Wörter und Sätze und Sprachstrukturen vor, die diese Orientierungslosigkeit dann widerspiegelt haben.
2: Das war auch einer meiner persönlichen Favoriten, weil es auch sehr viel darum ging, dass man die Kontrolle loslassen möchte, aber sie es gleichzeitig nicht wirklich konnten. Also es wurde sehr viel Kraft in die Stimmen reingesteckt. Es wurde ins Publikum gesungen, gerufen. I want to lose control. Es wurde immer wieder wiederholt. Auch in einem Crescendo fast gegen Ende hin. Es wurde eigentlich immer dichter und gesteigerter.
4: Ja, also mir hat da auch eben diese Dissonanz zwischen den beiden Kontrolle und Kontrollverlust so gut gefallen, weil einerseits anfangs nur die Wörter immer isoliert uns gesagt wurden, also I lose, want, control, und man konnte, also am Anfang wusste man oder ich zumindest noch nicht, was dieser Satz im Endeffekt bedeuten soll oder dass das überhaupt ein Satz sein soll, was ja auf einer Seite ja Kontrollverlust schön widerspiegeln könnte, weil irgendwie zwischen den einzelnen Wörtern keine Kontrolle ist, man versteht den Satz nicht und es später dann zu einem Satz wurde. Gleichzeitig, dass ja aber alles komplett durchstrukturiert gestaged war und jedes spontan erscheinende Wort ganz klar gestriptet an der Stelle war und das dann wieder diese Kontrolle widerspiegelt. Und der Aspekt hat mir so gut gefallen, dass es dieses, man möchte die Kontrolle verlieren und es scheint vielleicht so, als hätte man die Kontrolle verloren, aber eigentlich ist alles ganz klar unter Kontrolle. Der sechste Teil hieß dann Klangwolke.
2: Ja, der hat mir besonders gut gefallen, weil man wirklich gefühlt in eine andere Dimension geleitet wurde. Der letzte Teil hat ja damit aufgehört, dass diese Stimmen I want to lose control immer kräftiger wurden, immer mehr nach diesem Kontrollverlust sich gesehnt haben. Und diese Szenen hat sich dann aufgelöst in einen vibrierenden Bass, der sich im ganzen Raum verbreitet hat, dieser Sound. Es wurde aufgehört zu singen und es hat sich ganz langsam der Nebel im ganzen Raum verbreitet und ist immer weiter in Richtung Publikum gezogen.
4: Für mich war das an der Stelle auch so wie eine Art Durchatmen inmitten des Stückes. Wir haben so viele Klänge alle auf einmal auf uns einprasseln lassen und diese Klangwolke war dann wirklich kurz so ein: Okay, diese Klänge haben sich jetzt zu einer Wolke geformt und wir stehen gemeinsam in dieser Wolke und lassen das jetzt mal auf uns wirken und atmen das gemeinsam ein. Der vorletzte Teil hieß dann Love Song und das war der stimmenhaftigste Teil beziehungsweise der stimmlastigste Teil.
0: Ja, Ray hat da auf Englisch ihre Love Song vorgetragen in einem Mikrofon. Sie war da ganz gut ausgeleuchtet, also sie stand da ganz klar im Vordergrund.
2: Die Bühne war auch mit rotem Licht ausgeleuchtet und sie hat immer wieder von einer Liebe geredet. Im Artist Talk später hat sie uns auch verraten, dass es eigentlich um ihre Liebe zum Tanz geht, was ich sehr schön fand und man das auch am Anfang gar nicht so klar heraushören konnte. Mit diesem Kontextwissen, dass Stück dann auch nochmal zu betrachten, verändert es auch ein bisschen, weil sie danach dann vom Mikro weggegangen ist und begonnen hat, einen Tanz zu performen, während ihr Text im Hintergrund weitergespielt hat.
4: So, und der letzte Teil des Stücks wurde dann mit einem kollektiven Atmen eingeleitet. Das hieß My breath longs to linger by your ear, may I? Und ich bin ganz ehrlich, an der Stelle war ich wirklich traurig, weil die Zeit so verflogen ist. Und als sie dann angekündigt haben, dass es schon der letzte Teil ist, war ich wirklich, ja, fast schon konnte ich mich gar nicht mehr auf das Stück selber konzentrieren, weil ich nur mir Gedanken drüber gemacht habe, dass die Show jetzt schon vorbei ist und dass ich noch so gut wie möglich alles aufnehmen muss und einsaugen muss, bevor es dann ganz zu Ende ist. Man sagt ja bekanntlich, man muss aufhören, wenn es am schönsten ist. Und ich finde, das hat sich da sehr schön gezeigt. Also es war wirklich ein gelungenes Ende.
2: Am schönsten war wirklich das Ende, weil sie sich nochmal alle um das Klavier auch herum versammelt haben, die drei Tänzerinnen. und kollektiv ein- und ausgeatmet haben. Es waren wie so diese letzten Atemzüge, bevor es zu Ende geht.
4: Klang.
5: Harmonie.
2: Atmosphäre.
4: Musik.

0: gehe also um ein Erleben, in das man sinnlich eintauchen kann. Die einzelnen Stimmen der Bewegungen und der Musik ergeben dabei einen Gesamtklang. Zeiner beschreibt diese Klänge auch als eine Art Körperkonzert, also ein Tanzstück, das wie ein Konzert aufgebaut ist. Sie vergleicht das Zusammenspiel der vier Performerinnen mit einer Band. Neben dem Klavier, das sie selbst spielt, wird auch mit den Klängen der Körper der Tänzerinnen gearbeitet. Dieser sanfte Umgang mit Klang musste bei den Proben aber erstmal gelernt werden, erzählen die Performerinnen. Es gehe darum, auf die Feinheiten verschiedener Töne und des Klangs zu hören, von den Sounds des Klaviers bis hin zu den Klängen verschiedener Bewegungen. Auch der Atem spiele eine wichtige Rolle. Sie hätten bei den Proben begonnen, auf die Phrasierung zu achten und ihn gezielt als Instrument einzusetzen. Das Zusammenspiel der verschiedenen Klänge ermöglicht laut Zeiner nicht nur eine durchgehend sinnliche Wahrnehmung, sondern es lenkt die Wahrnehmung auch. Der Fokus verschiebt sich also vom visuellen Körper auf den Körper als Instrument und der Klang wird fast zu einer Form von Berührung. Es wird also ein Tanz aufgeführt, der nicht nur gesehen, sondern auch gehört werden kann. Die Wahrnehmung auf Berührungen hinzuverschieben, schafft dann laut Zeiner einen inklusiven Raum. Ein teils sehendes, teils blindes und sehbehindertes Publikum erfährt die Aufführung gemeinsam. Aus diesem gemeinsamen Erleben heraus, so hoffen auch die Performerinnen, entsteht vielleicht auch ein neues Bewusstsein füreinander.
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3: Ihr habt eine Sendung mit drei Beiträgen zu ausgewählten Performances des Image-Tanz 2026 gehört. Die Beiträge wurden von Studierenden des DFM, Institut für Theater, Film und Medienwissenschaft der Uni Wien, im Rahmen einer Lehrveranstaltung gestaltet.
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7: Hallo und herzlich willkommen zur 1134. Folge von Radio Attac. Heute mit mir, dem Matthias. Und heute geht es um das Thema Bildung, Militarisierung und Gender. War wird das unsere dritte Folge zu diesem Thema, bei der wir uns Audioausschnitte von einem Dialogforum zu diesem Thema anhören werden. Diese Veranstaltung wurde von Attac Österreich und der WILPF, der Women's International League for Peace and Freedom, organisiert und fand am 29. Jänner in Wien im Flug statt. Dabei haben vor allem Leute aus dem Bildungsbereich ihre Erfahrungen mit der zunehmenden Militarisierung geteilt und im Anschluss gab es noch eine Podiumsdiskussion. Los geht's heute mit einer Erklärung der langjährigen AAS-Lehrerin und Schulleiterin Ilse Rollett, die uns darüber erzählt, wie sich der Umgang mit geistiger Landesverteidigung im Bildungswesen in ihrer Laufbahn als Lehrerin seit den 90ern verändert hat.
8: Ich bin jetzt in meinem letzten Berufsjahr und habe in den 80er Jahren studiert. Ich war damals, mir ist das erst jetzt wieder so richtig in Erinnerung geraten, eigentlich Friedensaktivistin, lang bevor ich feministische Aktivistin wurde. Ich bin damals zwischen Graz und Wien gependelt und in meiner Erinnerung gab es jeden Monat, alle zwei Monate, irgendeine größere oder kleinere Friedensaktion, Friedensdemonstration. Damals zum Beispiel gegen die Thraken oder große mit 70.000, 80.000 Leuten, große Friedensdemonstrationen. Viele Konzerte, Künstler, Künstlerinnen für den Frieden, also das war wirklich meine ganze Studienzeit hindurch, war geprägt von meinen Aktivitäten im Sinne der Friedenspolitik. Damals war Thema Abrüstung, ja, also die zwei Blöcke, die sich da hochgerüstet haben, drohende Atomgefahr, Thraken im Zeltwerk und so weiter und so fort. In meiner Erinnerung und jetzt auch Vorbereitung auf heute ist das Thema Friedenspolitik, aber auch Friedenspädagogik langsam hat sich meiner Wahrnehmung entzogen. Ja, ich war am Anfang meiner Tätigkeit als Lehrerin, ich habe 1994 begonnen als Lehrerin, gab es noch die Lehrerinnen für den Frieden und den Punkt demokratischer Lehrerinnen, wo das schon Thema war. Das ist irgendwie so ausgelaufen, dann natürlich mit dem Zusammenbruch der Sowjetunion 89, 90 war das dann weniger in unserem Fokus. Irgendwie haben wir geglaubt und habe auch ich geglaubt, wir leben jetzt in der Welt, die wir immer wollten, in einer friedlicheren. Und in den letzten Jahren habe ich wirklich ganz wenig wahrgenommen in Sachen Friedenspolitik, Friedenspädagogik, auch in der Schule war das kein Thema. Danke für den Hinweis vorher. Natürlich ist in den Lehrplänen immer Friedenspädagogik und Friedenserziehung ist in allen Lehrplänen, auch im neuen steht das drinnen. Das heißt, man kann und konnte das immer unterrichten. Ja. Stell dir vor, es gibt Krieg und keiner geht hin. Kennen die Jungen diesen Spruch überhaupt schon? Ja, alter Sponti-Spruch. Mir ist dann noch eingefallen, so zu so einer Zeitenwende. Ich habe einen Zwillingsbruder, der damals halt auch überlegt hat, geht er zum Zivildienst, den es damals in irgendeiner Form schon gab, oder zum Bundesheer. Und damals gab es noch sehr, sehr strenge Gewissenskommissionen. Es hat immer länger gedauert, auch damals, ich weiß es die Monate nicht mehr, aber mein Bruder hat sich damals, der weiß, ist jetzt nicht begeistert zum Bundesheer gegangen, aber der hat sich das nicht zugetraut und hätte keine Argumente gefunden, dass er jetzt wirklich nachweisen kann, dass er aus Gewissensgründen, so als weststeirischer Bub, der auch einen Vater hat, der Jäger ist, dass er da diese Kommission besteht und ist halt zähneknirschend zum Bundesheer gegangen. Solche Gewissenskommissionen wollen wir nicht mehr. Ja? Ich hoffe, dass die wirklich der Vergangenheit angehören. Schule hat ganz viele Möglichkeiten. Auch danke für den Hinweis, habt mehr Mut, Herr Wintersteiner. Ich muss als Schulleiterin niemand vom Bundesheer einladen. Die Möglichkeit habe ich. Kein Schulleiter, keine Schulleiterin muss jemand vom Bundesheer einladen. Das mache ich, weil mir das wichtig ist, weil ich die Haltung habe. Aber wir können auch Nein sagen. Ich habe das Glück, dass mein Vorgesetzter sozusagen der nächsten Ebene der Bildungsdirektion das offensichtlich so sieht wie ich. Und wir wurden in unseren Konferenzen auch noch nicht damit behelligt. Die Direktorin der Nachbarschule, die in einer anderen Gruppe ist, hat mir gesagt, sie hatten schon in den gemeinsamen Konferenzen, wo immer ca. 30 Direktoren zusammen sind, aus 2, 3 Bezirken, die hatten schon 2-mal Informationsveranstaltungen vom Bundesheer. Also das gibt schon, die Bildungsdirektion ist schon angehalten, hier in die Bundesheerler in die Schule zu bringen. Aber es muss nicht sein. Und mir ist das so total wichtig, auch mit Blick auf die Lehrpläne. Lehrpläne sind geduldiges Papier. Alle, die mit Schule was zu tun haben, wissen, bis die Lehrpläne im Klassenzimmer ankommen, dauert es Jahrzehnte. Lehrpläne, auch der neue Lehrplan, bietet ganz viel Rahmen und Möglichkeiten, was ich machen kann. Ja? Und auch Friedenserziehung. Wir haben jetzt in Vorbereitung auf heute den neuen Lehrplan für die 4. Klassen angeschaut, weil es dort Thema ist und weil es schon durch die Medien auch gegangen ist. Der wird erst nächstes Jahr schlagen. Der neue Lehrplan ist jetzt aufsteigend in Kraft, die ersten 3 Jahre. Im alten Lehrplan ist noch, steht zu inhaltlichen Bereichen der 4. Klasse, zum Thema Zweite Republik und Nachkriegszeit ist Neutralität explizit erwähnt, zu den inhaltlichen Bereichen. Im neuen Lehrplan, der im nächsten Jahr kommt, kommt Neutralität bei den inhaltlichen Aufzählungen nicht mehr vor, aber umfassende Landesverteidigung und Bundesheer. Das ist so eine Aufzählung von Schlagworten. Ich sehe nicht das primäre Problem bei den Lehrplänen, sondern bei der Umsetzung durch die Schulbuchverlage und durch die Schulbuchkommissionen. Ja, dass da jetzt wirklich relevant das Bundesheer vertreten ist, halte ich für ganz problematisch. Ich habe mir jetzt, weil ein Lehrer auch von meiner Schule mitschreibt an einem Geschichte-Schulbuch, und der hat den Auftrag bekommen, das für die 4. Klasse zu machen und der hat mir das gezeigt, was er da jetzt eingereicht hat. Und das ist eine Seite zum Thema umfassende Landesverteidigung. Also es passt schon, diese 4 Bereiche, die auch in der Verfassung sind. Das war irgendwie, aber das gab es in den letzten Jahren nicht, war das in den Schulbüchern nicht. Und jetzt ist es durchaus eine Seite in einem Schulbuch von einem Verlag, das ab dem nächsten Jahr dann verwendet wird. Ich habe den Hinweis von Gary Fuchsbauer auch super gefunden auf die Zentralmatura. Ich bin auch Germanistin und ich finde, die Literatur hilft uns sehr oft auch den Blick zu schärfen und kann manches viel besser ausdrücken. Und ich möchte ein paar Zeilen aus dem Buch von der Lea Üppi, die vielleicht einige von euch und Ihnen kennen, Albanerin von ihrer Herkunft, jetzt wichtige Politikwissenschaftlerin am London School of Economics, die im Vorjahr am Judenplatz die Eröffnungsrede für die Festwochen gehalten hat. Und sie hat in ihrem zweiten sozusagen belletristischen oder nicht fachwissenschaftlichen Buch behandelt sie die Biografie ihrer Großmutter. Und in diesem Roman gibt es eine Situation, da spricht ein General mit einer jungen Frau. Das Ganze spielt 1941, also mitten im Krieg. Und die junge Frau fragt den Oberst, den General, was glauben Sie, Monsieur Robinson, wann hören die Kämpfe auf? Mademoiselle, antwortete Robinson und zwirbelte sich ein bisschen den Schnurrbart, seine übliche Geste, wenn er versuchte, einer Bewunderin zuliebe komplexe Zusammenhänge vereinfacht zusammenzufassen. Wenn Sie einen Kuchen backen wollen, wollen Sie ihn doch auch essen, oder? Dasselbe gilt für Waffen. In die Waffenproduktion wurden während der letzten Dekade ziemlich große Summen investiert. Ich vermute, dass einige davon noch benutzt werden müssen, bevor wir andere Vorgehensweisen in Betracht ziehen. Oh, sagte Cocotte, ich dachte immer, wir kämpfen, um Hitler zu besiegen. Wenn ich mir anschaue, wie viel aufgerüstet wird, europaweit, wie viel Geld jetzt in die Rüstung geht, ja, dann denke ich mir, das erklärt es am besten. Ja? Das sehen wir, wie Wirtschaft tickt. Zweiter Punkt, der mir noch wichtig ist jetzt, zu den Medien. Ich erlebe auch so etwas wie eine Normalisierung eines kommenden Kriegszustandes. Und der Selbstverständlichkeit, die Irmi hat das in ihrer Einleitung sehr schön formuliert, Selbstverständlichkeit, wir müssen alle aufrüsten, wir müssen wehrhaft werden, Österreich muss resilient werden und so weiter und so fort. Ich war vorhin gedanklich versucht, Michael zu sagen zu seinem Statement zu den Social Media und dem Algorithmus, dann musst du halt irgendwie den ORF anschauen oder gescheite Zeitungen lesen. Es hilft leider nichts, ja, weil diese gescheiten Zeitungen gibt es nicht. Ich lese üblicherweise den Falter und den Standard. Im Falter gibt es vor allem eine Kommentatorin, die unglaublich den Krieg herbeischreibt, finde ich. Gestern ist der neue Kommentar, wo sie vorschlägt, warum sollen denn nicht alle, die jetzt eh nicht wählen dürfen und die in Österreich leben und keine Staatsbürgerschaft haben, warum sollen nicht die zum Bundesheer gehen, um hier mehr, aber nicht primär, sie sollen die Staatsbürgerschaft kriegen, sondern sie sollen zum Bundesheer gehen. Im Standard ist es ähnlich. Ja? Im ORF seit dem Überfall Russlands auf die Ukraine ist es selbstverständlich, dass Militärs in ihrer Militäruniform in der Zeit im Bild auftreten. Mir irritiert das unheimlich. Ja? Denkt man, die sollen sich was Ziviles anziehen, wenn es im österreichischen Fernsehen steht. Ja? Und das sind so die Sachen, wo es so normal wird. Ja? Und ich denke mir, suchen wir die Möglichkeiten, die wir alle haben an den unterschiedlichen Stellen, wo wir sind, suchen wir die Möglichkeiten, wo wir dagegen auftreten können. Und darum danke Rosa und danke euch allen für diese Veranstaltung, finde ich ganz, ganz großartig.

0: Ich will jetzt zum Abschluss, Claudia, dich bitten. Wir haben jetzt so über die Ebene, also die ökonomische Ebene gehört, Medien, Bildung. Und vielleicht kannst du uns helfen, wie stehen die jetzt im Zusammenhang miteinander? Wie können wir das analytisch einordnen?
1: Ich versuche es jetzt vielleicht nochmal mit anderen Worten in einer anderen Sprache. Ich bin vorgestellt worden mit dem verschreckenden Begriff der epistemischen Gewalt. Und das heißt nichts anderes, als sich damit zu beschäftigen, wie Wissens- und Gewaltverhältnisse zusammenhängen. Und ich sage immer, ich möchte gern die Gewalt, von der wir immer glauben zu wissen, was es ist, verkomplizieren und darauf hinweisen, dass es strukturelle, sprachliche, psychische, langsame, also ganz, ganz viele Formen von Gewalt gibt, die Herrschaft konstituieren aus einer feministischen Perspektive. Das gerät im aktuellen Diskurs völlig aus dem Blickfeld. Wir sehen nur und fürchten uns nur vor der direkten, physischen, kriegerischen Gewalt. Und das Epistemische, vor dem man sich fürchtet, weil es griechisch ist und nicht alle dem Hochbildungsbürgertum angehören, hat einfach nur, das hat mit dem Wissen zu tun. Ich spule 3 Tage zurück. Ich habe in Klagenfurt eine Veranstaltung organisiert zum Thema der Zivilklausel mit Senta Pinot, einer langjährigen Aktivistin aus Köln. Den Begriff kennt man in Österreich kaum. In Deutschland ist damit seit über 20 Jahren der Kampf für eine sogenannte Selbstverpflichtung von Bildungseinrichtungen, vor allem Unis, aber ich denke, man kann das auch für Schulen weiterdenken, eine Selbstverpflichtung von Bildungs- und Wissenschaftseinrichtungen, nicht für Militär und Krieg zu arbeiten, in Forschung und Lehre. Wir haben versucht, dafür zu sensibilisieren. Warum habe ich das getan? Weil ich denke, wie wir alle das schon analysiert haben, dass Bildung ein ganz wesentliches Terrain ist, auf dem auch diese Militarisierung vorbereitet werden muss. In einer Autokratie, in einem repressiven Staat kann ich als Leitungsperson sagen, so, jetzt machen wir Krieg und muss niemanden fragen. In einer Demokratie ist es mordsaufwendig, im wahrsten Sinn des Wortes, diese Legitimität herzustellen. Und deswegen haben wir es mit dem zu tun, was ich seit ein paar Jahren nenne, die diskursive, kognitive und affektive Militarisierung. Also auf diesen 3 Ebenen soll Zustimmung generiert werden und das funktioniert auf gut österreichisch leider ziemlich geschmeidig. Und es ist erschreckend, wie viele Kolleginnen auch in der Wissenschaft, auch in Bildungskontexten, auch in der Friedensforschung, muss ich sagen, hier mit einem Bein in diesem Diskurs drinstehen und ihn auch mit betreiben. Mir ist in diesem Zusammenhang ein Zitat von Karl Liebknecht untergekommen von 1907, Rufzeichen, aus seinem Buch Militarismus und Antimilitarismus, wo es eben auch um junge Menschen geht, aber nicht nur, der sinngemäß sagt, damit der militärische Geist sich wirksam entfaltet, muss er durch die gesamte Gesellschaft wehen. Als Sozialist hat er das natürlich nicht affirmativ gemeint, sondern kritisch. Aber die geistige Landesverteidigung, die ich jetzt mit 2 Beispielen vielleicht ein bisschen ausprobieren möchte, meint das nicht kritisch. Also sie will den Krieg nicht verherrlichen, das tut sie in der Tat nicht, aber in gewisser Weise verharmlost sie ihn, um ihn konsumierbar zu machen. Und das eine Produkt, das mir untergekommen ist in diesem Zusammenhang, ist dieses schöne Kinderbuch. Ich lege es dann hinten nochmal auf zur Ansicht. Sie ist halt schon genannt worden. Produziert vom Bundesministerium für Landesverteidigung mit Experten und Expertinnen, die allerdings nicht genannt sind. Es ist nicht käuflich erhältlich, aber wenn man eine Anfrage ans Ministerium schickt, also ich habe zumindest und noch eine Kollegin haben es gekriegt, vielleicht kriegen sie es noch, wenn sie da anfragen. Dieses Bilderbuch richtet sich an 10- bis 12-jährige Kinder und macht anhand dieses Parcours, den es jährlich am Heldenplatz gibt, am 26. Oktober, wir haben heute schon gehört, Berufsfindungsmesse oder sowas, also da macht es vertraut mit dem, was das Bundesheer tut, von der Verpflegung, es gibt aber auch ein veganes Palatschinkenrezept drinnen, also es ist total zielgruppenorientiert. Also es werden verschiedene Berufe vorgestellt, man kann am Panzer klettern, es gibt spannende Rätselfragen, es gibt Infoboxen, wo zum Beispiel drinsteht, warum Kameradschaft ein höherwertiger Begriff ist als Freundschaft und vieles andere mehr. Und als ich das zugeschickt bekommen habe, war noch so ein Ausmal-Rätsel-Bastelbogen dabei, samt Buntstiften in olivgrünem Schachtel. Und da stand, da gab es so Rätsel, welches Barett gehört der Garde und verschießt eine Gulasch-Kartone Gulasch oder Konfetti und lauter so Sachen. und unter anderem so ein Suchbild von Fehlern. Da waren zwei Bilder und man musste das erkennen, dass Fehler finden, also sechs Fehler finden. Und ich habe sechs Fehler in diesem Buch identifiziert, die ich Ihnen kurz verdichten möchte. Und vielleicht ist das damit an diesem Beispiel anschaulich, diese Kritik. Also erstens halte ich es für ethisch-moralisch absolut nicht legitim, die Zielgruppe Kinder anzuvisieren, die in diesem Alter noch keine Gelegenheit haben, diesem Diskurs auch aktiv zu widersprechen. Zweitens wird verharmlost die Kernaufgabe eines Militärs, nämlich töten und getötet werden, letztlich nebst allen verdienstvollen anderen Aufgaben, die Katastrophenschutz und sonst was. Aber Klammer auf, Klammer zu, meine Generation ist noch mit dem Spruch Schutz und Hilfe auf den Plakaten groß geworden. Seit 2022, ich weiß nicht, ob es mir aufgefallen ist, prangt überall Mission vorwärts. Also viel deutlicher kann man den Paradigmenwandel auch nicht illustrieren. Drittens, was da drinnen deutlich wird, ein auf Nation und Vaterland reduziertes Demokratieverständnis, das in einem kompletten Gegensatz steht zu allem, was globales Lernen, politische Bildung im internationalen Kontext, Global Citizenship Education und anderes seit 20, 30 Jahren erarbeitet hat. Viertens, Gehorsam und Loyalität werden zur obersten Tugend erhoben in einem hierarchisch-politischen Verständnis von Gesellschaft, das einer autoritären Transformation, so meine Ergänzung, zuarbeitet. Fünftens, und da knüpfe ich ein bisschen an die Geschlechterdiskussion, Geschlecht und auch Migrationserfahrung werden da als Ressource genutzt. Wir haben schon gesprochen, also Frauen sollen jetzt reinkommen und man spricht sogar nicht von Staatsbürgerschaft, aber bitte zum Militär schon. Die Leute mit Migrationsgeschichte in Österreich und sonst will man sie nicht so gerne mitreden lassen. Bei gleichzeitiger struktureller Diskriminierung und strukturellem Sexismus in der Gesellschaft, der anhält. Und sechstens, schon angedeutet, vielfältige Perspektiven der politischen Bildung der letzten 20, 30 Jahre werden über eine Versicherheitlichung verengt und komplett reduziert, um passfähig zu sein, als mit geistiger Landesverteidigung kompatible politische Bildung, die auf den Nationalstaat abzielt. Und das im neutralen Österreich. Das war jetzt ein schneller Durchritt durch dieses vermeintliche Kinderbuch. Das zweite Beispiel ist mir auch ein bisschen zugeflogen. Letzte Woche bin ich eher zufällig in einer Projektpräsentation gelandet. Rosa Loga war auch dabei. Sabine Zelger ist auch da von der Katholisch-Pädagogischen Hochschule Wien. Wir haben da einer Projektpräsentation beigewohnt, eines österreichischen Forschungsinstituts, wo ich weiß nicht wie viel Geld, aber doch einiges, ein mehrjähriges Projekt, versucht, im Auftrag des Landesverteidigungsministeriums und des Bildungsministeriums einen Weg der Neuorientierung der politischen Bildung auszubuchstabieren, die besser kompatibel ist mit der geistigen Landesverteidigung. Und wie macht man das? Über den Begriff der Sicherheitsbildung. Und ich bin zum ersten Mal mit dem Begriff der Sicherheits- und Friedensbildung konfrontiert worden. Ich bin jetzt keine Pädagogin, aber diese Kombi ist mir bis jetzt eigentlich noch nicht untergekommen. Und es war für mich erschütternd, wie in dieser aus meiner Sicht etwas konfusen Kombination verschiedener theoretischer Zugänge, kompletten Verkürzung auf Sicherheit, wiederum der reiche Schatz an Traditionen kritischer politischer Bildung völlig außen vor ist und die anwesenden Feedback-Personen, zu denen wir auch eher zufällig geraten sind, waren quasi eingeladen, das jetzt zu operationalisieren und zu sagen, was gibt es denn jetzt für tolle Tools, wo man dann so Links setzen kann für die Lehrerinnen. Also Desaster aus meiner Sicht. Aber gut, das ist sozusagen auf der unmittelbaren Ebene Zielgruppe Kinder, aber auch auf der Ebene Forschung zwei Dinge, die ich wahrgenommen habe. Bei weitem nicht vollständig das Bild. Ich möchte nur ergänzen zur Gender-Perspektive, weil das ist auch das dritte große Schlagwort oder der dritte große Begriff im Titel der Veranstaltung. Also Laplacniak hat uns ja erklärt, warum das zwar unpopulär, aber wichtig ist, dass Frauen zu Militärs werden. Also es gibt ein bisschen ein Missverständnis, denke ich. Da geht es nicht um Gleichstellungspolitik. Und Diversitätspolitik, damit eine Organisation ziviler wird, weil mehr Frauen drin sind, halte ich für ein irreführendes Konzept, wenn es ums Bundesheer geht. Es geht um das, was ich in einem anderen Artikel die Auswertung der Kampfzone genannt habe, oder der Geschlechterkampfzone, oder vielleicht beides. In Krisenzeiten werden immer auch Frauen adressiert, marginalisierte Gruppen adressiert. In den USA hatten wir in der Administration Obama noch die Ausweitung auf Transpersonen, schaut jetzt wieder anders aus unter Trump,
2: aber das ist quasi in der imperialen Logik und in jeder militärischen Logik inhärent, sagen wir so, nicht in jeder. In neoliberalen und liberalen Zeiten ist es quasi logisch, dass mehr und mehr Zielgruppen integriert werden sollen, um dem übergeordneten Ziel zu dienen. Und das hat nichts mit Gleichstellung zu tun. Also würde ich davor warnen, überhaupt. Also ich verstehe das Argument und ich finde es auch gut, das zu machen, solange wir nicht gleichgestellt sind, dann. Aber wie diskutieren wir dann weiter? Ja? Also wenn wir gleichgestellt sind, dann finden wir es super. Nein, wir müssen eine feministische, intersektionale Perspektive artikulieren und nicht auf dieses Diversity Policy Glatteis uns führen lassen, um das Militär als inhärenten Bestandteil dieses Zusammenspiels von Militarismus, Kapitalismus, Kolonialismus in seiner gegenwärtigen Ausformung und Patriarchat zu analysieren. Und da hilft uns die Diversitätspolitik nicht weiter. Und ich ende noch mit einem zweiten Zitat von einer Feministin aus den 80er Jahren, aus Deutschland, Christa Wolf, die in ihrem Buch Cassandra die Hauptfigur, die sich auch gegen den Krieg gestellt hat, wiewohl sie Teil einer gesellschaftlichen Elite war, gesagt hat, und das verdanke ich auch einer Publikation von Werner Wintersteiner, dieses Zitat, und dem verdanke ich es letztlich, dass ich in der Friedensforschung gelandet bin, glaube ich, diesem Zitat. Wann der Krieg beginnt, das kann man wissen, doch wann beginnt der Vorkrieg? Wenn es der Regeln gäbe, man müsste sie einschreiben, in Ton, in Stein eingraben und überliefern. Was stünde da? Da stünde unter anderem, lasst euch nicht von den eigenen täuschen. Danke.

0: Ja, das war's auch schon wieder für heute. Ich hoffe, die Folge hat euch gefallen. Wir hören uns beim nächsten Mal wieder und nie vergessen, eine andere Welt ist möglich.
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1: Willkommen bei der Widerstandschronologie mit Ausschnitten aus ausgewählten Kundgebungen und Demonstrationen der letzten 4-5 Wochen. Rund 400 Personen demonstrierten am 23. April 2026 in Wien, um ihre Trauer und Wut über die Räumung der Freifläche St. Marx am 9. April auf die Straße zu tragen. Nach einer Zwischenkundgebung beim Bahnhof Wien-Mitte beteiligten sich bis zu 430 Menschen an der Demonstration.
2: Wie die meisten von euch wahrscheinlich wissen, wurde genau heute vor 2 Wochen die Freifläche St. Marx ohne jegliche Vorankündigung von der Polizei geräumt und alle aufgebauten Strukturen und Pflanzen einfach abgerissen. Ja, dass die selbsternannte Demokratiehauptstadt Wien den Menschen, die 10 Jahre lang in freiwilliger Arbeit aus einer Schottergrube und Mülldeponie eine Freizeitoase geschaffen haben, so dermaßen ins Gesicht scheißt, ist einfach nur traurig. Was die Wien Holding und die Stadt da am 9. April veranlasst haben, hat meine schlimmsten Vorstellungen einer Räumung an Feigheit, Respektlosigkeit, Dummheit und Brutalität bei weitem übertroffen. Nach Marx zu kommen und sehen zu müssen, wie der mir liebste Ort auf der ganzen Welt von Kiewerern umstellt ist, die die Leute mit Gewalt davon abhalten, zu versuchen und das zu betreten, was ihnen eigentlich gehört, war schlimm. Noch schlimmer als diese brutale Machtdemonstration war aber das Gefühl der eigenen Ohnmacht. Nichts tun zu können, während der Bagger in kürzester Zeit unser gemeinsam aufgebautes Zuhause einfach platt macht. Die paar wenigen Mutigen, die ihn versucht haben aufzuhalten, waren schnell von der Polizei eingesammelt. Verzweifelt habe ich versucht, eine Gruppe an Leuten zu finden, damit wir gemeinsam auf den Bagger zulaufen können. Aber alle haben gezögert, hatten Angst oder haben angeblich ihrer Mama versprochen, nichts Böses zu tun. Wie eine Wahnsinnige habe ich es dann im Alleingang probiert und bin halt schnell mal von ein paar Kiewerern aufgehalten und wegeskortiert worden. Ich habe mich so allein und machtlos gefühlt. Umso wichtiger war dann aber der Samstag 2 Tage danach. Ein Teil des Skateparks ist noch gestanden und ein Hackler hat uns erzählt, am Wochenende wird nicht weiter abgerissen. Also haben ein paar Leute beschlossen, skaten, bis die Polizei kommt. Wir haben neue Löcher in die Zäune geschnitten und kollektiv entschieden, aufs ungerechte Recht zu scheißen und St. Marx noch einmal zurückzuerobern. Die überforderten Securities haben die Polizei gerufen, aber bis sie da waren, waren wir schon mindestens 50 Leute und sind immer mehr geworden. Mit einer völligen Selbstverständlichkeit sind immer mehr Leute, Kinder und Hunde durch die Löcher gekreut und haben sich so gemeinsam ein schönes letztes Wochenende in St. Marx erkämpft. Gemeinsam haben wir uns das geholt, was die Wien Holding und die Magistratstrotteln uns nicht geben wollten. Nämlich ein gemeinsames Abschied nehmen und trauern um einen so speziellen Ort, an dem wir so viel gelernt, so viele Freundschaften geschlossen und uns so viele schöne Stunden gemeinsam im Freien ausgehalten haben. Leider war diese Utopie aber nicht von Dauer und Montag früh waren wir kaum mehr als 15 Hanseln, die noch an ein Aufhalten des völligen Abrisses geglaubt haben. Schnell waren die Kiewerer also wieder in der Überzahl und konnten uns problemlos wegräumen und uns daran erinnern, dass gemeinschaftliche Orte und Träume von einer besseren Welt ohne Konsumzwang in Wien nicht erwünscht sind. Aber der Samstag hat uns gezeigt, was für eine große Community wir sind und was wir erreichen können, wenn wir gemeinsam dafür einstehen, woran wir glauben. Wie schnell aus ein paar nicht ernstzunehmenden wenigen Trotteln eine ernstzunehmende stabile Masse werden kann. Ich hoffe und wünsche mir von ganzem Herzen, dass ich noch mehr solche Samstage erleben darf. Dass wir nicht von der Ohnmacht gelähmt und vor lauter Angst vor Konsequenzen handlungsunfähig bleiben, sondern uns gemeinsam den Rücken dabei stärken, dafür zu kämpfen, was richtig ist. Dass wir uns nicht alleine fühlen und nur rumstehen und zuschauen müssen, wie die Welt in Ungerechtigkeit und Scheiße versinkt, sondern gemeinsam mutig bleiben und auch mal über unsere Grenzen hinausgehen und was riskieren. Also seid wütend und haut's auf die Kacke. Repression wirkt nur, wenn man davor Angst hat, also scheißt's euch nicht an. Nein zur Halle, St. Marx für alle.
1: Am 24. April versammelten sich in einer kurzfristig auf den Heldenplatz verlegten Standkundgebung von Fridays for Future viele hunderte Teilnehmende, um gegen fossile Subventionen zu demonstrieren. Danke an Kevin für die Infos und an Jutta Matisek von den Sendereien Trotz Alm und Open Up für die Aufnahme.
3: Ich bin die Miriam, da ist die Steffi. Wir sind hier, weil wir 5,7 Milliarden Euro an Steuern jährlich verschenken. Für Dinge, die wir nicht mehr brauchen und von denen wir dringend loskommen müssen. Und die Bundesregierung spart wirklich überall dort, wo es eigentlich am allerwenigsten sinnvoll ist. Ja, liebe Bundesregierung, wir haben aber 5,7 Milliarden Euro, die wir einfach einsparen könnten und woanders hinfließen lassen könnten. Und momentan geht es einfach leider nur immer an fossile Steuergeschenke für oftmals wirklich sehr reiche, reiche Personen in Österreich. Unser erster Redebeitrag ist die Sophia von Fridays for Future.
4: Es gibt eine ziemlich lange Liste an Förderungen, die Österreich jährlich an die Fossilindustrie verschwendet. Und wir als Fridays haben 5 herausgepickt, die uns besonders wichtig sind. Erstens das Dienstwagenprivileg. Die Wegekostenprivileg, das ist das Zweite. Das Dieselprivileg, die Flugticketabgabe und die Stellplatzverordnung.
1: Rund 20 Personen demonstrierten am 25. April anlässlich des 40. Jahrestags des Super-GAUs von Tschernobyl gegen Atomkraft und für die Abschaltung aller Atomkraftwerke. Sie forderten unter anderem die österreichische Regierung auf, gegen AKW-Ausbaupläne in Nachbarländern vorzugehen.
5: Vor 40 Jahren ist Tschernobyl in die Luft geflogen. Es war menschliches Versagen. Heute wird Ihnen erzählt, das wird man mit der KI nicht mehr erleben. Ja, mit der KI kann man vielleicht noch ganz andere Unglücke erleben. Was, wenn ein Stromausfall kommt? Dann kann man auch die Notstromaggregate nicht ewig weiterlaufen lassen. Sie haben nur ein begrenztes Kontingent. Wenn man Brennstäbe nicht kühlt, dann explodiert so ein Kraftwerk. Atomkraft ist und bleibt nicht entsorgbar. Wohin mit dem Müll? Ein Endlager ist keine Lösung. Es gibt weltweit kein Endlager. Jetzt sagt man, ein Endlager sei fertig in Finnland. Es soll aber 250.000 Jahre sicher sein. 250.000 Jahre, das ist eine Zeitstrecke bis zu den Neandertalern zurück. Wie sollte man die Botschaften über so viele tausend Jahre an die folgenden Generationen senden, dass hier ein gefährlicher Ort ist, den man am besten nicht öffnet? Die Wiederverwertbarkeit von verstrahlten Brennstäben ist auch eine Fehlinformation. Ja, man kann einen Teil wiederverwenden, aber nur 15%. Der Rest ist dann umso strahlender. Das Geld, das in Atomkraft gesteckt wird, muss in erneuerbare Energien fließen. In die Entwicklung intelligenter erneuerbarer Energien.
1: 180 bis 200 Personen demonstrierten am 25. April mit sowieso gegen Kürzungen der Mindestsicherung. Rund 50 Personen demonstrierten am 25. April neben der Staatsoper Solidarität mit den Menschen im Iran für die Abschaffung der Todesstrafe, für Freiheit für politische Gefangene und für Freiheit im Internet.
6: Und heute müssen wir auch über einen Ort sprechen, der uns nicht loslässt. Eine Schule in Minar, eine Stadt im Iran, eine Schule, die eigentlich ein Ort des Lernens, der Hoffnung und der Zukunft sein sollte.
7: Während des Krieges die Amerikaner und Israeli haben im Iran in Minar, eine kleine Stadt, die haben eine Schule bombardiert. Also in dem Krieg ist nicht nur eine Schule, sondern auch mehrere Universitäten, mehrere Krankenhäuser, mehr als 20 Krankenhäuser wurden bombardiert. Während des Krieges wurden mehr als 300 Betriebe bombardiert. Während des Krieges wurden mehr als 100 Brücken zerstört. Wir sind gegen Krieg, wir sind gegen Diktator, wir sind gegen die Islamische Republik im Iran.
1: Am 1. Mai gab es nach dem traditionellen Maiaufmarsch der SPÖ und kleineren Maikundgebungen linker Gruppen auf der Ringstraße und gleichzeitig mit dem Kominternfest im Sigmund-Freud-Park und einem Gürtel-Bike-Ride auch heuer wieder eine Mayday-Parade. 1600 bis 1900 Personen beteiligten sich am 1. Mai 2026 in Wien an der Mayday-Parade für ein gutes Leben für alle. Heuer unter dem Motto: Die Zukunft erkämpfen.
8: Mein Name ist Fiona. Vor 90 Jahren, im Jahr 1936, begann in Spanien ein radikaler Versuch, die Welt grundlegend zu verändern. Anarchistinnen kämpften nicht nur gegen den aufkommenden Faschismus, sondern für etwas darüber hinaus. Für eine herrschaftslose, klassenlose Gesellschaft. Ihre Revolution war mehr als ein politischer Umsturz. Sie war der Versuch, das gemeinsame Leben neu zu organisieren. Betriebe wurden kollektiviert, soziale Beziehungen neu gedacht, patriarchale Strukturen angegriffen, staatliche Strukturen in die Gesellschaft zurückgenommen und gemeinsam ohne Hierarchien gestaltet. Die spanische Revolution ist der größte Versuch der ArbeiterInnen, Freiheit und Gleichheit Wirklichkeit werden zu lassen, beschrieb damals die Anarchistin Emma Goldman ihre Eindrücke. Doch diese Revolution wurde durch den Faschismus zerschlagen. Wenn wir heute daran erinnern, dann nicht aus Nostalgie, nicht weil wir in der Vergangenheit Antworten suchen, sondern weil diese Geschichte zeigt, eine andere Welt ist möglich. Sie wurde bereits erkämpft, zumindest in Ansätzen, und sie kann wieder erkämpft werden. Geschichte ist nichts Abgeschlossenes. Sie entsteht im Hier und Jetzt durch unser Handeln. Heute stehen wir erneut an einem historischen Wendepunkt. Der globale Kapitalismus befindet sich im Umbruch mit spürbaren Folgen. Soziale Verelendung, Kriege und zunehmende Unsicherheit. Diese Krisen sind nicht abstrakt. Sie greifen direkt in unser Leben ein, dass wir uns wegen der steigenden Kosten zunehmend nicht mehr leisten können. Gleichzeitig erstarken autoritäre Kräfte. Rechte Bewegungen und Parteien gewinnen an Einfluss, weil sie einfache Antworten liefern. Sie versprechen Sicherheit und Teilhabe durch Anpassung und Unterordnung. Doch auch eine autoritäre Linke gewinnt an Boden, mit ebenso verkürzten Erklärungen und falschen Versprechungen. Beide eint der Blick zurück auf eine vermeintlich geordnete Vergangenheit, die es so nie gegeben hat. Währenddessen verschärfen sich auch hier in Wien die Angriffe. Soziale Leistungen werden gekürzt, das Leben wird teurer, Existenzen unsicherer. Besonders betroffen sind jene, die ohnehin an den Rand gedrängt werden. Armutsbetroffene, Wohnungslose, Menschen, die von Sucht betroffen sind, Geflüchtete und MigrantInnen. In Wien zeigen sich diese Entwicklungen konkret. Etwa durch die Streichung der Mindestsicherung für subsidiär Schutzberechtigte oder den massiven Abbau im Sozialbereich. Der Mord an Markus Omofuma am 1. Mai 1999 während seiner Abschiebung zeigt in aller Deutlichkeit, worauf diese Gesellschaft gründet: auf staatliche Gewalt und strukturellem Rassismus. Diese Verhältnisse hinterlassen Spuren. Sie erzeugen Wut. Doch oft richtet sie sich nicht gegen die Ursachen. Stattdessen entlädt sie sich nach unten im Sozialchauvinismus und Rassismus oder nach oben im Antisemitismus. Der Antisemitismus ist stets ein Symptom reaktionärer Hochkonjunktur, schrieb der deutsche Anarchist Erich Mühsam. Er ist eine konformistische Rebellion, die Herrschaft verewigt. Antisemitismus ist mehr als ein Vorurteil. Er ist eine allumfassende Welterklärung, die alles Übel auf gewisse Personen projiziert. Er richtet sich gegen vermeintliche, verborgene, dunkle Mächte, weil die abstrakte Herrschaft des Kapitalismus nicht erkannt wird. Währenddessen bleibt die eigene Verstrickung in die Verhältnisse unsichtbar. Die tägliche Reproduktion eines Systems, das uns selbst unterwirft. Die Zwänge von Staat und Kapital werden verinnerlicht, um das eigene Funktionieren erträglich zu machen. Dem setzen wir eine andere Perspektive entgegen. Eine Gesellschaft, in der ein gutes Leben für alle möglich ist. Ohne Ausbeutung, ohne Unterdrückung, ohne Herrschaft. Ohne Staat, Rassismus, Patriarchat und Kapital. In unseren Herzen tragen wir eine neue Welt. Jetzt, in diesem Augenblick, wächst diese Welt, sagte der spanische Anarchist Buenaventura Durruti während der Revolution von 1936. Diese neue Welt fällt nicht vom Himmel. Sie beginnt dort, wo wir uns organisieren, wo wir solidarisch handeln, wo wir anfangen, die Verhältnisse praktisch in Frage zu stellen, in unseren Kämpfen, in unseren Beziehungen, in unserem Alltag. Die soziale Revolution ist keine ferne Utopie. Sie beginnt hier und jetzt.
1: ein paar tausend Menschen, es dürften zwischen 2500 und 5000 gewesen sein, feierten am 8. Mai 2026, dem 81. Jahrestag der Kapitulation der deutschen Wehrmacht, am Wiener Heldenplatz wieder das Fest der Freude über die Befreiung vom Nationalsozialismus.
9: Meine sehr geehrten Damen und Herren, ich darf Sie im Namen des Mauthausen-Komitees Österreich, des Dokumentationsarchivs des österreichischen Widerstandes, der israelitischen Kultusgemeinde und des Verein Gedenkdienst recht herzlich beim Fest der Freude begrüßen, unter dem Schwerpunkt Täter und Täterinnen. Es gab in den letzten Tagen die Diskussion, wieso beschäftigt ihr euch mit den Tätern? Ist Täterforschung überhaupt noch notwendig? Das ist doch klar, das waren alles mordende Bestien. Aber waren es wirklich Bestien? Waren es wirklich Tiere? Machen wir es uns denn nicht ein bisschen zu leicht, wenn wir diese Menschen in das Bestien-, Zombie- und Tierreich verschieben? Waren es nicht in Wirklichkeit Menschen aus der Mitte der Gesellschaft, Nachbarn, Bekannte, Freunde, Kolleginnen und Kollegen, die andere denunzierten und sie so dem Tod preisgaben. Menschen, die in Mauthausen oder in den anderen Konzentrationslagern als Wachpersonal arbeiteten, die die Todesmaschinerie am Laufen hielten, die Menschen ermordeten und am Abend nach Hause gingen und Familienväter waren, nicht Bestien. Es waren Menschen. Und bei dem Schwerpunktthema fragen wir uns, was hat sie zu dem gemacht, was sie wurden? Und was genau können wir machen, dass nie wieder Menschen zu Mörder werden? Und dass wir erkennen, dass Wegschauen die Lösung ist. Nein, hinschauen. Wir müssen hinschauen. Und es ist total wichtig, dass wir erkennen, dass jedes Wort Konsequenzen hat und jedes Schweigen auch.
10: Ich bin sehr dankbar, dass wir noch immer die Möglichkeit haben, Zeitzeuginnen und Zeitzeugen zu erleben. Die US-Amerikanerin Lucy Waldstein war 1930, wurde sie in Wien geboren und musste nach dem Anschluss 1938 mit ihrer Familie fliehen. Please welcome with me Lucy Waldstein.
11: Our family survived and thrived, unlike way too many others. Austria has extended citizenship to our descendants. My daughters and grandson have claimed theirs. Given the current tensions in the United States, I'm glad they have some place to go if they ever need to leave their homes. That is the irony of history. We're here today to celebrate that Tate did not win 81 years ago. It saddens me that people still haven't learned how to live together and that history repeats itself. We must continue resisting fascism and racism everywhere. We must learn to live in peace.
1: Rund 250 Antifaschistinnen nahmen am 9. Mai 2026 an der jährlichen Befreiungsfeier beim Partisanen-Denkmal am Wiener Zentralfriedhof teil, um den Befreierinnen und Widerstandskämpferinnen zu danken, den Tag der Befreiung zu feiern und den Kampf der Partisaninnen zu würdigen.
12: Bereits zum 5. Mal stehen wir hier am Denkmal der Partisaninnen am Zentralfriedhof, um den Tag der Befreiung zu feiern, um den Heldinnenmut der KämpferInnen gegen Faschismus und Nazismus zu gedenken. Heuer feiern wir darüber hinaus auch den 40. Jahrestag der Einweihung des Denkmals. Das einzige Partisaninnen-Denkmal Wiens wurde am 9. Mai 1986 eingeweiht.
1: Mit einer Kundgebung am Platz der Menschenrechte wurde am 9. Mai die katastrophale Situation von MECFS-Betroffenen in Österreich aufgezeigt. Dabei wurde auch auf eine Petition hingewiesen, mit der die Verankerung verbindlicher Maßnahmen im Nationalen Aktionsplan zu postakuten Infektionssyndromen gefordert wird. Rund 1500 Personen kamen am 15. Mai zu einem Song-Protest gegen den Eurovision Song Contest bzw. gegen die Teilnahme israelischer Künstlerinnen und gegen Israel überhaupt auf den Maria-Theresien-Platz.
13: Ich bin Nina Malaik aus Hamburg und wir sind auch gemeinsam hier, um zu sagen, keine Bühne für Völkermord, keine Bühne für den ESC als Propagandashow. Keine Bühne für Israel als Teilnehmer und Kriegsverbrecher.
14: Wir sagen Danke an alle, die hier boykottiert haben. Spanien, Irland, Slowenien, Island, die Niederlande. Und wir sagen Yes, Yes, BDS.
13: Danke, Topokov.
14: Bitte einen Riesenapplaus für Katrin und die BDS-Bewegung Austria.
15: Die Palästina-Solidarität Österreich hat mit diesem Songprotest ein Gegenmodell geschafft. Denn wir hier sind die erste apartheidfreie Zone Österreichs. Zusammen können wir in diesen kritischen Zeiten den Lauf der Geschichte verändern.
1: Gleichzeitig fand auch am Karlsplatz eine Kundgebung gegen den ESC und gegen Israel statt. An einer Demonstration gegen den Eurovision Song Contest und gegen Israel am 16. Mai nahmen rund 2000 bis 2200 Menschen teil.
16: Wir werden nicht sprachlos hinnehmen, wie Israel eine Bühne hier in Wien geboten wird. Unserer Stadt.
17: Als nächsten Redner dürfen wir jetzt Wilhelm Langthaler von der Palästina-Solidarität begrüßen.
18: Heute hat der Kurier geschrieben, Israel hat die Jugend verloren. Und das ist absolut richtig. Wir sind mit einem gigantischen Stimmungswechsel konfrontiert, wo große Teile der Jugend weggehen vom Zionismus und auf die Seite der Palästinenser übergehen. Das ist auch Teil unseres Kampfes, unserer Arbeit, unserer Kampagne gegen den Zionismus und gegen den Völkermord. Und das ist für mich ein Riesenerfolg, dass wir so die öffentliche Meinung verändern haben können. Es gibt keinen Frieden mit dem Zionismus. Es gibt nur Freiheit, wenn es ein Ende gibt für den Zionismus. Keinen Separatstaat. Ein gemeinsamen Staat aller Menschen, die dort leben. Das ist die einzige Lösung.
1: Vom 3. bis 16. Mai 2026 wurde das Restaurant Museumsquartier Kantine zum Eurofan-Café für israel-solidarische ESC-Fans. Nach unterschiedlichen Angaben rund 100 oder 200 Personen nahmen am 14. Mai an einem Flashmob für Austrian Israeli Love im Geist der Eurovision mit Toleranz, Inklusion, Vielfalt und Meinungsfreiheit am Maria-Theresien-Platz teil. Am Nachmittag des ESC-Finaltags gab es ein Infozelt des Bündnisses gegen Antisemitismus und der Artists Against Antisemitism am Urban-Loritz-Platz gegen Antisemitismus und gegen ESC-Boykottkampagnen. Und am Abend des 16. Mai fand ein ESC-Public-Viewing der jüdischen österreichischen Hochschülerinnen mit rund 100 Teilnehmerinnen im Unicampus statt. Dieses musste wegen Sicherheitsbedenken der Behörden als politische Versammlung unter Polizeischutz abgehalten werden.
19: Wir wollten dieses Public Viewing veranstalten und wie die meisten wahrscheinlich mitbekommen haben, war das leider nicht so möglich, wie wir es uns vorgestellt haben. Es war aufgrund der Sicherheitslage, hat man uns von allen möglichen Seiten gesagt, dass es nicht möglich ist und dass es als jüdische Studierende nicht möglich ist, heutzutage ein Public Viewing zu machen. Wir haben deshalb diese Kundgebung hier, um das zu machen, um ein Zeichen aufzusetzen und nicht nur anzuschauen und hoffentlich einen schönen Abend zu haben, sondern auch um ein politisches Zeichen zu setzen, dass wir heute hier sind und dass es so etwas nicht sein kann im Jahr 2026, dass man nicht als jüdische Studierende ein öffentlich beworbenes Public Viewing machen kann.
20: Also wir bleiben hier und wir bleiben laut und wir werden uns, so wie die Lia schon gesagt hat, nicht verstecken. Wir sind Teil dieser

0: dass es immer noch Linke gibt, die sich klar gegen jeden Antisemitismus aussprechen.
1: Ich bin Fiona vom Verein Gedenkdienst. Ein weiterer Aspekt, der hierbei dringend problematisiert werden muss, betrifft den institutionellen Umgang mit jenen Räumen, die sich aktiv gegen diesen grassierenden Antisemitismus positionieren. Wenn etwa die Kantine im Museumsquartier, die dieses Jahr der Guest-Hub für ESC-Fans des israelischen Musik-Acts sind, am Ende selbst für die finanziellen Kosten der notwendigen Sicherheitsvorkehrungen aufkommen müssen, ist das ein politischer Skandal. Genauso, dass das hier eine Kundgebung sein muss, damit es stattfinden kann. Der Schutz vor Bedrohung und die Gewährleistung sicherer Räume darf in einem Rechtsstaat keine Frage von privaten Budgets oder organisatorischem Mehraufwand sein. Es ist eine grundlegende staatliche und gesellschaftliche Verpflichtung, diese Sicherheit bedingungslos zu garantieren. Aus diesem Grund stehen wir heute hier. Wir dürfen und werden diese besorgniserregende Entwicklung nicht unkommentiert lassen. Es darf nicht zur Normalität werden, dass jüdische Institutionen und jüdisches Leben aus der Öffentlichkeit weichen müssen, nur um vermeintlichen Konflikten aus dem Weg zu gehen und Sicherheitskosten zu vermeiden. Unsere volle Solidarität gilt heute der JÖ und ihrem unermüdlichen Einsatz. Wir stehen an eurer Seite für eine Gesellschaft, in der jüdisches Leben sicher, selbstverständlich und uneingeschränkt sichtbar sein kann. Und wir werden auch weiterhin gemeinsam mit euch feiern. Und damit let the Eurovision Song Contest begin.
2: Das war die Mitte-Mai-Ausgabe der Widerstandschronologie. Wie immer fehlt auch diesmal wieder einiges. Mehr und vollständige Aufnahmen von Kundgebungen gibt es auf nachrichten.net, Nachrichten mit O, wie man spricht, also nachrichten.net oder widerstandschronologie.wien. 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Auf Wiederhören.
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Guten Abend und willkommen bei Al-Nomad und Miles on the Corner Part 2. Zum 100. Geburtstag Miles Davis werden wir die Stunde lang das Album Miles in the Sky

Dankeschön.

Es ist soweit mit Miles on the Corner Part 2, die dritte und letzte Teil. Folgt kommenden Montag, wie üblich am Vormittag um 11 Uhr. Gute Nacht, tschüss.

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